0: Bei nur wenig Wind erreichen die Temperaturen sommerliche 23 bis 30 in 2000 Meter um 12 Grad. Morgen Dienstag im Osten und Süden zunächst noch ein paar Sonnenstunden und sehr warm, im Lauf des Tages dann aber von Westen her verbreitet gewittrig und kühler.
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1: Am Mikrofon ist Sophie Moos-Eder, es ist 3 Uhr. Am Mittwoch jährt sich der Amoklauf in Graz. Ein 21-Jähriger hat am Borg Dreier Schützengasse 10 Menschen erschossen und sich dann selbst getötet. Die Hintergründe sind bis heute unklar. Christian Hoffmann.
2: Seit dem 10. Juni des Vorjahres bekommen die Opfer und Hinterbliebenen des Amoklaufs kostenlose psychologische Hilfe. Die Grazer Psychologin Reinhild Wallner betreut einige von ihnen. Dieser erste Jahrestag ist für Betroffene, Angehörige und das gesamte soziale Umfeld der schwierigste. Viele Wunden reißen auf, sagt die Psychologin.
3: Dieses Wiedererinnern wird natürlich auch Gefühle von damals wieder aktivieren. Die Bilder werden vielleicht wieder klarer im Kopf sein. Ich nehme an, eben, es wird in den Medien drüber berichtet. Aber man sollte nicht nur die Seite sehen, die man vielleicht als Retraumatisierung im schlimmsten Fall erlebt. Man kann ja auch die Seite sich anschauen, dass in einem Jahr viel gelungen ist.
2: Auf Wunsch der Angehörigen verzichtet die Stadt Graz auf sämtliche öffentliche Gedenkveranstaltungen.
1: Schweres Erdbeben im Süden der Philippinen. Die Erde hat dort mit einer Stärke von 7,8 gebebt. Die Philippinen, Indonesien und auch Japan haben eine Tsunami-Warnung ausgerufen. Die Menschen an der Küste der Philippinen sollen sich ins Landesinnere in Sicherheit bringen. Mindestens eine Person soll bei dem Erdbeben ums Leben, mehrere verletzt worden sein. Die Zahl der einsatzbereiten Atomwaffen steigt. Zu dem Ergebnis kommt das Friedensforschungsinstitut SIPRI. Für die Forscher ist damit die jahrzehntelange Entwicklung hin zu weniger Atomwaffen gefährdet. Und in den nächsten Tagen am Abend auf den Himmel zu schauen, könnte sich lohnen. Da begegnen sich die beiden Planeten Venus und Jupiter. Martina Großfurtner.
4: Wer kann, sollte sich das Planetenrendezvous am Himmel morgen oder übermorgen anschauen, denn da sind Venus und Jupiter besonders nah beieinander. Am besten zu sehen ist das Spektakel eine halbe Stunde bis Stunde nach Sonnenuntergang. Man braucht kein Fernglas, die Begegnung ist mit freiem Auge sichtbar, da Venus und Jupiter ja die hellsten Planeten am Himmel sind. Vorausgesetzt, das Wetter spielt mit, sagt Alexander Pickert von der Wiener Arbeitsgemeinschaft für Astronomie.
5: Ohne Wolken sind Venus und Jupiter auch in der Stadt eine sehr auffällige Erscheinung am Abendhimmel.
4: Übrigens kommen sich die Planeten nur scheinbar so nahe. Das liegt an der Perspektive von der Erde aus. Tatsächlich liegen aber hunderte Millionen Kilometer zwischen ihnen.
1: Und jetzt zum Wetter und zu Michi Mattern.
6: Die neue Woche beginnt sommerlich. Heute ist es in ganz Österreich überwiegend sonnig mit meist nur dünnen Wolken. Einzelne Nebelfelder lichten sich rasch. Am Nachmittag bilden sich zwar stellenweise größere Quellwolken, aber nur wenige Schauer oder Gewitter und die in erster Linie im Bergland vom Adelberg bis in die Obersteiermark. Bei nur wenig Wind wird es sehr warm, Höchstwerte 23 bis 30 in 2000 Meter um 12 Grad. Morgen Dienstag im Osten und Süden zunächst noch zeitweise sonnig, warm und schwül, im Laufe des Tages aber von Westen her mit kräftigen Schauern und Gewittern Abkühlung.
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1: Am Mikrofon ist Sophie Mooseder, es ist 4 Uhr. Israel hat vor kurzem den Iran angegriffen, als Reaktion auf iranische Angriffe am Abend auf Israel. Ziel waren militärische Anlagen, sagt die israelische Armee. In Teheran und anderen Städten berichten Medien von Explosionen. Es sind die ersten gegenseitigen Angriffe seit April, da war eine Waffenruhe in Kraft getreten. Dass es die Spritpreisbremse nur mehr in abgeschwächter Form gibt, merkt man beim Tanken. Im Vergleich zum Mai sind die Preise wieder leicht gestiegen. Und auch zwischen April und Mai hat es einen deutlichen Unterschied gegeben. Das zeigt eine Analyse des ÖRMTC. Johannes Schmerger-Lunder.
2: Während Diesel mit 1,92 Euro pro Liter im Mai deutlich günstiger geworden ist, ging es beim Benzin nach oben mit dem Preis. Ein Liter kostete knapp 1,80 Euro. Martin Graslober vom ÖRMTC.
3: Grundsätzlich sieht man sozusagen in den Monaten ab Frühling, wenn es dann Richtung Sommer geht, einfach auch mehr Kilometer, die mit Benzinen gefahren werden. Das heißt, es gibt hier eine höhere Benzinnachfrage und hier reagiert dann auch der Preis, sprich es wird teurer an der Zapfsäule.
2: Mit der verlängerten, aber deutlich verschlankten Spritpreisbremse sind die Preise Anfang Juni wieder etwas gestiegen. Der ÖRMTC empfiehlt, Preise zu vergleichen. Preisanstiege vom Mittag würden gegen Abend wieder abnehmen.
3: Unser Tipp ist hier, wenn man nicht knapp vor 12 Uhr tanken kann, dann sollte man es zumindest gegen Abend tanken. Da ist es auch schon wieder um einiges günstiger.
2: Am günstigsten sei tanken am Sonntag oder Montagvormittag.
1: Und Alexander Zverev gewinnt die French Open in Paris. Er besiegt den Italiener Flavio Cobolli. Wolfgang Eichinger.
4: In seinem vierten Grand-Slam-Finale krönt Alexander Zverev seine Tenniskarriere mit dem ersten Grand-Slam-Titel. Dafür hat aber der 29-jährige Deutsche lange und hart arbeiten müssen. 1:0 und 2:1 in Sätzen in Führung. Flavio Cobolli kann immer ausgleichen. Nur im fünften Satz ist Alexander Zverev der Chef am Center Court und er gewinnt den entscheidenden Satz mit 6:1. Nach 4 Stunden und 15 Minuten darf der Deutsche den begehrten Pokal entgegennehmen und liebkosen.
5: To be honest, we've been losers at times as well. At the end of the day, we're Grand Slam Champions now. That's what counts.
4: Unter den Gästen auf der Tribüne in Roland Garros, Dominic Thiem, er hat ja Zverev bei seinem einzigen Grand-Slam-Titel, bei seinem US Open-Sieg 2020 im Finale besiegt. Die beiden Freunde, die können sich Ende Oktober wieder treffen und zwar in Wien, denn beide Finalisten von Paris, Zverev und Cobolli, sind beim Turnier in der Stadthalle dabei.
1: Und jetzt zum Wetter und zu Michi Mattern.
6: Der Montag bringt im Großteil Österreichs viel Sonne, meist nur dünne Schleierwolken. Einzelne Nebelfelder lichten sich rasch. Im Bergland bilden sich am Nachmittag zwar auch größere Quellwolken und speziell vom Montafon bis zu den niederen Tauern ein paar Schauer oder Gewitter. Rund um die Alpen herum bleibt es aber meist trocken. Bei nur wenig Wind erreichen die Temperaturen sommerliche 23 bis 30 in 2000 Meter um 12 Grad. Morgen Dienstag im Osten und Süden zunächst noch ein paar Sonnenstunden und sehr warm. Im Laufe des Tages dann aber von Westen her verbreitet gewittrig und kühler.
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1: Mit Rosanna Zara am Mikrofon. Der ÖMTC hat untersucht, wie die Spritpreisbremse bisher wirkt. Im Mai war der Diesel deutlich günstiger als im April. Bei Benzin haben die Preise deutlich zugelegt. Johannes Schmerger-Lunder berichtet.
2: Während Diesel mit 1,92 Euro pro Liter im Mai deutlich günstiger geworden ist, ging es beim Benzin nach oben mit dem Preis. Ein Liter kostete knapp 1,80 Euro. Martin Graslober vom ÖAMTC.
3: Grundsätzlich sieht man sozusagen in den Monaten ab Frühling, wenn es dann Richtung Sommer geht, einfach auch mehr Kilometer, die mit Benzin angefahren werden. Das heißt, es gibt hier eine höhere Benzinnachfrage und hier reagiert dann auch der Preis, sprich es wird teurer an der Zapfsäule.
2: Mit der verlängerten, aber deutlich verschlankten Spritpreisbremse sind die Preise Anfang Juni wieder etwas gestiegen. Der ÖAMTC empfiehlt, Preise zu vergleichen. Preisanstiege vom Mittag würden gegen Abend wieder abnehmen.
3: Unser Tipp ist hier, wenn man nicht knapp vor 12 Uhr tanken kann, dann sollte man es zumindest gegen Abend tanken. Da ist es auch schon wieder um einiges günstiger.
2: Am günstigsten sei tanken am Sonntag oder Montagvormittag.
1: Die israelische Luftwaffe greift nach Militärangaben militärische Ziele im Westen und Zentrum des Irans an. Gestern hat der Iran erstmals seit 2 Monaten Raketen auf israelische Ziele abgefeuert. Im Kosovo ist gestern das Parlament gewählt worden. Stimmenstärkste Partei bleibt trotz Verlusten die Partei von Ministerpräsident Kurti. Nicht nur die Regierungsbildung dürfte im Kosovo aber schwierig werden, berichtet Christian Werschütz.
4: Trotz Stimmenverlusten bleibt die Partei Selbstbestimmung mit 43% der Stimmen die klar dominierende Albanerpartei im Kosovo. So hat sie fast gleich viele Stimmen und Prozente wie die weiteren 3 Albanerparteien, die die 5%-Hürde für den Einzug ins Parlament übersprungen haben. Ob es der Partei Selbstbestimmung gelingen könnte, mit den 10 Sitzen nationaler Minderheiten die absolute Mehrheit von 61 Mandaten zu erreichen, wird erst nach der Auszählung der Stimmen der Auslandsalbaner klar sein. Am Grundproblem ändert all das nichts, denn für die Wahl des Staatspräsidenten braucht es im Parlament mit seinen 120 Sitzen ein Präsenzquorum von 80 Abgeordneten. Das ist nur mit Parteien der Opposition möglich und daran scheiterte bisher die Wahl des Präsidenten.
1: Balkan-Korrespondent Christian Werschütz hat berichtet. Das waren die Nachrichten mit Rosanna Zara.
5: Und damit weiter zum Wetter.
6: Ja, oft sonnig wird es heute in Österreich. In der Steiermark geht es aber los mit Wolken und Nebel. Nebel wird sich aber schnell lichten. Sonne setzt sich auch in der Steiermark durch. Im Laufe des Tages entstehen dann aber vor allem im Bergland ein paar größere Quellwolken. Und am Nachmittag bilden sich in der Obersteiermark stellenweise Regenschauer und Gewitter. Höchstwerte liegen zwischen 23 und 29 Grad. Morgen am Dienstag ziehen immer wieder Wolken durch. Zwischendurch gibt es aber auch etwas Sonne. Im Auseerland und im Ennstal, da sind schon in der Früh und am Vormittag erste Regenschauer möglich. Ab Mittag werden die häufiger, zum Teil auch kräftig und breiten sich am Nachmittag auf weite Teile der Steiermark aus. Da sind dann auch überall Gewitter möglich. Und davor wird es noch einmal sehr warm und auch schwül. Höchstwerte morgen 20 bis 29 Grad.
5: Es ist 3:05. 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
6: Mit guten Nachrichten, da kommen Sie jetzt noch überall ohne Probleme voran. Stern 300, unsere Kurzwahl für Ihre Verkehrsmeldungen.
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5: Endlich einmal eine richtige, ordentliche ganze Woche, oder?
6: Ja, genau.
5: Ohne Feiertage. Lästig. Schönen guten Morgen.
6: Guten Morgen.

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1: is king. Jawohl, so beginnt ein neuer Tag mit viel Kraft und Energie vom Electric Light Orchestra, Rock and Roll is King. 7:05, guten Morgen.
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Johnny Cash und June Carter, what a good thing we had. Ich hoffe, Sie haben eine feine Zeit an diesem Montagmorgen, wenn wir Sie hineinbegleiten in die neue Arbeitswoche mit Ihrer Lieblingsmusik.

0: Oh ja, das macht gute Laune, oder? An einem Montagmorgen die Feierspänkler, wenn es Liebe ist. 12:05. Montag, 8. Juni, 159. Tag im Jahr. Und mein Gott, was war da nicht schon alles los?
1: Zack.
0: Vor 20 Jahren, bitteschön, Raffaella de Gouvelot erreicht die Insel Réunion nach der ersten Überquerung des Indischen Ozeans auf einem Surfbrett.
1: Sei verrückt.
0: Die ist in Australien losgesurft und nach 60 Tagen oder 6500 Kilometern tatsächlich auf La Réunion angekommen.
1: Das ist sehr Glück, dass sie angekommen ist, muss man sagen.
0: Wahrscheinlich, ja. Es ist ein, schon ein bisschen größeres Surfbrettel gewesen, dass ich drauf schlafen konnte, aber trotzdem gesurft. Vor 140 Jahren, 8. Juni 1886, sehr nachhaltig, der Schweizer Müller und eigentlich Gemüsebauer Julius Marci.
1: Ah ja. Alles klar. Klingelt schon.
0: Wir haben alle sofort den Geschmack, oder? Auf der Zunge. Schmeckt nach Liebstöckel, obwohl kein Liebstöckel drin ist. Das ist lustig.
1: Ja, auch interessant.
0: Mhm. Und richtig, richtig nachhaltig und eigentlich sehr, sehr spannend. Jetzt muss ich eine Geschichte erzählen. War der 8. Juni 1937. Das Publikum in der Oper in Frankfurt am Main hört zum ersten Mal das. So beginnt man ein Chorkonzert, verstehst?
1: Ja.
0: Da haben sie gleich mal die Ohren angelegt.
1: Ganz groß.
0: Die szenische Kantate Carmina Burana von Karl Orff wird uraufgeführt und die geht ja auf mittelhochdeutsche oder mittellateinische Texte zurück, die man im Kloster Benedikt Beuern gefunden hat. Benedikt Beuern, eine Benediktinerabtei, völlig überraschend bei dem Namen, ziemlich genau zwischen Innsbruck und München, also im Süden Bayerns. Und es könnte man meinen, dass die Texte, die Carmina Burana, also die Lieder aus Benedikt Beuern, dort entstanden sind. Jetzt sagt die moderne Forschung aber, muss nicht sein. Aha. Und man hat einen neuen Fundort oder Entstehungsort festmachen können.
1: Wo?
0: Und das 3 Meter Straten wo? Bei uns in Seckau.
1: Wirklich?
0: Ja, die Carmina Burana sind womöglich in der Steiermark entstanden. Finde ich doch hübsch, oder?
1: Ja, sehr.
0: Alles Gute zum Geburtstag, wenn Sie heute feiern. Sie teilen Ihren Ehrentag, weil gerade Tennis war, mit der belgischen Tennisspielerin Kim Clijsters. Die ist 1983 am 8. Juni geboren. Und zwei große Musikernamen habe ich auch auf meiner Geburtstagsliste. 86 wird heute Nancy Sinatra und 66, und das ist jetzt dein großer Held, Mick Hucknall, der Sänger von Simply Red.
1: Ja, ich habe den vor ein paar Jahren oder Simply Red in Graz in der Stadthalle gesehen und ich war so begeistert. Er ist so toll, die Band ist toll und seine Stimme klingt wie vor 20 Jahren.
0: Und jetzt nämlich auch. Hier ist er, Simply Red mit Heaven.

0: Conny Kreins und alle Simply Red Fans im Heaven.
1: Ja, genau.
0: Mick Hucknall wird heute 66 Jahre alt. Sie hoffentlich auch schon im morgendlichen Himmel, schon unterwegs an diesem Montagmorgen, 5:20 Uhr. Ja, wir wissen, es ist früh, aber wir wissen auch, die Steiermark ist ein Land der Frühaufsteherinnen und Frühaufsteher. Wo sind Sie gerade? Was machen Sie gerade? Haben Sie schon Lust, mit uns zu plaudern? Uns würde es freuen. Rufen Sie uns an.
1: Sehr sogar unter 0316 46 90.

0: Mike and the Mechanics. Einen schönen guten Morgen an alle Mechanikerinnen und Mechaniker im Land. Eure Hymne, All I Need is a Miracle, 5.23 Uhr, 7 Minuten noch bis 5:30.
1: Kurz vor 5:30, wir sind wach. Sie auch?
0: Aber sowas von wach und gut aufgelegt ist die Sabine in Leoben. Guten Morgen.
2: Guten Morgen.
3: Guten Morgen. Guten Morgen aus Leoben.
0: Ja, das ist wirklich schön, Sie zu hören. Sie sind ja aber eine Frohnatur.
3: Ja, natürlich. Gerade am wunderbaren Morgen, hier ist viel Kraft und da muss man schon beginnen zu arbeiten.
0: Oh ja.
2: Wie lange sind Sie denn schon auf?
3: Na, ich bin aufgestanden um 4:15 Uhr. Das ist mit normal täglicher Ablauf.
0: Wirklich?
3: Ja.
0: So früh?
3: Ja.
0: Fällt Ihnen das leicht oder ist es schon immer ein bisschen?
3: Nein, es fällt leicht.
0: Schön.
2: Alles gut, ja.
0: Und jetzt sind Sie schon auf dem Weg zur Arbeit, haben Sie gesagt?
3: Ja, genau. Ich fahre in mein Büro und da kann ich dann vieles wegarbeiten. Denn morgens ist es ruhig.
0: Ja, ja.
3: Um 9 Uhr hat man so viel erledigt, was man den ganzen Tag dann nicht immer so gut erreichen kann.
0: Wohl wahr.
3: Sehr viel dazwischen kommt.
0: Ja, wohl wahr, wohl wahr. Und wie lange dauert dann Ihr Tag?
3: Der ist dann wahrscheinlich bis 19 Uhr, 20 Uhr.
0: Bitte was?
2: Aber nicht in der Arbeit.
3: Ab und zu.
0: Oh, das klingt fast nach Selbstständigkeit. Man arbeitet selbst und ständig, oder?
3: Genau.
0: Ja, Sabine, dann wünschen wir Ihnen heute einen grandiosen Arbeitstag.
3: Wunderbar, danke Ihnen auch.
0: Keine schlechten Überraschungen, dafür umso mehr gute und positive Gedanken und Überraschungen und Besuche und Menschen, die bei Ihnen vorbeikommen, Telefonate, was auch immer ansteht.
3: Danke, wünsche ich euch auch einen wunderbaren, erfolgreichen Tag noch.
0: Dankeschön, auf Wiederhören,
2: danke,
0: alles Gute.
2: Auf Wiederhören. Tschüss.

0: Legende der Ostbahnkurti-Feier.
1: 5.30 Uhr, schönen guten Morgen.
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3: Am kommenden Mittwoch jährt sich der Amoklauf im Borgdreier Schützengasse in Graz. Ein ehemaliger Schüler hat 9 Schülerinnen und Schüler und eine Lehrerin erschossen und danach Suizid begangen. 11 Personen wurden zum Teil schwer verletzt. Eine öffentliche Gedenkveranstaltung wird es auf Wunsch der Angehörigen nicht geben. Die Bildungsdirektion und die Schule informieren heute ab 9 Uhr in einer Pressekonferenz über die Aufarbeitung und Zukunft der Schule. 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Eurofighter-Piloten des Bundesheers trainieren ab heute bis 19. Juni Abfangmanöver im Überschallbereich. Geplant sind täglich 2 Überschallflüge zwischen 8 und 16 Uhr. Gestartet wird in Salzburg. Geflogen wird auch über der Steiermark. Durch die Schallmauerdurchbrüche kann es örtlich zu Knallgeräuschen kommen. Das Bundesheer betont, die Übungen seien für die Ausbildung der Piloten und die Luftraumüberwachung unverzichtbar. Eine 36-jährige Fahranfängerin ist gestern Abend in Feldbach mit ihrem neu gekauften Auto in die Glasfassade einer Firma geprallt. Fahrzeug und Gebäude wurden erheblich beschädigt. Die Frau blieb unverletzt. Warum sie die Kontrolle über den PKW verlor, ist laut Polizei noch unklar. Die Frau macht derzeit die Ausbildung zum B-Führerschein. Sie wird angezeigt. Mit viel Sonne und sehr warm starten wir in die neue Woche. Conny Kreinz.
4: Ja genau, los geht's aber vielerorts noch mit Wolken und Nebel. Sonne setzt sich aber relativ schnell durch im Laufe des Tages, entstehen dann aber vor allem über dem Bergland wieder ein paar größere Quellwolken und heute Nachmittag gibt es auch ein paar Regenschauer und Gewitter, vor allem in der Obersteiermark. Höchstwerte liegen zwischen 23 und 29 Grad. Morgen am Dienstag ziehen immer wieder Wolken durch, dazwischen zeigt sich aber in vielen Regionen auch die Sonne. Im Mauserland und im Ennstal, da sind schon in der Früh und am Vormittag erste Regenschauer möglich. Die werden dann ab Mittag häufiger und breiten sich zum Teil auf weite Teile der Steiermark aus. Auch Gewitter sind morgen Nachmittag dabei und die Höchstwerte 20 bis 29 Grad.
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4: Da kommen Sie derzeit überall ohne Probleme voran. Stern 300, das ist unsere Kurzwahl für Ihre Verkehrsmeldungen.

0: Schönen guten Morgen, Steiermark, 5.40 Uhr.
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0: Ein muskuläres Hohlorgan nennt die Medizin das Herz. Das ist jetzt wissenschaftlich gesprochen natürlich völlig korrekt, aber greift in Wahrheit viel zu kurz, denn das Herz ist weit mehr. Von der Antike bis zur Gegenwart verkörpert es Lebenskraft, Liebe, Tapferkeit und auch den Sitz der Seele. Kein Wunder also, dass die evangelische Pfarrerin Helene Lechner aus Wien

0: Ihnen das Herz zum Thema macht, wenn Sie in diesen Tagen über die Liebe nachdenkt.
1: Symbol für die Liebe ist das Herz. Wir verschicken und vergeben es klein und rot, als Emoji in Textnachrichten oder in den sozialen Medien. Wir formen es mit unseren Händen, wenn wir sichtbar zum Ausdruck bringen möchten, dass wir etwas lieben, uns etwas gefällt oder uns jemand am Herzen liegt. Vielleicht legen wir aber auch eine Hand auf unsere Brust und zeigen so, dass uns etwas oder jemand bewegt. Wir erzählen einander von gebrochenen Herzen oder dass unser Herz bei Aufregung klopft. Auch biblisch ist das Herz viel mehr als das fleischliche Organ, das uns Menschen am Leben hält. Das Herz, das ist der ganze Mensch, was er oder sie fühlt und das, was ihn oder sie geistig und seelisch ausmacht. Im Herzen spüren Menschen Liebe, Freude und Glück, aber auch wenn sie traurig sind, verzweifelt oder voll Reue. Im Herzen wohnt, was ein Mensch sich denkt oder vorstellt, was ihn oder sie antreibt und wozu er oder sie neigt. Im Herzen finden sich seine Entschlüsse, ihre Pläne, ihr Verstand, seine Weisheit. Das Herz ist deshalb auch so etwas wie ein Schlüssel über ihn oder sie selbst hinaus. Wenn ihr mich von ganzem Herzen suchen werdet, so will ich mich von euch finden lassen, spricht Gott im biblischen Buch Jeremia zu seinem Volk. Im Herzen tritt der Mensch mit Gott in Kontakt. Das gilt als Möglichkeit auch für mich.

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1: Es ist 5:48 Uhr, 3 Minuten nach 5:45 Uhr. Elvis Presley.

0: macht ja die wirklich großen, also die echt großen Hits aus, dass man sich nicht satt hören kann an ihnen. Das ist so ein feines Beispiel. Elvis Presley, Suspicious Minds. 5.51 Uhr, 9 Minuten noch bis 6, Montagmorgen, 8. Juni. Eine ganze Arbeitswoche steht ins Haus,
1: ohne Feiertag. Ja.
0: Dafür mit durchaus abwechslungsreichem Wetter, sagen wir so, oder?
1: Ja, ist wirklich einiges dabei an Wetter, muss man sagen, in dieser Woche. Heute einmal viel Sonne in der gesamten Steiermark. Am Nachmittag sind aber vor allem in der Obersteiermark im Bergland Regenschauer und Gewitter möglich. Sonst bleibt es überall sonnig und es wird warm, 23 bis 29 Grad. Auch morgen noch schwül und warm mit 20 bis 29 Grad. Aber es wird ab Mittag doch unbeständig im ganzen Land. Sprich, morgen Nachmittag kann es verbreitet regnen, zum Teil auch kräftig regnen, auch Gewitter sind morgen mit dabei. Am Mittwoch aus heutiger Sicht jetzt auch wieder sehr unbeständig und die Temperaturen gehen zurück, nur mehr 16 bis maximal 24 Grad. Dazu kann es vor allem in der Obersteiermark immer wieder regnen, sonst zeigt sich ab und zu die Sonne. Am Donnerstag geht es mit Wolken los, weil es vor allem in der Nacht von Mittwoch auf Donnerstag noch ordentlich regnen wird. Donnerstag, wie gesagt, bewölkt, geht es in den Tag, tagsüber dann aber immer öfter sonnig. Es bleibt aber relativ kühl, würde ich nicht sagen, aber es ist auf jeden Fall kühler als es heute wird, 14 bis 22 Grad.
0: Mhm. Und das Wochenende, kann man schon sagen, das nächste Wochenende?
1: Ja, am Freitag aus heutiger Sicht ein Zwischenhoch, bedeutet überwiegend sonnig und trocken und so könnte es am Wochenende auch weitergehen.
0: Alles dabei in dieser Woche. Schönen guten Morgen.

0: Schon ziemlich sehr viel super, gell? Was sie da geboten kriegen hier auf Radio Steiermark. Die beste Musik zum Aufstehen an diesem Montag, die Bee Gees. Nach sechs folgen aber Albert Hammond.
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0: Dazu gibt's die Beach Boys.
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0: Und wir bieten sogar Queen auf für Sie. Weltklasse, oder? In voller Länge, gleich nach den Nachrichten.
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4: Mit Rosanna Zara am Mikrofon, guten Morgen. Der Konflikt im Nahen Osten spitzt sich wieder zu. Nachdem der Iran gestern erstmals seit Anfang April wieder Raketen auf Israel geschossen hat, hat Israel in der Nacht mehrere Ziele im Iran bombardiert. Und auch in Tel Aviv wurde daraufhin wieder Raketenalarm ausgelöst. Dort befindet sich unser Korrespondent David Kriegleder. David, wie ist die Lage?
5: Ja, ich musste hier vor einer Stunde erstmals wieder in meinen Raketenschutzraum flüchten, genau 2 Monate, nachdem US-Präsident Trump seinen Waffenstillstand mit dem Iran ausgerufen hat. Hier war es jetzt allerdings eine einzelne Rakete aus dem Jemen, abgefeuert von der pro-iranischen Houthi-Miliz, die diesen Alarm ausgelöst hat. Ein Anzeichen dafür, dass der Iran offenbar nicht die ganz große Eskalation will, nachdem ja Teheran gestern Abend 10 Raketen auf den Norden Israels abgefeuert hat und Israel daraufhin in der Nacht Ziele im Iran angegriffen hat. Interessant ist, dass allen Berichten zufolge das Weiße Haus Israel von diesem Vergeltungsschlag abhalten wollte, um die stockenden Verhandlungen mit Teheran nicht zu gefährden, aber diesmal dürfte sich Israels Premier Netanyahu über diesen Wunsch, diese Anordnung hinweggesetzt haben.
4: Berichtet uns David Kriegleder aus Israel, vielen Dank. Ab heute kann die Weiterbildungszeit beantragt werden. Das ist das Nachfolgemodell für die Bildungskarenz. Für die Weiterbildungszeit gelten im Vergleich zur Bildungskarenz viel strengere Kriterien. Außerdem muss der Arbeitgeber bei Besserverdienern jetzt mitzahlen. Auf den Philippinen gilt nach einem schweren Erdbeben eine Tsunami-Warnung. Erste Wellen haben eine Höhe von 1,5 Metern erreicht. Das Beben der Stärke 7,8 soll schwere Schäden verursacht haben. Das genaue Ausmaß ist aber noch unklar. Zum Sport. Tennisstar Alexander Zverev gewinnt die French Open in Paris. Zverev besiegt den Italiener Coboli in 5 Sätzen und jubelt über seinen ersten Sieg bei einem Grand-Slam-Turnier. Wolfgang Eichinger.
6: In seinem 4. Grand-Slam-Finale krönt Alexander Zverev seine Tenniskarriere mit dem 1. Grand-Slam-Titel. Dafür hat aber der 29-jährige Deutsche lange und hart arbeiten müssen. 1:0 und 2:1 in Sätzen in Führung. Flavio Coboli kann immer ausgleichen. Nur im 5. Satz ist Alexander Zverev der Chef am Center Court und er gewinnt den entscheidenden Satz mit 6:1. Nach 4 Stunden und 15 Minuten darf der Deutsche den begehrten Pokal entgegennehmen und liebkosen.
7: To be honest, we've been losers at times as well. At the end of the day, we're Grand Slam champions now. That's what counts.
6: Unter den Gästen auf der Tribüne in Roland Garros, Dominic Thiem, er hat ja Zverev bei seinem einzigen Grand-Slam-Titel, bei seinem US Open-Sieg 2020 im Finale besiegt. Die beiden Freunde, die können sich Ende Oktober wieder treffen und zwar in Wien, denn beide Finalisten von Paris, Zverev und Coboli, sind beim Turnier in der Stadthalle dabei.
4: Das waren die Nachrichten mit Rosanna Zara.
0: Das Wetter.
8: Ja, oft sonnig heute in Österreich. In der Steiermark gibt es jetzt noch vielerorts Wolken oder auch Nebel. Nebel wird sich bald lichten, Wolken werden auflockern, bedeutet dann kommt die Sonne durch. Die scheint dann in der gesamten Steiermark. Erst im Laufe des Nachmittags bilden sich im Bergland wieder Quellwolken. Und dann sind vor allem in der Obersteiermark stellenweise Regenschauer und Gewitter möglich. Höchstwerte heute 23 bis 29 Grad. Morgen am Dienstag, da ziehen immer wieder Wolken durch. Dazwischen gibt es in vielen Regionen aber auch Sonnenschein. Allerdings im Ausseerland und im Ennstal, da wird es schon in der Früh bzw. am Vormittag erste Regenschauer geben. Ab Mittag werden die häufiger, zum Teil kräftig und breiten sich am Nachmittag auf weite Teile der Steiermark aus. Gewitter sind auch dabei, so morgen sehr unbeständig. Davor wird es noch einmal sehr warm und auch schwül. Die Höchstwerte am Dienstag 20 bis 29 Grad.
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8: Ist schon viel los auf unseren Straßen, Sie kommen aber noch gut voran. Wenn Sie von Problemen wissen, dann rufen Sie uns bitte an, kostenlos unter Stern 300.
9: Guten Morgen, Steiermark.
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9: Und wir wünschen einen schönen guten
8: Morgen.
9: Jo ey, weil Abend wäre blöd, oder?
8: Das wäre sehr blöd, ja.
9: Na, andererseits nein. Wir müssen uns daran gewöhnen, weil in Los Angeles ist es jetzt 9 am Abend. Ne? Das wird anstrengend. Die Fußballweltmeisterschaft steht ins Haus.

0: sehr lustiger, sehr netter Song von Laura van Berg, Plan B. Wir haben keinen Plan B. Wir wollen gewinnen!
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0: Bald geht's los und wir holen uns den Pokal, oder?
2: Ja, sicher.
0: Optimismus hat einen Namen, nämlich unseren. Aber Spaß beiseite, das ÖFB-Team und wir von Radio Steiermark, wir haben ja nicht nur den Optimismus gemeinsam, sondern...
2: Ja, Musik. Ohne Musik geht bei beiden gar nichts.
0: Weil?
2: Musik gehört zum täglichen Begleiter, auch bei den Fußballern in der Kabine zum Beispiel mit DJ Alaba oder mit Stripes und Stars von Paul Pizzerra.
0: Die noch eine Rolle spielen werden heute.
2: Ja, oder sei es wieder mal ein Einstand für einen neuen Mann im Team.
0: Genau, der neue Videoanalytiker vom Teamchef Ralf Rangnick muss nämlich vor 3000 Fans im WM-Camp seine Gesangskünste unter Beweis stellen. Mit dabei WM-Reporter Daniel Kulowitz.
3: Es ist das Aufnahmeritual beim ÖFB-Team. Man muss vor versammelter Mannschaft ein Ständchen singen, der Brownie, wie sie ihn nennen, Michi Braun ist der Mann, der die Gegner mit Videoanalyse zerpflücken soll bei dieser WM, aber vorher ist halt er zerpflückt worden. Teamchef Ralf Rangnick hat ursprünglich bei der Big Band übrigens Strada del Sole bestellt.
4: Ja. Strada del Sole. Google it, try to practice it.
5: I hadn't heard it before.
3: Kannte nur niemand und daher ist es das Lieblingslied, die Fähnrich-Hymne I'm from Austria geworden, im Brownie-Style.
6: Immer Brownie geht.
3: Fans begeistert. Gute Laune hier in Kalifornien.
0: Ja, das mit der guten Laune möge bitte möglichst lange erhalten bleiben und zum Weiterüben und überhaupt, weil es ein schöner Song ist, Reinhard Fendrich, I am from Austria.

Wir wünschen uns und natürlich auch den Kickern, dass wir diese heimliche österreichische Nationalhymne sehr, sehr oft hören werden in den nächsten Wochen bei der Fußball-Weltmeisterschaft. 6.18 Uhr, hier ist Albert Hemmerns.

0: Albert Hammond, I'm a Train. Wenn Sie auch zum Zug müssen, es ist 6.21 Uhr. Wird Sie vielleicht interessieren, weiß nicht, wann Ihr Zug geht. Noch wichtiger, 3 Tage, 14 Stunden und 39 Minuten noch, dann geht's los. Dann wird die Fußballweltmeisterschaft angepfiffen. Und wenn man es genau nimmt, sind Sie mit Radio Steiermark da dabei.
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0: Genau, mit unserem WM-Dreier geht's zum WM-Frühstück zu uns ins Funkhaus. Gibt's nur hier bei uns auf Radio Steiermark.
2: Genau, Sie mit zwei Freunden. Und zwar unser Publikumstudio wird gerade umgerüstet für den 17.06. WM-Auftakt von Österreich gegen Jordanien. Und bei uns gibt's ein Public Viewing für ausgewählte Gäste mit Frühstück. Ankick ist ja um 6 in der Früh.
0: Es ist die Frage, wie kommt man zu diesem Preis? Und das ist eigentlich sehr, sehr einfach.
2: Ja, pro Stunde wird ein Spieler des österreichischen Kaders bekannt gegeben. Und wenn Sie einen Spielernamen auf Sendung hören, unbedingt merken. Und wenn der Dreier dann komplett ist, bei uns anrufen.
0: Es ist aber so, wir sagen nicht einfach, das ist da sowieso, sowieso. Nein, es gibt ja eine sehr schöne musikalische Umsetzung unseres Kaders. Jaus und Pizzerra und Jaus haben das Ganze ja tatsächlich in einen Song verpackt. Also alle unsere Kicker gegenübergestellt mit irgendwelchen amerikanischen Promis und das reimt sich auch noch. Und so einen hätten wir jetzt gleich für Sie zum Beginn. Also der erste Teil unseres WM-Dreiers ist bitteschön dieser hier.
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0: Ja, ich weiß, man könnte sagen, es ist jetzt nicht sehr einfallsreich, was wir machen, wenn wir mit A beginnen, aber weil es so schön passt, oder?
2: Ganz genau.
0: Haben Sie sich den Namen wohl gemerkt? Sehr gut, dann hören Sie bitte weiter, Radio Steiermark. Zwei Namen kommen noch.

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3: Es ist 6.30 Uhr.
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5: Kommenden Mittwoch jährt sich der Amoklauf im Borgdreier Schützengasse in Graz. Ein 21-Jähriger hat am 10. Juni 2025 9 Schülerinnen und Schüler und eine Lehrerin erschossen. 11 Personen wurden zum Teil schwer verletzt. Danach hat der ehemalige Schüler Suizid begangen. Opfer und Hinterbliebene werden seither psychologisch betreut. Das Schulgebäude wird derzeit umgebaut. Die Hintergründe der Tat sind bis heute unklar. Christian Hoffmann berichtet.
6: Vor dem Borg Dreier Schützengasse entlang des grünen Gitterzauns sind Blumenkerzen und ein großes Holzkreuz abgelegt. Eine weiße Marmortafel liegt am Boden, darin sind die Namen der 10 getöteten Schülerinnen und Schüler und der Lehrerin eingraviert. Am kommenden Mittwoch jährt sich der schreckliche Amoklauf zum ersten Mal. Seit dem 10. Juni des Vorjahres bekommen Opfer und Hinterbliebene des Amoklaufs kostenlose psychologische Hilfe. Die Grazer Psychologin Reinhild Wallner betreut einige von ihnen.
7: Einerseits dieses Wiedererinnern wird natürlich auch Gefühle von damals wieder aktivieren. Aber man sollte nicht nur die Seite sehen, die man vielleicht als Retraumatisierung im schlimmsten Fall erlebt. Man kann ja auch die Seite sich anschauen, dass in einem Jahr viel gelungen ist.
6: Seit den tragischen Ereignissen werden alle 21 Klassen in einem anderen Gebäude unterrichtet. Das Borgdreier Schützengasse wird derzeit baulich verändert und umgestaltet. Die hochbelasteten Räumlichkeiten werden aufgelassen. Nach den Sommerferien kehrt man zurück an den Ort des Geschehens.
7: Bestimmt wird es für einige ein bisschen schwierig sein, dort wieder reinzugehen. Nicht nur für Schülerinnen und Schüler, auch Lehrpersonen. Aber es wäre schön, es würde gelingen, diese Schule wieder mit Lachen zu füllen und dass man da auch in dieser Schule wieder gute Dinge erleben kann.
6: Auf Wunsch der Angehörigen verzichtet die Stadt Graz auf sämtliche öffentliche Gedenkveranstaltungen.
5: Die Bildungsdirektion und die Schule informieren heute ab 9 Uhr in einer Pressekonferenz über die Aufarbeitung und die Zukunft der Schule zu sehen im Livestream auf steiermark.orf.at. Ein Unfall im Urlauber-Rückreiseverkehr gestern auf der Südautobahn bei Stegersbach hatte einen Stau von rund 7 Kilometern zur Folge. Das Wohnmobil einer 60-Jährigen hatte einen Reifenplatzer und kippte um. Die Frau und ihre Beifahrerin blieben unverletzt. Für die Bergung des Fahrzeugs musste die A2 in Fahrtrichtung Wien gegen 15 Uhr für rund eine Stunde komplett gesperrt werden. Ab heute kann man die sogenannte Weiterbildungszeit beantragen. Das ist das Nachfolgemodell der Bildungskarenz, die im Vorjahr rund 3.600 Steirerinnen und Steirer genutzt haben. Die Kriterien für das neue Modell wurden verschärft, das Budget dafür um rund ein Viertel gekürzt. Zuständig für die Abwicklung ist das Arbeitsmarktservice, berichtet Candida Buchreser.
8: Wer die neue Weiterbildungszeit in Anspruch nehmen möchte, muss mindestens ein Jahr bei seinem Dienstgeber beschäftigt gewesen sein und der Dienstgeber muss zustimmen. Nach der Elternteilzeit gibt es eine Sperrfrist von 6 Monaten vor der Weiterbildungszeit. Gefördert werden nur Weiterbildungen, die für den Arbeitsmarkt relevant sind und die überbetrieblich nutzbar sind. Man muss einen entsprechenden Antrag beim AMS einreichen, der auch abgelehnt werden kann. Es gibt die Möglichkeit, maximal ein Jahr in Weiterbildungszeit bzw. maximal 2 Jahre in Weiterbildungsteilzeit zu gehen. Die Ausbildung muss mindestens 20 Wochenstunden, bei Weiterbildungsteilzeit mindestens 10 Wochenstunden ausmachen. Wer weniger als 3.465 Euro verdient, ist zu einer Bildungsberatung vor der Antragstellung verpflichtet. Wer mehr als diesen Betrag verdient, für den muss der Arbeitgeber 15% der Weiterbildungsbeihilfe bezahlen. Wie viel Beihilfe man monatlich bekommt, wird nach einem einkommensabhängigen Stufenmodell berechnet und macht mindestens rund 41 Euro pro Tag aus. Informationen zur Weiterbildungszeit und der Beantragung gibt es bei allen steirischen Stellen des Arbeitsmarktservice. Ab heute gibt es dort auch eine eigene Hotline.
5: Die Nummer dieser Hotline, die ab 7.30 Uhr erreichbar ist, finden Sie bei uns online unter steiermark.orf.at. Bei den French Open gibt es mit Alexander Zverev einen neuen Sieger. Der 29-jährige Deutsche gewinnt seinen ersten Grand-Slam-Titel. Er setzte sich gestern gegen den Italiener Flavio Cobolli in 5 Sätzen nach 4 Stunden und 15 Minuten durch. 2,8 Millionen Euro Preisgeld gibt es dafür. Unter den Gästen auf der Tribüne in Paris war auch Dominic Thiem. Beide Finalisten, Zverev und Cobolli, sind auch beim ATP-Turnier in Wien Ende Oktober in der Stadthalle dabei. Conny Kreins hat die Wetteraussichten für den Start in die neue Woche.
3: Ja, heute geht's oft sonnig durch den Tag. Allerdings gibt's jetzt noch Wolken- und Nebelfälle in der Steiermark. Die werden sich aber relativ schnell lichten. Sonne setzt sich dann schnell durch. Im Laufe des Tages entstehen vor allem im Bergland ein paar größere Quellwolken und am Nachmittag vor allem in der Obersteiermark ein paar Regenschauer und Gewitter. Sonst bleibt's aber überall trocken und sonnig. Höchstwerte erreichen am Nachmittag 23 bis 29 Grad und die Frühwerte liegen aktuell zwischen 12 Grad in Murau und 16 Grad in Bad Gleichenberg. Morgen am Dienstag gibt's verbreitet dichte Wolken von in der Früh weg. Nur im Süden wird's noch recht sonnig. Ganz im Westen der Obersteiermark sind schon in der Früh ein paar Regentropfen dabei. Über den Bergen der Obersteiermark gibt es dann ab Mittag zunehmend Regenschauer und Gewitter. Im Laufe des Nachmittags wird es im Bergland verbreitet gewittrig und bis zum Abend

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0: Los Lobos, La Bamba. Die Herrschaften zupfen sich da durch den Montagmorgen und das ist gut so um 6.42 Uhr, drei Minuten noch bis dreiviertel sieben, weil, Conny, seien wir uns ehrlich, der Montag, eigentlich ein völlig normaler Tag, wie jeder andere auch und trotzdem für viele ein bisschen zacher, oder?
1: Ein bisschen Herausforderung, vor allem nach einem langen Wochenende, wie es jetzt war.
0: Genau, da braucht es einfach die berühmte Montagsmotivation für eine eigentlich völlig normale Arbeitswoche, also ohne Feiertag. Stellt sich die Frage, wie macht man das mit der Montagsmotivation? Wie motivieren Sie sich denn?
2: Ich muss diese Woche sehr motiviert sein. Die Enkeltochter Emilia hat Geburtstag.
3: Was muss die Oma vorbereiten?
2: Die Oma muss einmal die Torte backen, dann muss man eine Jause richten.
4: Man ist natürlich gewohnt für die letzten paar Wochen, dass man immer verlängertes Wochenende hat und mehr Freizeit dadurch. Und jetzt, ja, ich glaube, jetzt haben wir alle Energie gesammelt wieder für die nächsten paar Wochen und dann werden wir das wieder drüber bringen, glaube ich.
5: Ich bin immer motiviert, ich bin in Pension.
6: Eine Woche ohne Feiertag. Wie motivierst du dich dafür, für die Schule und für alles, was kommt?
7: Also eigentlich, wenn ich mir was zum Motivieren nehme, dann denke ich nur daran, dass die Woche bald aus ist, auch wenn es erst Montag ist. Der einzelne Schultag dauert dann lang, aber irgendwann ist dann schon Wochenende.
8: Meine Freundin motiviert mich.
6: Jetzt ist nicht mehr lang bis zu den Ferien, oder? Motiviert dich das auch?
8: Ja.
9: Einfach den Sonntag genießen und Energie tanken, damit die nächste lange Woche dann funktioniert.
10: Ein bisschen draußen und dann geht es schon. Die erste lange Woche seit langem wieder.
11: Die Woche ohne Feiertag, ja, wird auch vorbeigehen. So viele Feiertage, so kurze Wochen gibt es eh nicht. Also man ist es eh gewohnt, dass es nicht immer Feiertag ist. Also wir werden das schon mit überbringen, auf alle Fälle.
0: Ja, da waren viele schöne Tipps dabei, wie man sich an einem Montagmorgen motivieren kann. Aber pst, ich habe den ultimativen Tipp für Sie. Also den richtig guten Tipp. Feine Musik, SDS, wohin die Reise? Und schon können Sie hineinstarten in den Montag. 6.44 Uhr, eine Minute noch bis dreiviertel sieben. Guten Morgen.

0: Das Why Do Fools Fall in Love. Conny, am Anfang meiner Karriere, und das liegt schon zwei, drei Tage zurück, hat ein sehr lieber Tonmeisterkollege zu mir gesagt, Buhr, lernen was, weil sonst musst du zum Radio.
1: Ja.
0: Ich hätte seinen Rat befolgen sollen. Was der gute Mann damals aber nicht gewusst hat, unser Betätigungsfeld ist ja mittlerweile sehr, sehr vielfältig geworden. Dafür gibt es heute ein schönes Beispiel.
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0: Ja, manchmal dürfen wir auch über unsere Tellerränder hinaus grasen oder wie auch immer. Schönen guten Morgen, Mario.
3: Schönen guten Morgen, Werner.
0: Bist schon aufgeregt, bist wohl gut angezogen, weil, ich meine, dass du mit flotten Bienen gut umgehen kannst, wissen wir alle, aber ob dich so viele nicht ein bisschen überfordern, Mario heute als Imker, gratuliere.
3: Dankeschön vielmals. Ja, wird mich garantiert überfordern, kenne ich nicht. Erst einmal beim Radio Steiermark Interview erlebt, wie so das ein bisschen ausschaut, aber so 100% mit Anzug und Co. habe ich das noch nie erlebt, was man da machen muss.
0: Ja, was darfst du denn heute tun? Du wirst dich schon ein bisschen erkundigt haben, oder?
3: Ich bin heute in Graz bei einem Imker dabei, erlebe den ganzen Arbeitstag und schaue mir das so an, was da so alles dazugehört, inklusive Schutzanzug natürlich, das ist logisch.
0: Ganz wichtig, inklusive Honigverkostung zum Schluss auch, oder?
3: Auf die freue ich mich am meisten.
0: Mario macht mit, zu hören ab 9 hier auf Radio Steiermark.

0: Ronan Keating an diesem Montagmorgen hier auf Radio Steiermark, 5 vor 7.
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1: Mit Rosanna Zara am Mikrofon. Guten Morgen. Übermorgen Mittwoch präsentiert Finanzminister Markus Matterbauer von der SPÖ das Budget für die kommenden beiden Jahre. Der Spardruck ist enorm, trotzdem gibt es auch Bereiche, für die es mehr Geld geben wird. Und zwar für Verteidigung und für Frauen. Volker Obermeier berichtet.
2: Das Budget für das Bundesheer steigt um 500 Millionen Euro auf 5,3 Milliarden. 2028 kommen mehr als 100 Millionen Euro dazu. Mit gut 50 Millionen Euro erreicht das Frauenbudget einen Höchststand. Bisher war dieser Haushaltspunkt mit knapp 34 Millionen dotiert. Finanziell in die Wege geleitet wird das zweite verpflichtende Kindergartenjahr. Für die Elementarbildung sind an die 340 Millionen reserviert. Insgesamt setzt die Koalition die Budgetkonsolidierung fort. Der Mix aus Sparen und höheren Einnahmen summiert sich auf gut 5 Milliarden Euro. In zwei Jahren will die Koalition die EU-Haushaltsvorgaben zumindest in einem Punkt wieder erfüllen, die Neuverschuldung auf maximal 3% begrenzen.
1: Im Nahen Osten eskaliert die Lage. In Israel heulen seit den Morgenstunden die Warnsirenen wieder. Der Iran feuert nach dem Beschuss am Abend wieder Raketen ab. Erstmals seit Beginn der Waffenruhe im April. In der Nacht hat auch Israel den Iran erneut bombardiert. Vor der südphilippinischen Küste hat es ein heftiges Erdbeben der Stärke 7,8 gegeben. Betroffen ist vor allem die Stadt General Santos City. Dort sind mehrere Gebäude eingestürzt. Es soll mindestens 8 Tote geben und mehr als 200 Verletzte. Rafaela Steinbach berichtet.
3: Handyaufnahmen zeigen, wie ein Einkaufszentrum in sich zusammensackt. Nur noch Trümmer sind zu sehen, die Menschen in Panik. Besonders stark waren die Erschütterungen in der Provinz Sarangani zu spüren. Dort musste ein Flughafen vorübergehend geschlossen werden. Es soll schwere Schäden an Schulen, Krankenhäusern und Kirchen geben. Das ganze Ausmaß ist noch unklar. Die Opferzahl könnte noch steigen. Die Behörden haben eine Tsunami-Warnung für mehrere Küstengebiete auf der Insel Mindanao ausgegeben, auch im benachbarten Indonesien. Tsunami-Warnungen speziell auf der Insel Sulawesi. Japan hat ebenfalls gewarnt vor möglichen Flutwellen.
1: In Österreich üben ab heute die Eurofighter wieder Überschallflüge. Zweimal täglich sind Flüge mit mehr als 1200 km/h geplant, zwischen 8 und 16 Uhr. Die Piloten durchbrechen bei dieser Geschwindigkeit die Schallmauer. Und das kann man auch unten am Boden hören, sagt Bundesheersprecher Marcel Taschwer.
4: Ist stark abhängig von der Umgebung, ist stark abhängig vom Wetter. Also ich sage immer dazu, mit ein bisschen Glück kann man es hören, aber wahrscheinlich nimmt man es so gar nicht wahr in diesem Moment.
1: Geflogen wird über dem ganzen Bundesgebiet mit Ausnahme von Tirol und Vorarlberg. Das waren die Nachrichten mit Rosanna Zara.
5: Und damit gleich weiter zum Wetter.
6: Ja, heute gibt es viel Sonne in ganz Österreich. Die Frühwerte liegen in den Landeshauptstädten aktuell zwischen 11 Grad in Innsbruck und 16 Grad in Graz. In der Steiermark gibt es jetzt noch Wolken- und Nebelfelder, werden sich aber schnell lichten. Dann setzt sich auch bei uns überall die Sonne durch. Im Laufe des Nachmittags bilden sich dann wieder größere Wolken und vor allem im Bergland in der Obersteiermark sind dann stellenweise Regenschauer und Gewitter möglich. Nachmittagswerte liegen zwischen 23 und 29 Grad. Morgen am Dienstag gibt es in der Früh schon recht dichte Wolken im ganzen Land. Nur im Süden wird es noch recht sonnig. Im Westen der Obersteiermark sind schon bald ein paar Regentropfen dabei und ab Mittag breiten sich morgen dann Regenschauer und Gewitter auf die gesamte Steiermark aus.
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6: Ja, viel los im Frühverkehr. A9 Pyrenautobahn in Fahrt Richtung Linz. Ab Lebring brauchen Sie aktuell 15 Minuten länger.
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5: Conny, du kennst den Mount Everest, oder?
6: Ja, natürlich.
5: Höchster Berg der Welt, 8848 Meter hoch. Kennst du aber auch das Verb, das Zeitwort Everesten?
6: Everesten? Mhm. Ist das ein Abenteuer, immer die höchsten Berge erklimmen zu wollen?
5: So bist du auf der richtigen Spur, aber das alleine ist es noch nicht. Ich habe jetzt gleich einen bei mir zu Gast, der wird erklären, was Everesten heißt. Und allein wenn ich daran denke, stellt es mir die Haare auf.

0: Alvin Stardust, 10 Minuten nach 7. Spitznamen bekommt man nicht von ungefähr. Den Trofeiacher Andreas Ruppin nennen alle nur mehr Rambo und das zu Recht. Der Ultrabergläufer hat ja vor 3 Jahren Österreich laufend umrundet, im wahrsten Sinn des Wortes, indem er tatsächlich, soweit als möglich, der Landesgrenze gefolgt ist. Ein Wahnsinn, sagen Sie? Schon, aber Rambo ist steigerungsfähig. Mit seinem aktuellen Projekt, das er ab 14. Juni in Angriff nehmen wird.
1: One versus 10 nennt sich dieses Projekt. Ich habe vor, dass ich einen neunfachen Mount Everest machen möchte.
0: Das heißt genau was?
1: Ich starte da quasi mit einem Rennradl von Trofeiach weg nach Tschechien, fahre zum höchsten Berg von Tschechien, das ist die Schneekoppe. Werde die Schneekoppe so oft rauf und runter laufen, bis ich den Mount Everest erreicht habe, also 8848 Höhenmeter. Und am nächsten Tag sattle ich wieder quasi noch auf mein Radl auf und im Uhrzeigersinn geht es rund um Österreich in allen Nachbarsländern jeweils zum höchsten Berg.
0: Vor rund 20 Jahren war Andreas Ruppin aber noch ganz anders drauf. Er war Alkoholiker, von der Obdachlosigkeit bedroht und knapp vor dem gesellschaftlichen Untergang. Der Sport hat ihm damals ins Leben zurückgeholfen.
1: Ich bin ein extremer Suchtmensch in vielen Dingen. Ich weiß zwar grundsätzlich auch, dass das auch eine Sucht ist, Sport, aber ich bin leidenschaftlich gern Sportler. Wenn es nach mir gegangen hat, ich würde nur mehr Sport machen. Ich würde am liebsten nur am Radl sitzen oder irgendwo auf die Berge unterwegs sein. Ich würde nur laufen. Auch Klettern ist eine Leidenschaft mittlerweile ein bisschen geworden. Aber natürlich muss ich arbeiten gehen auch und in dem Fall kann ich halt nicht immer jeden Tag Sport betreiben.
0: Üblicherweise macht man ja Sport, um fit und gesund zu bleiben. Das, was Rambo Ruppin macht, das kann aber nicht mehr gesund sein. Warum macht man es dann trotzdem? Das erzählt Andreas Ruppin heute zu Mittag in Hallo Steiermark, dann bei Daniel Neuhauser.

0: Sie hat eine absolut einprägsame Stimme. Die neue Single von Meghan Trainor, Get In Girl. 7:19 heißt, der Countdown ist gnadenlos. Nicht nur der Countdown an diesem Morgen, sondern der Countdown überhaupt. 3 Tage, 13 Stunden und starke 40 Minuten noch, dann wird die Fußball-Weltmeisterschaft angepfiffen.
1: Und am 17.06. ist dann der WM-Auftakt von Österreich gegen Jordanien.
0: Und da sind Sie dabei. Also jetzt vielleicht nicht in Amerika, vielleicht auch, würde ich Ihnen wünschen, aber viel bequemer, viel einfacher, ohne lange Flüge hin und retour oder sonst was. Sie kommen einfach zu uns zum Fußballfrühstück.
1: Genau, wir richten unser Studio, unser großes Fernsehstudio gerade her. Eingeladen sind Sie mit Ihren 2 besten Freunden, also einen Dreier machen wir da.
0: Ja genau, einen Flotten quasi. Und genau darum geht's auch. Wir haben akustisch umgesetzt die ganze österreichische Fußballnationalmannschaft und wir spielen Ihnen jeden Tag 3 Kicker vor. Und zwar machen das nicht wir, sondern die, die es wirklich können, weil wenn wir zwar singen können, wäre das nicht so gescheit. Wir lassen das Pizzerra und Jaus tun. Jetzt dieser Kicker dran.
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0: Haben Sie alles verstanden? Sabitzer!
1: Genau, das ist der 2. unseres Dreiers.
0: Marcel Sabitzer, der 2. Und Sie haben den 1. verpasst. Blöd, aber auch, aber... Ich gebe zu, wir waren nicht sonderlich kreativ. Wir haben bei A begonnen. Alles klar.
1: Einer kommt noch. Und wenn Sie alle 3 gehört haben und die Namen benannt haben, dann bei uns anrufen unter 036 46 90.
0: Wir drücken die Daumen. Sie hören gut zu.

0: Die Archies, Sugar Sugar, 7:30 Uhr ist es genau.
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2: Das Nachfolgemodell der Bildungskarenz, die sogenannte Weiterbildungszeit, kann ab heute beantragt werden. Im Vorjahr haben rund 3.600 Steirerinnen und Steirer das bisher geltende Modell genutzt. Die Kriterien für das neue Modell wurden verschärft, das Budget dafür um rund ein Viertel gekürzt. Zuständig für die Abwicklung ist das Arbeitsmarktservice. Candida Buchreser berichtet.
3: Wer die neue Weiterbildungszeit in Anspruch nehmen möchte, muss mindestens ein Jahr bei seinem Dienstgeber beschäftigt gewesen sein. Und der Dienstgeber muss zustimmen. Nach der Elternteilzeit gibt es eine Sperrfrist von 6 Monaten vor der Weiterbildungszeit. Gefördert werden nur Weiterbildungen, die für den Arbeitsmarkt relevant sind und die überbetrieblich nutzbar sind. Man muss einen entsprechenden Antrag beim AMS einreichen, der auch abgelehnt werden kann. Es gibt die Möglichkeit, maximal ein Jahr in Weiterbildungszeit bzw. maximal 2 Jahre in Weiterbildungsteilzeit zu gehen. Die Ausbildung muss mindestens 20 Wochenstunden, bei Weiterbildungsteilzeit mindestens 10 Wochenstunden ausmachen. Wer weniger als 3.465 Euro verdient, ist zu einer Bildungsberatung vor der Antragstellung verpflichtet. Wer mehr als diesen Betrag verdient, für den muss der Arbeitgeber 15% der Weiterbildungsbeihilfe bezahlen. Wie viel Beihilfe man monatlich bekommt, wird nach einem einkommensabhängigen Stufenmodell berechnet und macht mindestens rund 41 Euro pro Tag aus. Informationen zur Weiterbildungszeit und der Beantragung gibt es bei allen steirischen Stellen des Arbeitsmarktservice. Ab heute gibt es dort auch eine eigene Hotline.
2: Die Nummer dieser Hotline, die ab sofort erreichbar ist, finden Sie bei uns online unter steiermark.orf.at. Seit Mai gilt die abgespeckte Form der Spritpreisbremse. Laut einer ÖMTC-Analyse war Diesel im Mai deutlich günstiger als im April. Eine gegensätzliche Entwicklung gibt es bei Benzin. Hier haben die Preise zugelegt. Laut ÖMTC liege das auch an der sommerbedingten Nachfrage, auf die der Preis reagiert. Am günstigsten tankt man laut ÖMTC gegen Abend hin, sonntags und Montagvormittag. Kommenden Mittwoch jährt sich der Amoklauf im Borgdreier Schützengasse in Graz. Ein 21-Jähriger hat am 10. Juni 2025 9 Schülerinnen und Schüler und eine Lehrerin erschossen. 11 Personen wurden zum Teil schwer verletzt. Danach hat der ehemalige Schüler Suizid begangen. Die Bildungsdirektion und die Schule informieren heute ab 9 Uhr in einer Pressekonferenz über die Aufarbeitung und die Zukunft der Schule, zu sehen im Livestream auf steiermark.orf.at. Christian Hoffmann steht ein Jahr nach der Tat vor dem Schulgebäude.
4: Vor dem Borg Dreier Schützengasse entlang des grünen Gitterzauns sind Blumenkerzen und ein großes Holzkreuz abgelegt. Eine weiße Marmortafel liegt am Boden. Darin sind die Namen der 10 getöteten Schülerinnen und Schüler und der Lehrerin eingraviert. Am kommenden Mittwoch jährt sich der schreckliche Amoklauf zum ersten Mal. Seit dem 10. Juni des Vorjahres bekommen Opfer und Hinterbliebene des Amoklaufs kostenlose psychologische Hilfe. Die Grazer Psychologin Reinhild Wallner betreut einige von ihnen.
5: Einerseits dieses Wiedererinnern wird natürlich auch Gefühle von damals wieder aktivieren. Aber man sollte nicht nur die Seite sehen, die man vielleicht als Retraumatisierung im schlimmsten Fall erlebt. Man kann ja auch die Seite sich anschauen, dass in einem Jahr viel gelungen ist.
4: Seit den tragischen Ereignissen werden alle 21 Klassen in einem anderen Gebäude unterrichtet. Das Borgdreier Schützengasse wird derzeit baulich verändert und umgestaltet. Die hochbelasteten Räumlichkeiten werden aufgelassen. Nach den Sommerferien kehrt man zurück an den Ort des Geschehens.
5: Bestimmt wird es für einige ein bisschen schwierig sein, dort wieder reinzugehen. Nicht nur für Schülerinnen und Schüler, auch Lehrpersonen. Aber es wäre schön, es würde gelingen, diese Schule wieder mit Lachen zu füllen und dass man da auch in dieser Schule wieder gute Dinge erleben kann.
4: Auf Wunsch der Angehörigen verzichtet die Stadt Graz auf sämtliche öffentliche Gedenkveranstaltungen.
2: Bei der heute beginnenden Bischofskonferenz in Mariazell wird ein neuer Vorsitzender gewählt. Die 6-jährige Amtszeit von Salzburgs Erzbischof Franz Lackner ist abgelaufen. Der neue Vorsitzende wird aus dem Kreis der Diözesanbischöfe gewählt. Er koordiniert und repräsentiert die Bischofskonferenz nach außen. Bei einer Festmesse am Mittwoch wird der neue Vorsitzende präsentiert, der Grazer Diözesanbischof Bischof Wilhelm Krautwaschl wird diese Messe leiten. Die Wetteraussichten hat Conny Kreinz.
6: Ja, heute gibt es viel Sonne, vereinzelt noch ein paar Nebelfälle, die werden sich aber relativ schnell lichten. Die Wolken, die noch durchziehen, lockern auf. Dann gibt es einmal bis zum Nachmittag viel Sonne in der gesamten Steiermark. Dann bilden sich allerdings über dem Bergland wieder größere Quellwolken und vereinzelt vor allem in der Obersteiermark auch Regenschauer und Gewitter. Höchstwerte liegen heute zwischen 23 und 29 Grad. Morgen am Dienstag gibt es dichte Wolken im ganzen Land. Nur im Süden wird es anfangs noch recht sonnig. Ganz im Westen in der Obersteiermark gibt es schon im Laufe des Vormittags erste Regentropfen. Ab Mittag breiten sich dann Regenschauer und Gewitter auf die gesamte Steiermark aus.
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6: Ja, viel los im Frühverkehr. Blick auf die A9, die Pürenautobahn in Fahrtrichtung Linz. Ab Lebring brauchen Sie aktuell 15 Minuten länger.
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We didn't start the fire. Billy Joel hier auf Radio Steiermark. Jetzt Musik aus Österreich. Peter Cornelius. Es ist nie zu spät. 47.

0: Ja, ist schon ein Philosoph, der Peter Cornelius. Es ist nie zu spät. Musik aus den 80ern. 7.43 Uhr, weil wir schon von der Zeit reden. Oder 22.43 Uhr in Kalifornien.
1: Ja, 9 Stunden Zeitunterschied zwischen Österreich und Kalifornien in den USA. Und damit eigentlich gleich herzlich willkommen im ÖFB Team Cup USA mit unserem WM-Reporter Daniel Kulowitz.
0: Der hat 2 Nationalteam-Stars vors Mikro geholt. Man kann durchaus sagen, die Herren Konrad Leimer und Romano Schmidt wirken ausgeschlafen.
2: Ja, jeder geht anders damit um, mit der lästigen Zeitumstellung hier in Amerika. Und damit guten Morgen vom WM-Reporter mit den Augenringen. Würde es mir nur so gut gehen wie Conny Leimer oder Romano Schmidt? Die beiden ÖFB-Stars haben den Jetlag einfach abgeschüttelt.
3: Ja, ich spreche da jetzt für mich. Ich glaube, mir geht es da ein bisschen besser als die anderen, keine Ahnung warum. Am ersten Abend habe ich von 20.30 bis 7.30 durchgeschlafen.
4: Ja, Romano hat gar keine Probleme mit Jetlag.
3: Na, und jetzt schlafe ich auch ganz normal. Also ich kann davon nichts sagen. Also ist für mich irgendwie normal.
4: Für einen Romano ist es auch normal, dass er 13 Stunden schläft. Das braucht er. Darum läuft er immer so viel und so schnell. Aber ich muss tatsächlich auch sagen, bei mir ging es auch gut und zwar geht's gut.
2: Überhaupt fühlen sich die beiden in Amerika pudelwohl. Romano Schmidt ist zum ersten Mal hier herüben.
3: Sowas habe ich noch nie gesehen. So Amerika war ich ja auch noch nie, deswegen was ganz Besonderes. Ich glaube, Hotel, Platz, Stadt ist was ganz Außergewöhnliches und deswegen habe ich mich gut eingelebt, aber ich glaube auch jeder aus der Mannschaft schon sehr gut.
2: Und Conny Leimer, der Bayern-Star, sucht noch den Mittelweg zwischen Hoodie und Muscle-Shirt.
4: Ich habe mir gedacht, es ist ein bisschen wärmer, ehrlich gesagt, weil ich brauche schon einen Pulli die ganze Zeit. Ich dachte, ich kann nur mit einem kurzen Leiberl herumrennen, aber das funktioniert auch nicht. Aber sonst, ich glaube, wenn die Sonne rauskommt, ist schon ganz schön warm. Es macht Spaß, die Bedingungen sind super. Ich bin froh, dass es endlich losgeht, dass wir endlich hier sind. Und macht Spaß.
2: Ja, Hauptsache, der Motor läuft warm bis zum ersten Match dann in 9 Tagen gegen Jordanien.
0: Den Jetlag abschütteln, das ist angesagt im Moment. Taylor Swift macht's vor. Check it.

0: Die Monkeys, I'm a Believer. 7.51 Uhr, 9 Minuten noch bis 8. Diesen Montag, dem 8. Juni, dem 159. Tag in diesem Jahr. Und Namenstag von, und das sind heute sehr seltene Namen, Medardus, aha, Chlodwig, mhm, und Elga. Also nicht die Gesundheitsakte, sondern
1: der Name.
0: Der Name, ja.
1: Alles Gute.
0: Was sagt der Mond für heute?
1: Abnehmen am Mond, heute in den Fischen, Wäsche waschen. Also Flecken lassen sich heute ganz besonders leicht und mit weniger Waschmittel entfernen. Heilbäder und Wassergymnastik wirkt heute besonders effizient. Und Karotten sehen sollte man, nämlich nach einer alten Bauernregel ist heute der ideale Tag, um Karotten zum Einlagern zu säen.
0: Vielleicht sind ja auch Karotten drin. Ich weiß es nicht, weil es ist, glaube ich, ein bisschen geheim, was im Jahr 1886, also vor 140 Jahren auf den Tag genau, der Schweizer Julius Maggi in seine Würzsoße gegeben hat, die heute kein Mensch mehr Maggi nennt, sondern alle, aber er kommt aus Italien, deswegen muss man so sagen, sagen alle, die Maggi-Würze.
1: Genau, gibt's Maggi-Kraut, noch immer.
0: Gibt's noch immer. Und das Maggi-Kraut ist nicht drin, also Liebstöckel, das ist nämlich überhaupt das Schrägste. Das war vor 140 Jahren. Vor 60 Jahren hat Peter Handkes Publikumsbeschimpfungen in Frankfurt am Main Premiere. Das Publikum war entsetzt. Na klar, gehst nicht ins Theater und lass dich beschimpfen, das ist ja eher unüblich. Vor 40 Jahren ist Kurt Waldheim zum Bundespräsidenten gewählt worden und vor 20 Jahren, das finde ich irgendwie total arg, die französische Tierärztin Raffaella Le Gouvello erreicht Réunion auf dem Surfbrett,
1: ja,
0: und das
1: verrückt,
0: von Australien kommend. Sie hat den Indischen Ozean durchquert auf einem Surfbrett, habe ich schon gesagt. 60 Tage war sie unterwegs, 6500 Kilometer.
1: Alles gut gegangen.
0: Ja, Gott sei Dank. Ich hoffe, bei Ihnen geht auch alles gut heute. Wir versorgen Sie mit guter Musik für den Montag. Nino De Angelo, großes Kino für Ihre beiden Ohren jetzt.

Das sagt noch einer, Rock braucht immer Englisch. Nino De Angelo beweist, dass es auf Deutsch mindestens ebenso gut geht. 7.56 Uhr, 4 Minuten noch bis 8. Bis zu den Nachrichten.

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1: Mit Rosanna Zara, Mikrofon, guten Morgen. Der Konflikt im Nahen Osten spitzt sich wieder zu. Erstmals seit Beginn der Waffenruhe im April haben sich der Iran und Israel wieder gegenseitig mit Raketen beschossen. In Israel heulen die Warnsirenen. Iran-Korrespondentin Rosa Lyon, Teheran begründet den Beschuss Israels mit Israels Vorgehen im Libanon. Worum geht's da?
2: Außenminister Abbas Araghchi hat in den sozialen Netzwerken ein Bild von der iranischen und der libanesischen Flagge gepostet, die miteinander verschmolzen sind. Aus iranischer Sicht hält sich Israel nicht und nicht an diese Waffenruhe und auch die USA halten sich nicht daran. Die Revolutionsgarden erwähnen nun das Zitat zionistische Regime und seine Aggressionen im Libanon explizit und bezeichnen die eigenen Angriffe auf Israel eben als Warnung. Sollte die Aggression wiederholt werden, heißt es, da werden die Reaktionen auch umfassender ausfallen. Also man kann sagen, der Geduldsfaden ist gerissen.
1: Danke, Rosa Lyon. Diese Woche ist es soweit. Nach monatelangen Verhandlungen stellt Finanzminister Markus Marterbauer am Mittwoch im Parlament das Doppelbudget für 2027-28 vor. Erste Eckpunkte sind ja schon bekannt. Peter Unger aus unserem Innenpolitikressort. Wir wissen, dass ordentlich gespart werden muss. Was sind denn da die größten Brocken?
3: 2,5 Milliarden Euro werden eingespart, die Hälfte davon durch neue Steuern oder Steuererhöhungen. Das haben Experten ausgerechnet. Da sind viele Maßnahmen dabei. Die Pensionen werden gestaffelt unter der Inflation erhöht. Teilzeitkräfte müssen in die Arbeitslosenversicherung einzahlen. Familienleistungen werden nicht erhöht. Es wird aber auch die Bankenabgabe verlängert oder die Immobilienertragssteuer angehoben. Auch das Sparen im System ist dabei. 2600 Posten in der Verwaltung sollen eingespart werden. Offen ist noch ein Punkt mit Symbolkraft. Wird die ohnehin schon hohe Parteienförderung erhöht oder nicht? Bis spätestens Mittwoch früh soll auch diese Frage geklärt sein.
1: Eine Maßnahme der Regierung gegen die hohen Spritpreise ist die Spritpreisbremse, die ja mittlerweile nur noch in abgespeckter Form gilt. Der ÖMTC hat nun untersucht, wie sie bisher gewirkt hat. Diesel war im Mai demnach deutlich günstiger als im April. Bei Benzin haben die Preise aber deutlich zugelegt. Martin Graslober vom ÖAMTC.
4: Grundsätzlich sieht man sozusagen in den Monaten ab Frühling, wenn es dann Richtung Sommer geht, einfach auch mehr Kilometer, die mit Benzin angefahren werden. Das heißt, es gibt hier eine höhere Benzinnachfrage und hier reagiert dann auch der Preis, sprich es wird teurer an der Zapfsäule.
1: Der ÖMTC empfiehlt, Preise zu vergleichen, am günstigsten sei tanken am Sonntag oder Montagvormittag. Nach dem schweren Erdbeben im Süden der Philippinen haben die Behörden die Tsunami-Warnungen weitgehend wieder aufgehoben. Bei dem Beben der Stärke 7,8 sind neuesten Meldungen zufolge mindestens 12 Menschen ums Leben gekommen. Es gibt Berichte von hunderten Verletzten. Das genaue Ausmaß der Schäden ist noch unbekannt. Das waren die Nachrichten mit Rosanna Zara.
5: Das Wetter.
6: Ja, oft sonnig wird es heute in Österreich. In der Steiermark gibt es eigentlich verbreitet schon Sonnenschein, vereinzelt noch Nebel oder auch Wolken. Sonne setzt sich heute aber noch überall durch. Allerdings im Laufe des Nachmittags entstehen dann wieder dichtere Wolken im Bergland und das sind dann vor allem in der Obersteiermark stellenweise Gewitter und Regenschauer dabei. Nachmittagswerte liegen zwischen 23 und 29 Grad. Morgen am Dienstag gibt es wieder viele dichte Wolken in der Steiermark. Nur im Süden wird es anfangs noch recht sonnig. Ganz im Westen der Obersteiermark gibt es schon im Laufe des Vormittags ein paar Regentropfen. Und ab Mittag sind dann morgen überall in der Steiermark teils kräftige Regenschauer und Gewitter dabei.
5: Es ist 8:04, Radio Steiermark Verkehrsservice.
6: Ja, aktuell brauchen Sie 15 Minuten länger im Frühverkehr auf Ihrem Weg nach Graz und zwar auf der A9 der Pyrenautobahn ab Lebring und dann in Graz auf der Maria-Troster-Straße vor der Hilmteichstraße statt einwärts und auf der Weizer Straße ab der Rettenbacher Straße.
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5: Conny, wir hatten A wie Alaba.
6: Und dann S wie Sabitzer.
5: Und es fehlt noch Anna.
6: Ja, genau.
5: Dann ist unser WM-Dreier perfekt und damit Ihre Chance, zu unserem WM-Frühstück zu kommen. Beim quasi Auftakt für die österreichische Fußballnationalmannschaft bei der WM gegen Jordanien am 17. Juni. Also Alaba war schon, Sabitzer und noch Anna. Wer das ist, bleiben Sie dran, hören Sie zu.

0: Unverkennbar die Münchner Freiheit. 8.13 Uhr.
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0: In die Oststeiermark, in den Bezirk Hartberg, läuten wir uns heute durch. In Hartl sollte jetzt ein Telefon läuten. Naja, tut schon.
2: Weiter?
0: Ja, schönen guten Morgen, lieber Manfred. Hier sprechen
3: Conny Greins
0: und Werner Ranacher von Radio Steiermark.
2: Ja, einen schönen guten Morgen.
0: Ich liebe diese Pause, die ist so großartig.
3: Die Denkpause.
0: Guten Morgen. Da denkt man sich immer, habe ich mir das verheert? Nein, wir sind es wirklich. Sie ja hoffentlich auch, lieber Manfred. Alles Gute zum runden Geburtstag.
3: Alles Gute zum 60er.
2: Ja, so jung noch, ha?
0: Ja.
2: Ganz ein junges 60er halt,
0: Kaum zu glauben, gell? Aber man hat uns schon wissen lassen, dass Sie ein Fröhlicher sind, dass Sie immer gut aufgelegt sind, dass Sie ein Hit sind, nämlich im Leben sowieso und auch als Chef. Also das muss doch mal gesagt werden von den Mitarbeitern, oder?
2: Ja, sagt man danke,
0: ja.
2: Wenn das so ist, ja.
0: Aber
2: man versucht immer das Beste, ja.
0: Es gelingt Ihnen, glaube ich, weil nicht umsonst ist heute bei Ihnen Tag der offenen Tür. Ich glaube, da kommen zwei, drei Leute noch zum Mitfeiern, oder?
2: Ja, ich weiß nicht, die sind schon eine ganze Runde.
3: Wir werden vielleicht noch mehr. Ja, die Kinder, Enkel, Schwiegerkinder, alle heute mit im Partyfieber und wir sollen unbedingt noch was ausrichten, nämlich wir lieben dich und das ist die ganze Familie, der Manfred, die Melli und Hanna, Birgit und Matthias sagen das. Und immer fleißig
2: danke,
3: weiterarbeiten.
2: Ja, danke.
0: Alles Liebe zum Geburtstag heute, lieber Manfred. Manfred Weitzer in der Oststeiermark. Ja. Haben Sie einen schönen Tag.
2: Ja, danke vielmals.
0: Wiederhören. Und übrigens, wenn Sie auch einmal jemanden von uns wecken lassen wollen, Bekanntschaft, Familie, wo auch immer, Chef zum Beispiel, lassen Sie uns wissen unter steiermark.orf.at. 8.15 Uhr.

0: Klingt sehr amerikanisch, ist aber tatsächlich Oststeiermark. Berenice, No One's Princess. Aber Amerika passt schon.
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0: Weil eben da wird diese Fußball-WM in Amerika in 3 Tagen, 12 Stunden und 39 Minuten angepfiffen.
2: Ja.
0: 3 Tage noch oder auch Tag 3, je nachdem, wie man sieht.
2: Ja, zwar Tag 3 im Camp der österreichischen Fußballnationalmannschaft mit kleinen Sorgenfalten.
0: Weil?
2: Ja, nach Alaba haben plötzlich auch Marco Arnautovic und Marcel Sabitzer gefehlt.
0: Oha, was ist da los, WM-Reporter Daniel Kulowitz?
3: In Summe haben 4 Spieler das Training auslassen müssen. Neben David Alaba waren mit Marco Arnautovic, Marcel Sabitzer und Florian Grillitsch nun weitere Schlüsselspieler nicht am Feld zu sehen. Es handle sich aber nicht um schwere Verletzungen, sondern um reine Vorsichtsmaßnahmen, versichern die ÖFB-Verantwortlichen. Da geht es um Themen wie Belastungssteuerung oder Jetlag-Verarbeitung. Auch Bayern-Star Konrad Leimer gibt für seine Mitspieler Entwarnung.
4: Ganz normal, ist alles ganz entspannt. Ich glaube, wir haben noch sehr viel Zeit bis zum ersten Spiel. Es ist Ende der Saison. Jeder hat eine volle Saison drin, jeder ist voll fit und man hat jetzt bei einem Training ein bisschen rausgenommen wird oder nicht. Das ist, ich glaube, bei jedem Verein genau das Gleiche, das ist genauso. Und ja, wenn es dann losgeht, werden wir alle fit sein und bereit sein.
3: Bei der Montagseinheit sollen dann alle Mann wieder an Bord sein. Wir werden das hier am Trainingsgelände der Uni California natürlich weiter genauestens beobachten. Konrad Leimer hat am Rande des Trainings übrigens auch kurz über seine Bayern-Zukunft gesprochen. Medienberichten zufolge steht der ÖFB-Star mit den Münchnern unmittelbar vor einer Vertragsverlängerung. Der 29-Jährige lässt sich vorerst aber noch nicht in die Karten blicken.
4: Ich bereite mich jetzt auf die WM vor. Das ist mein tägliches Brot, was ich mache. Wenn da jetzt irgendwas kommt, was passt, dann kann es sein, dass es vor der WM noch ist. Und wenn nicht, dann gibt es vielleicht irgendwelche Gespräche danach, nach der WM. Darum schauen wir mal, was passiert. Im Fußball geht es manchmal schnell. Ich bin da im Kopf auch ganz entspannt und das war ich auch schon die ganze Zeit und wird es auch immer sein. Und mein voller Fokus liegt jetzt aufs Hier und Jetzt, aufs Trainieren, aufs Vorbereiten und dann einfach bereit sein, wenn es dann mit dem ersten Spiel losgeht hier.
3: Leimer, Alaba oder auch Teamchef Rangnick haben ihre Zukunftspläne also bisher noch nicht geklärt. Wird hoffentlich nicht zum Unruhefaktor hier während der WM-Vorbereitung.
0: Unsere Kicker-Stars bereiten sich auf die WM vor und krämen ein bisschen Geheimnisse. Sei ihnen gegönnt. Ein anderer Star, ein musikalischer, hat aber am Wochenende die Fans in Schladming begeistert. Roland Kaiser, ausverkauftes Konzert. Sie haben es vielleicht auch in Steiermark heute gesehen oder in den sozialen Medien. Jetzt singt der Mann wieder für Sie. Hier ist er mit einer aktualisierten Fassung seines großartigen Hits Santa Maria.

0: Es ist 8.30 Uhr.
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2: Kommenden Mittwoch jährt sich der Amoklauf im Borgdreier Schützengasse in Graz. Ein 21-Jähriger hat am 10. Juni des Vorjahres 9 Schülerinnen und Schüler und eine Lehrerin erschossen. 11 Personen wurden teils schwer verletzt. Danach hat der ehemalige Schüler Suizid begangen. Hinterbliebene und Opfer werden weiterhin unterstützt, berichtet Christian Hoffmann.
3: Seit dem 10. Juni des Vorjahres bekommen die Opfer und Hinterbliebenen des Amoklaufs kostenlose psychologische Hilfe. Die Grazer Psychologin Reinhild Wallner betreut einige von ihnen. Dieser erste Jahrestag ist für Betroffene, Angehörige und das gesamte soziale Umfeld der schwierigste. Viele Wunden reißen auf, sagt die Psychologin.
4: Dieses Wiedererinnern wird natürlich auch Gefühle von damals wieder aktivieren. Die Bilder werden vielleicht wieder klarer im Kopf sein. Ich nehme an, eben, es wird in den Medien drüber berichtet. Aber man sollte nicht nur die Seite sehen, die man vielleicht als Retraumatisierung im schlimmsten Fall erlebt. Man kann ja auch die Seite sich anschauen, dass in einem Jahr viel gelungen ist.
3: Auf Wunsch der Angehörigen verzichtet die Stadt Graz auf sämtliche öffentliche Gedenkveranstaltungen.
2: Die Bildungsdirektion und die Schule informieren heute ab 9 Uhr in einer Pressekonferenz über die Aufarbeitung und die Zukunft der Schule, zu sehen im Livestream auf steiermark.orf.at. Ab heute kann man die neue Weiterbildungszeit beantragen, das Nachfolgemodell der Bildungskarenz. Für die Weiterbildungszeit gelten im Vergleich zur Bildungskarenz viel strengere Kriterien. So darf man diese nicht direkt an die Elternkarenz anschließen. Es sind auch deutlich mehr Leistungen in der Weiterbildung zu erbringen als beim Vorgängermodell. Das Budget wurde gekürzt, der Arbeitgeber muss bei Besserverdienern mitzahlen. Ab heute sind Knallgeräusche am Himmel möglich. Die Eurofighter-Piloten absolvieren wieder ihr Überschalltraining. Zweimal täglich wird es geflogen, auch über der Steiermark. Wie sich das Fliegen mit mehr als 1200 km/h anfühlt, das müssen die Piloten unter realen Bedingungen trainieren, sagt Bundesheersprecher Marcel Taschwer. Bei dieser Geschwindigkeit durchbricht der Eurofighter die Schallmauer und das kann man auch am Boden hören.
5: Da geht es darum, dass es zu Stoßwellen am Flugzeug kommt und durch diese Stoßwellen, die werden dann so weit hinunter bis an den Boden übertragen, dass bei uns eben noch ein Knall wahrnehmbar ist, ist stark abhängig von der Umgebung, ist stark abhängig vom Wetter. Also ich sage immer dazu, mit ein bisschen Glück kann man es hören, aber wahrscheinlich nimmt man es so gar nicht wahr in diesem Moment.
2: Bis 19. Juni wird trainiert zwischen 8 und 16 Uhr. Apropos Training, Österreichs Fußballnationalmannschaft ist bereits den dritten Tag in Kalifornien. Beim Sonntagtraining gestern fehlten 5 Spieler, was jetzt Anlass für Spekulationen gibt. Alaba, Arnautovic oder auch Sabitzer waren nicht dabei. Laut ÖFB handelt es sich um eine reine Vorsichtsmaßnahme. Man wolle hinsichtlich weiterer Verletzungen nichts riskieren. Spätestens morgen sollen alle ins Training einsteigen. Das erste WM-Match steigt dann am 17. Juni gegen Jordanien. Die Wetteraussichten hat Conny Kreitz.
6: Ja, heute wird es ein sonniger Tag, auch wenn es jetzt noch stellenweise Nebel und Wolken gibt, vor allem südlich von Mur und Mürz. Aber die Sonne wird sich nach und nach durchsetzen. Im Laufe des Nachmittags bilden sich im Bergland wieder Quellwolken und da sind dann vor allem in der Obersteiermark vereinzelt ein paar Regenschauer und Gewitter möglich. Tageshöchstwerte liegen zwischen 23 und 29 Grad. Morgen am Dienstag geht es eigentlich schon recht bewölkt in den Tag, nur im Süden unseres Landes bleibt es so etwa bis Mittag recht sonnig. Ab Mittag gibt es dann im ganzen Land teils kräftige Regenschauer und Gewitter.
0: Es ist 8.33 Uhr, hier ist das Radio Steiermark Verkehrsservice.
6: Mit einer Meldung, und zwar A9 Pirnautobahn in Fahrt Richtung Linz. Ab Lebring brauchen Sie noch immer 10 Minuten länger. Der Grund, der Montag-Frühverkehr.
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0: Angelika Offner, ich kann dich beruhigen, weil die Aufregung groß ist, wo sind unsere Kicker im Trainingscamp? Also von zweien wissen wir zumindest, wo sie waren. Mhm. Also Alaba und Sabitzer, dort vielleicht auch, aber Alaba und Sabitzer waren schon bei uns, gell Conny?
6: Ja, die waren schon da, die waren zu hören.
0: Die waren schon da, waren schon zu hören. Okay. Bei unserem WM-Dreier, wenn Sie drei Kicker hören, dann sind Sie guter Dinge und können bei uns frühstücken am 17. Juni mit zwei Freunden, also auch zu dritt sozusagen. Aller guten Dinge sind drei, einer fehlt noch.
6: Ja, damit.
0: Und das ist der hier.
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0: Hä? Verstanden?
6: Sicher.
0: Pauli Werner! Ja. Der jüngste Mann bitte bei Bayern München. Der war mit 16 am Champions League-Feld. Hallo, das musst du mal schaffen. So, jetzt haben Sie eigentlich alles, was Sie brauchen. Die Telefonnummer bitte noch.
6: 036 46 90.
0: Wie du das immer schön sagen kannst.

0: Sosi Quattro, if you can't give me love. 8.42 Uhr, 3 Minuten noch bis 8:45, aber jetzt.
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0: Es läutet. Radio Steiermark spricht hier. Schönen guten Morgen.
2: Schönen guten Morgen, Hannes Schöffmann.
0: Herr Schöffmann, grüß Gott.
3: Sie haben unseren Dreier gehört?
2: Ja.
0: Also, welche Kicker waren dran?
2: Alaba, Sabitzer und Wanner.
0: Ja. Ja. Alaba, Sabitzer und Wanner. Ist ja relativ leicht heute gewesen. Ja, Herr Schöffmann, wir freuen uns auf Sie. Am 17. Juni heißt es früh aufstehen und am Vortag nichts mehr essen, weil wir servieren ein üppiges Frühstück.
3: Und zwei Freunde können es mitbringen.
2: Was? Wunderbar.
0: Herr Schöffmann, dann wünschen wir Ihnen einen schönen Tag. Alles Liebe und bis zum 17.
2: Danke.
0: So einfach funktioniert's. Sie hören unsere drei Kicker und sind mit zwei Freunden unser Gast beim Auftaktmatch.

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1: Finde ich doch hübsch, oder?
2: Ja, sehr.
1: Endlich einmal eine richtige, ordentliche ganze Woche, oder?
2: Ja, genau.
1: Ohne Feiertage, das ist lästig.
3: Wie motivierst du dich dafür, für die Schule und für alles, was kommt?
4: Dann denke ich nur daran, dass die Woche bald aus ist, auch wenn es erst Montag ist.
1: Bald geht's los und wir holen uns den Pokal, oder?
2: Ja, sicher.
1: Das ÖFB-Team und wir von Radio Steiermark, wir haben ja nicht nur den Optimismus gemeinsam, sondern...
2: Ja, Musik. Ohne Musik geht bei beiden gar nichts.
1: Der neue Videoanalytiker muss nämlich vor 3000 Fans im WM-Camp seine Gesangskünste unter Beweis stellen.
5: Es ist das Aufnahmeritual beim ÖFB-Team. Es ist das Lieblingslied, die Fähnrich-Hymne I'm from Austria geworden. 3000 Fans begeistert. Gute Laune hier in Kalifornien.
1: Spitznamen bekommt man nicht von ungefähr. Den Trofeiacher Andreas Ruppin nennen alle nur mehr Rambo und das zu Recht.
6: Ich starte mit einem Rennradl von Trofeiach weg nach Tschechien, fahre zum höchsten Berg von Tschechien, das ist die Schneekoppe, werde den so oft rauf und runter laufen, bis ich den Mount Everest erreicht habe, also 8848 Höhenmeter. Und im Uhrzeigersinn geht es rund um Österreich in allen Nachbarsländern jeweils zum höchsten Berg.
1: Allein wenn ich daran denke, stellt's mir die Haare auf.
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1: Schon ziemlich sehr voll super, gell?

Superklassiker aus den 80ern, Toto mit Afrika. Wir haben für Sie aber natürlich auch die aktuellen Songs aus Österreich. Edmund zum Beispiel. Als Freund wirst bleiben.

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1: Am Mikrofon ist Rosanna Zara. In einer halben Stunde geht am Wiener Landesgericht der Prozess gegen zwei ehemalige ranghohe Unterstützer des Assad-Regimes in Syrien weiter. Den beiden werden Folter und schwere Straftaten gegen 21 inhaftierte Zivilisten vorgeworfen. Die ersten dieser Opfer werden heute als Zeugen aussagen. Beate Tomasovic berichtet.
2: Der erste Zeuge, der heute aussagen wird, reist aus Frankreich an. Details seiner Aussage sind noch nicht bekannt. Alle Zeugen aber wurden im Gefängnis gefoltert. Sie wurden inhaftiert, weil sie in irgendeiner Form an Demonstrationen und Protesten gegen das Assad-Regime beteiligt waren. Die Anklage geht davon aus, dass die beiden Angeklagten zumindest von den Folterungen gewusst haben mussten, sie zum Teil befohlen haben und auch unmittelbar daran beteiligt waren. Einer der Angeklagten war General im syrischen Geheimdienst in Raqqa, der andere Leiter der Kriminalpolizei. Beide weisen die Anschuldigungen zurück, sie haben sich nicht schuldig bekannt. Für die Opfer sind die Aussagen vor Gericht nicht einfach. Sie stehen ja quasi jenen Personen gegenüber, von denen sie vielleicht gefoltert wurden. Sie leiden laut einem Gutachten immer noch an posttraumatischen Belastungsstörungen.
1: Im Nahen Osten flammt der Krieg wieder auf. Nachdem der Iran Israel am späten Abend erstmals seit Wochen wieder mit Raketen beschossen hat, hat Israel in der Nacht einen Gegenschlag verübt, trotz der Bitte der USA, darauf zu verzichten. Ziel war unter anderem eine petrochemische Anlage im Iran. Auch heute früh sind die gegenseitigen Angriffe weitergegangen. Die Ölpreise sind daraufhin wieder deutlich gestiegen. Fast 2 Stunden war der Flughafen München gestern Abend gesperrt. Der Tower wurde wegen Brandgeruch evakuiert. Der Flugbetrieb wurde daraufhin gestoppt. 35 Flüge mussten umgeleitet werden. Mittlerweile ist die Ursache bekannt. Schuld war ein defekter Keilriemen in einer Lüftungsanlage. Tag 3 im Camp der österreichischen Fußballnationalmannschaft mit kleinen Sorgenfalten, denn Daniel Kulowitz nach Alaba haben plötzlich auch Marko Arnautovic und Marcel Sabitzer gefehlt.
3: In Summe haben 4 Spieler das Training auslassen müssen. Neben David Alaba waren mit Marko Arnautovic, Marcel Sabitzer und Florian Grillitsch nun weitere Schlüsselspieler nicht am Feld zu sehen. Es handele sich aber nicht um schwere Verletzungen, sondern um reine Vorsichtsmaßnahmen, versichern die ÖFB-Verantwortlichen. Da geht es um Themen wie Belastungssteuerung oder Jetlag-Verarbeitung. Auch Bayern-Star Konrad Leimer gibt für seine Mitspieler Entwarnung.
4: Ganz normal, ist alles ganz entspannt. Ich glaube, wir haben noch sehr viel Zeit bis zum ersten Spiel. Es ist Ende der Saison. Jeder hat eine volle Saison drin, jeder ist voll fit und man hat mal bei einem Training ein bisschen rausgenommen wird oder nicht. Das ist, ich glaube, bei jedem Verein genau das Gleiche. Das ist genauso. Wenn es dann losgeht, werden wir alle fit sein und bereit sein.
3: Bei der Montagseinheit sollen dann alle Mann wieder an Bord sein. Das werden wir hier am Trainingsgelände des ÖFB natürlich weiter genauestens beobachten.
1: Berichtet Daniel Kulowitz aus den USA. Das waren die Nachrichten mit Rosanna Zara. Das Wetter.
5: Am wärmsten haben wir es derzeit in Bad Vöslau, Eisenstadt und Güssing mit 22 Grad. Bis zum Nachmittag legen die Temperaturen dann noch weiter zu und klettern auf 23 bis 30 Grad. Dazu gibt es im Moment noch im Großteil des Landes strahlenden Sonnenschein. Ab Mittag entstehen im Bergland dann aber größere Quellwolken und stellenweise tauchen Regenschauer und Gewitter auf. Am wahrscheinlichsten sind sie von Tirol bis zur Obersteiermark. Morgen werden Schauer und Gewitter dann von Westen her häufiger und kräftiger. So viel zum Wetter von Nathalie Auer.
6: 9.04 Uhr, das Radio Steiermark Verkehrsservice. B320 Enztalstraße zwischen Gröbming und Tipschern. Es gibt kurzen Stau vor einer Baustelle und den Stau gibt's in beiden Richtungen. Gute und sichere Fahrt.
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7: 3-mal dürfen Sie raten, wo ich heute bin. Schönen Vormittag. Achtung, ein akustisches Hörbeispiel. Das werden schon alle wissen. Werner Kurz, schönen Vormittag, Radio Steiermark bei der Arbeit. Mario macht heute mit. Ich bin im steirischen Imkerzentrum.
8: Wir sind ja mitten in der Saison und da braucht man natürlich jede Unterstützung. Starten tun wir gleich mit der größten Disziplin, mit der sogenannten Königinnenzucht. Und du darfst heute mal probieren, aus einer Arbeitsbiene oder aus einem Ei von der Arbeitsbiene eine Königin zu machen. Du wirst sehen, das ist eine Herausforderung, aber das Gefühl, dann eine Königin zu sehen, ist was Wunderbares.
7: Ich habe einen Anzug neben mir liegen und ja, diesen Imkeranzug, den werden wir heute noch brauchen. Gell? Das können wir mal fix sagen.
8: Ja, es ist ist natürlich ein gewisser Respekt und ein gewisser Schutz ist immer ganz wichtig. Aber grundsätzlich muss man sagen, unsere Bienen sind sehr zahm, sehr sanftmütig. Wir gehen alle so also zu den Bienen. Aber für dich würde ich natürlich einen Schutz empfehlen.
7: Los geht's jetzt mit Rod Stewart. Some guys have all the luck. Und so wie der Rod Stewart schon singt, manche Leute haben das ganze Glück, ihr habt das Glück, dass ich da heute mal schauen darf, wie das funktioniert und wahrscheinlich auch eventuell einen Honig probieren, gell?
8: Ich glaube, daran wird es nicht scheitern. Du wirst heute sogar im Labor verschiedene Honige probieren dürfen.
7: Mir geht's heute schon wieder schlecht. Viel Spaß!

0: Die beste Musik für Ihren Vormittag bei der Arbeit. Ich bin heute bei einer ganz spannenden Arbeit. Eberhard Deutsch ist Berufsimker seit 25 Jahren da dabei und wir haben jetzt eine schwierige Aufgabe. Habe ich schon gehört, das ist eigentlich wortwörtlich die Königsdisziplin.
1: Ja, genau. Wir machen da Jungköniginnen, also unbegattete Königinnen werden da produziert bei uns. Und dazu brauchen wir jetzt einmal so eine Eiwabe und die suchen wir uns jetzt als erstes aus.
0: Wir sind bei einem Bienenstock. Eberhard, wie viele Bienen sind da bitte? Ich habe schon einmal meinen Anzug an, den Imkeranzug.
1: Ah, da sind sicher so 50.000, 60.000 Bienen drinnen.
0: Die arbeiten da jetzt alle gerade an der Wabe und was suchen wir jetzt?
1: Eine Wabe, wo die Königin ein Ei gelegt hat und da sind, aus dem Ei wird dann eine Rumpmade, eine junge Larve und die brauchen wir fürs Umlaufen, weil je kleiner das sind, desto schöner und gesünder und größer wird die junge Königin. Gell?
0: Unfassbar spannend.
1: Schau, den nehmen wir. Die Bienen müssen wir weggeben.
0: Die werden einfach runtergeschüttelt.
1: Ja, der ein bisschen runtergeschüttelt und dann mit dem Beisel kehren wir so ab. Aber siehst du, wie brav das sind?
0: Ich wollte gerade sagen, das ist echt.
1: Da kriegt man keine Angst. Nicht.
0: Nein, fliegen wir ein bisschen herum.
1: Ist schon so, wie man Grüß Gott sagt in den Bienenstock hinein, gell? So kommen sie halt auch zurück.
0: Ja, vor allem auf Radio Steiermark, die hören ja alle brav heute mit, genau. Das ist ja die beste Musik, gell? Ja. Da kann man ja gar nicht böse sein.
1: Aber ist schon sehr entspannend, oder?
0: Unfassbar spannend, tolle Wesen, sehr, sehr, sehr wichtig für die Natur.
1: Wabe gefunden, der ist super, warte, jetzt muss ich es im Licht nochmal gut anschauen. Ah, perfekt.
0: Welche ist denn das jetzt?
1: Das schauen wir noch im Licht gut an, gell? Da siehst du diese Jungen, da glänzt es ein bisschen drinnen, da sind ganz junge Maden drinnen, die nehmen wir. Und da sind so weiße Stifterl, siehst du das beim Licht?
0: Soll ich jetzt ganz ehrlich was sagen? Ich habe keine Ahnung.
1: Okay, dann gehen wir rein. Wir nehmen da mit rein zu der Umlaufstation.
0: Also und dann schauen wir Eberhard, das siehst du, weil du der Profi bist, aber ja. Ich sehe gar nichts.
1: Ich mache das jeden Tag. Weißt du, für mich ist das Alltag. Gell?
0: Weißt du, was für mich Alltag ist? Musik spielen, das machen wir jetzt. Und währenddessen schaue ich mir an, ob ich das Gleiche sehe wie du. Inamorati jetzt auf Radio Steiermark für ihren Vormittag. Königinnenaufzucht. Königsdisziplin, das wird jetzt richtig spannend.

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2: Nur, dass das alle wirklich mitkriegen. Schönen Vormittag, Radio Steiermark bei der Arbeit. Der Mario macht heute mit im Imkerzentrum, im steirischen Imkerzentrum. Vor mir jetzt ganz viele Bienenwaben und wir nehmen jetzt da eine Larve raus. Hey, das ist absolute Millimeterarbeit. Ich arbeite da mit einer Taschenlampe, aber ich glaube, ich habe sie erwischt, gell?
3: Aber ich glaube, man braucht schon gute Augen, gell? Und ja, jetzt legen wir es da ins Näpfchen.
2: Ich bin echt froh, dass ich halt meine Kontaktlinsen rein dann habe.
4: Schau mal, da sind keine Zwischenräume, keine Hohlräume. Es wird optimal ausgenutzt.
2: Das ist wirklich
4: ein
2: Wahnsinn.
4: In jede von dieser Zelle da legt die Königin ein Ei hinein. Normal schlüpfen da ja junge Bienen heraus, gell?
2: Mhm, also diese ganzen Bienenwaben, genau, das ist echt beeindruckend. Ist
4: schau mal, da sind da verdeckelte Zellen und da schlüpfen jetzt nachher die Jungbienen aus. Siehst du das?
2: Da schon, da bewegt sie was.
4: Genau. Und wird, damit sie vom ersten Tag an mit dem Gelee Royal gefüttert wird. Ein Gelee Royal ist dieser Königinnenfuttersaft, den produzieren Jungbienen in einer Kopfdrüse und durch diese Futterumstellung werden dann Königinnen, geschlechtsreife Tiere.
2: Ablegen.
3: Das ist naturtalentisch, was du machst.
2: Danke vielmals.
3: Weißt du, wir machen Frühköniginnenkurse, gell?
2: Ja.
3: Aber das auf Anhieb klappt,
2: danke, das sehe ich hin jetzt mal. Ich habe da ein Werkzeug, das ist so eine Art.
3: Eine Umlauf.
2: Also ein Mini-Löffel, kann man eigentlich sagen. Ganz, ganz, ganz, ganz, ganz klein. Ja. Gerade einmal einen Millimeter groß vorne, das Schaufel. Und wenn man da rein leuchtet in diese Bienenwabe, dann sieht man so, ja, jeder, der schon einmal so Kaulquappen, was der so Froschleich gesehen hat, nur noch viel kleiner, viel, viel, viel kleiner. Da liegen diese Larven drinnen.
3: Schon ein bisschen Futtersoft haben schon drinnen, die
2: genau, Larven, ja, stimmt, ja, das ist leicht feucht.
3: Normal sollten jetzt ja Bienen werden draus, aber durch diese Umstellung und diese Umlauferei und durch die Futterumstellung wird dann eine Königin.
2: Unfassbar spannend. Ich glaube, ich komme da heute aus dem Staunen nicht mehr raus zur Beruhigung. Jetzt mal kurz Musik, okay? Machen wir das?
3: Sehr gut.

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1: Unbekannte Täter sind heute früh in ein Juweliergeschäft in Vohnsdorf im Bezirk Murtal eingebrochen. Um kurz vor 4 Uhr früh wurde der Alarm ausgelöst. Das Geschäft befindet sich in einem Einkaufszentrum. Die Auslagenscheibe war eingebrochen. Die Täter stahlen laut Polizei Schmuck und konnten dann unerkannt flüchten. Die Höhe des Schadens steht noch nicht fest. Die Spurensicherung ist noch am Tatort. Ein Unfall im Urlauber Rückreiseverkehr gestern auf der Südautobahn bei Stegersbach hatte einen Stau von rund 7 Kilometern zur Folge. Das Wohnmobil einer 60-Jährigen hatte einen Reifenplatz und kippte um. Die Frau und ihre Beifahrerin blieben aber unverletzt. Für die Bergung des Fahrzeugs musste die A2 in Fahrtrichtung Wien gegen 15 Uhr für rund eine Stunde komplett gesperrt werden. Seit Mai gilt die abgespeckte Form der Spritpreisbremse. Laut einer ÖMTC-Analyse war Diesel im Mai deutlich günstiger als im April. Eine gegensätzliche Entwicklung gibt es bei Benzin, da haben die Preise zugelegt. Laut ÖMTC liege das auch an der sommerbedingten Sommerbedingter Nieser. Die sommerbedingte Nachfrage, auf die Preise dann auch reagieren. Am günstigsten tankt man laut ÖMTC gegen Abend, sonntags und dann auch am Montagvormittag. Zum Wetter. Der Sonnenschein überwiegt heute. Untertags entstehen vor allem über dem Bergland Quellwolken. Am Nachmittag sind in der Obersteiermark Regenschauer und Gewitter möglich. Es wird recht warm bei 23 bis 29 Grad. Morgen am Dienstag wird es unbeständiger. Ab Mittag breitet sich teils kräftiger Regen auf weite Teile der Steiermark aus. Auch Gewitter sind morgen wieder dabei.
2: 9.32 Uhr, das Radio Steiermark Verkehrsservice. B320 Enstalstraße zwischen Gröbming und Tipschern. Da gibt es kurzen Stau vor einer Baustelle in beiden Richtungen. Gute Fahrt!
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3: Schönen Vormittag. Mario, der Berufsimker heute, Radio Steiermark bei der Arbeit. Gleich werde ich eine frisch geschlüpfte Königin, gemeinsam mit dem Eberhard Deutsch, in einen Bienenstock setzen. Jetzt Musik, ich ziehe mal wieder meinen Anzug an, den Imkeranzug, den Sie alle kennen, und dann geht's zur Königin.

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1: Wer kann sagen, dass er schon einmal eine Bienenkönigin auf der Hand krabbeln hat lassen? Ich kann das. Herzlich willkommen bei meiner Sendung Radio Steiermark bei der Arbeit. Mario macht mit. Heute im steirischen Imkerzentrum Eberhard Deutsch. Wir haben da jetzt eine frisch geschlüpfte Königin, oder? Von dieser Larve, die wir da vorher gehabt haben, die sind dann entwickelt, es dauert ein paar Tage und die kann man kaufen bei dir.
2: Genau, die kommen da in so einen Versandkäfig rein, hinten ist ein bisschen ein Futterteig dabei, da, damit sie was zum Futtern haben und es kommen auch noch Begleitbienen dazu und da kann man es ohne weiteres auf 5 Tage halten. Man kann es auch verschenken, auch verschicken oder Kunden können es auch aufholen, was es Besseres für sei. Ja, und die setzen wir jetzt in ein Begattungskastel zu. Und nachher braucht man auch für den Verkauf ein paar begatterte Königinnen. Das sind Königinnen, die schon Eier legen können. Und das machen wir jetzt nachher noch gleich. Und dann zeichnen wir so eine Königin und dann tragen wir sie in den Verkauf um.
1: Unfassbar, was da alles dazugehört. Die Königin, die wird begattert werden. Wie viele Bienen wird die machen?
2: Ach, die, weiß nicht. Ich glaube einmal, sicher Hunderttausende werden sie es machen. Wenn du denkst, sie lebt 3 bis 5 Jahre alt, 3 Saisonen, 4 Saisonen, 5 Saisonen. Ein Bienenstock hat bei die 80.000 nachkommen, da kann man sich das ausrechnen ungefähr. Und ich glaube sicher ein paar 100 Kilo Honig, wenn es ja gut ist.
1: Wow, ein absolutes Leistungstier. Jetzt wissen Sie ja, wo das herkommt, die Arbeitsbiene, die fleißige Biene. Viel Spaß jetzt mit Musik auf Radio Steiermark.

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1: Herauszufinden, wo ich heute bin, ist akustisch sehr einfach. Berufsimker Mario, das Steirische Imkerzentrum, jetzt wichtige Aufgabe, Herr Eberhard Deutsch, wir müssen eine Königin zeichnen.
2: Genau.
1: Du hast die Königin schon in der Hand?
2: Genau, die Königin haben wir schon rausgesucht aus diesen Kasteln. Aus der unbegatteten Königin ist noch 14 Tage eine begattete Königin geworden. Sie ist jetzt vor 10, 15 Drohnen begattet geworden und ist ab jetzt in der Lage, Eier zu legen und eine vollwertige Königin zu sein, um junge Nachbrut zu machen.
1: Wir geben da jetzt so ein weißes Blatterl drauf, damit man weiß.
2: Die heurige Jahresfarbe ist weiß, damit wir genau wissen, in ein paar Jahren, aha, 26 ist, jede Königin wird weiß gezeichnet, die 26er. So, schau her.
1: Und das geht ganz einfach. Einfach hinten drauf, am Rücken.
2: Das ist noch ein bisschen zu wenig, warte ein bisschen.
1: Ja.
2: Kurzer Stickel noch auf.
1: So. Und dann ist sie schon markiert und kommt wieder zurück in den Stock, oder?
2: Naja, eigentlich nicht, weil die brauchen es, glaube ich, zum Verkaufen.
1: So. Ja gut, dann verschicken wir diese Königin jetzt.
2: Den weißen Punkt drauf, siehst du das?
1: Perfekt.
2: Jetzt ist er fertig.
1: Fertig.
2: Jetzt kommt sie in den Käfig hinein. So, vorsichtig, Königin darfst du nur vorne abgreifen, nicht beim Bauch, weil da ist voll mit Eier.
1: Noch ein paar Bienen mit dabei. Wir schicken die richtige Musik mit und dann geht's schon hin. Für die Königin raus in die weite Welt. Die Natur ist so spannend, wirklich. Toller Beruf, der Imker.

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1: Mit Rosanna Zara am Mikrofon. Die drei führenden europäischen Länder rufen Wladimir Putin zu Verhandlungen über ein Ende des Krieges in der Ukraine auf. Deutschlands Kanzler Merz, Frankreichs Präsident Macron und der britische Premier Starmer haben am Abend in London von Russland auch einen sofortigen Waffenstillstand gefordert. Erst heute früh wurden aus der Region Saporischschja wieder 5 Tote durch russische Angriffe gemeldet. Aus London Jörg Winter.
2: Wladimir Putin soll den Krieg beenden, die derzeitige Frontlinie Ausgangspunkt für Verhandlungen sein. Verhandlungen, die die Europäer nicht wie bisher den USA überlassen wollen. Russisches Vermögen soll so lange eingefroren bleiben, bis Moskau die Ukraine für die Kriegsschäden entschädigt hat. Merz, Macron, Starmer pochen in ihrer Erklärung am Abend nach dem Treffen mit Präsident Zelensky in London auf 5 Punkte. Dass Russland dem zustimmen wird, ist vorerst ausgeschlossen. Putin lehnt es derzeit ab, sich mit Zelensky zu treffen. Doch dürften Verhandlungen in den kommenden Monaten trotzdem in Gang kommen, glaubt man in Diplomatenkreisen in London. Vor allem dann, wenn sich der Krieg für Moskau weiter negativ wie in den vergangenen Monaten entwickelt. Wo die Ukraine der russischen Kriegsmaschinerie mit immer moderneren Drohnen immer stärker zusetzt.
1: Armenien bleibt nach der Parlamentswahl auf Kurs Richtung Westen. Regierungschef Nikol Paschinyan, der Armenien an die EU annähern will, hat nach vorläufigen Ergebnissen klar gewonnen. Er kommt auf rund 50% der Stimmen. EU-Kommissionspräsidentin von der Leyen hat bereits gratuliert. Stärkste oppositionelle Kraft wird der pro-russische Parteiblock von Milliardär Karapetian. In Italien haben die Behörden die größte jemals entdeckte illegale Zigarettenfabrik ausgehoben. Die Anlage in Spilimbergo in Udine soll rund 9000 Quadratmeter groß sein und energieautark funktioniert haben. 78 Tonnen Tabak und 25 Millionen gefälschte Zigarettenpackungen wurden sichergestellt. Die Fabrik soll laut Polizei einen Millionengewinn erzielt haben. Ein besonderes Spektakel bietet der Himmel in den nächsten Tagen. Die beiden Planeten Venus und Jupiter begegnen sich. Martina Großfurtner.
3: Wer kann, sollte sich das Planetenrendezvous am Himmel morgen oder übermorgen anschauen, denn da sind Venus und Jupiter besonders nah beieinander. Am besten zu sehen ist das Spektakel eine halbe Stunde bis Stunde nach Sonnenuntergang. Man braucht kein Fernglas, die Begegnung ist mit freiem Auge sichtbar, da Venus und Jupiter ja die hellsten Planeten am Himmel sind. Vorausgesetzt, das Wetter spielt mit, sagt Alexander Pickert von der Wiener Arbeitsgemeinschaft für Astronomie.
4: Ohne Wolken sind Venus und Jupiter auch in der Stadt eine sehr auffällige Erscheinung am Abendhimmel.
3: Übrigens kommen sich die Planeten nur scheinbar so nahe. Das liegt an der Perspektive von der Erde aus. Tatsächlich liegen aber hunderte Millionen Kilometer zwischen ihnen.
1: Das waren die Nachrichten mit Rosanna Zara. Das Wetter.
5: Überwiegend sonnig haben wir es heute im Flachland. Im Bergland tauchen dagegen langsam größere Quellwolken auf. Stellenweise kann es hier am Nachmittag und Abend auch nass und gewittrig werden. Und zwar vor allem in Tirol im Bereich der Hohen Tauern und in der Obersteiermark. Dazu gibt es heute sommerliche Höchstwerte von 23 bis 30 Grad. Morgen kühlt es dann an der Alpennordseite spürbar ab. Eine Kaltfront bringt nämlich von der Schweiz her immer mehr Regenschauer und Gewitter und die können durchaus kräftig ausfallen. So viel zum Wetter von Nathalie Auer.
6: 10.04 Uhr, das Radio Starmark Verkehrsservice. A2 Südautobahn Richtung Klagenfurt. Zwischen Ilz und Gleisdorf Süd 25 Minuten Zeitverlust vor einem Baustellenbereich. Und B320 Enztalstraße zwischen Gröbming und Tipschern. Kurzer Stau vor einer Baustelle in beiden Richtungen. Gute und sichere Fahrt.
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7: Sie haben es gerade in den Nachrichten gehört, man muss nicht Millionen Kilometer in den Himmel schauen, um zu staunen. Was da die Planeten betrifft, zum Staunen, das bringt auch die Natur zusammen, dass man da wirklich ins Staunen kommt. Ich bin heute beim Steirischen Imkerzentrum dabei, Berufsimker quasi heute. Und jetzt geht's dann zur Honigernte. Ein Stock, ein normaler Bienenstock, Durchschnittsjahr. Was glauben Sie, wie viel Honig produziert da die Bienenlandschaft, das Bienenvolk? Sind um die 20 Kilo. Wie der geerntet wird, das gibt's jetzt. Ich mache mir am Weg, derweil gibt's You Sexy Thing auf Radio Steiermark. Gehen wir mal Honig ernten. Schönen Vormittag bei der Arbeit.

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1: Und heute im steirischen Imkerzentrum, vielleicht sitzen Sie ja jetzt gerade vor dem PC, schneiden gerade wem die Haare vielleicht oder Sie sind in der Werkstatt beim Auto reparieren, aber um diese Uhrzeit macht der Imker, gleichzeitig während Sie eben Ihre Arbeit machen, was genau?
2: Ja, der Imker ist jetzt am Vormittag unterwegs und versucht den Honig zu ernten, den die Bienen so fleißig gesammelt haben.
1: Also das funktioniert folgendermaßen, am Vormittag geht das gut, die Königin ist in Sicherheit, die versteckt sich da unten im Bienenstock, damit wir die nicht verletzen, dann wird es oben aufgemacht und dann wird das rausgeholt, dieses typische Holzding mit den Waben drauf, das kennen Sie.
2: Ja genau, also wir haben jetzt da die verdeckelten Waben gefunden und wenn du schaust, Mario, wir haben überall, wo der Honig schon reif ist, auf dieser Wabe einen Zelldeckel drüber. Und wenn der Zelldeckel drauf ist, kann man zu für uns zum Schleudern.
1: Den Honig, dieses ganze Ding, nehmen wir jetzt mit und schauen uns dann natürlich auch an gleich, wie das mit dem Schleudern funktioniert. Pass auf, da sind die Bienen jetzt gerade schon fleißig am Arbeiten. Der Honig, das schaut super aus. Bernhard, bist du zufrieden?
2: Ja, es ist heuer ein Wahnsinnsjahr. Wir haben sehr viel Honig, Blütenhonig vor allem im Frühling schon gesammelt und jetzt warten wir noch richtig auf den Waldhonig, den typisch steirischen, guten Honig.
1: Den Sie kennen, den Sie lieben, den Sie zum Süßen verwenden. Tolle Arbeit, schön, was da passiert. Und jetzt nehmen wir dieses ganze Wabending einfach mit.

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1: Am kommenden Mittwoch jährt sich der Amoklauf, bei dem 10 Menschen getötet wurden, von einem ehemaligen Schüler des Borgdreier Schützengasse zum ersten Mal. Bildungsdirektion und Vertreter des Borg haben heute in einer Pressekonferenz über die Aufarbeitung und die Zukunft der Schule gesprochen. Hinterbliebene und Opfer erhalten ja weiterhin psychologische Betreuung. Hier gab es bisher mehr als 1000 Beratungen. Das Schulgebäude wird derzeit umgebaut. Nach den Sommerferien soll der Unterricht wieder dort stattfinden. Eine öffentliche Gedenkveranstaltung gibt es auf Wunsch der Angehörigen nicht. Bei der heute beginnenden Bischofskonferenz in Mariazell wird ein neuer Vorsitzender gewählt. Die 6-jährige Amtszeit von Salzburgs Erzbischof Franz Lackner ist abgelaufen. Der neue Vorsitzende wird aus dem Kreis der Diözesanbischöfe gewählt. Er koordiniert und repräsentiert die Bischofskonferenz nach außen. Bei einer Festmesse am Mittwoch wird der neue Vorsitzende präsentiert. Der Grazer Diözesanbischof Wilhelm Krautwaschl wird die Messe leiten. 31.000 Fans waren am Wochenende beim Summer Opening in Schladming. Die Veranstalter zeigten sich zufrieden. Eine Fortsetzung sei denkbar, heißt es. Besonders die Resonanz aus Tourismus, Wirtschaft, Gastronomie, Hotellerie und Handel hätte die Erwartungen übertroffen. 69% der Besucher kamen übrigens aus Österreich, 19% aus Deutschland und stark vertreten waren auch Gäste aus Tschechien, der Slowakei, Schweiz und Ungarn. Innerhalb Österreichs waren die meisten Gäste aus der Steiermark, gefolgt von Wien, Oberösterreich, Salzburg, Niederösterreich, so die Veranstalter. Die Wetteraussichten. Der Sonnenschein überwiegt heute. Tagsüber können über dem Bergland ein paar Quellwolken entstehen. Am Nachmittag sind in der Obersteiermark Regenschauer und Gewitter möglich. Zuvor wird es recht warm, 23 bis 29 Grad. Morgen Dienstag dann etwas unbeständiger. Ab Mittwoch breiten sich teilweise kräftige Regenschauer aus und auch Gewitter sind morgen wieder dabei.
2: 10.32 Uhr, das Radio Steiermark Verkehrsservice, A2 Südautobahn Richtung Graz, zwischen Ilz und Gleisdorf Süd, da brauchen Sie 30 Minuten länger vor einem Baustellenbereich. Gute Fahrt!
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3: Der Vormittag gemeinsam mit Radio Steiermark. Ich bin heute im steirischen Imkerzentrum in Graz. Bernhard Maurer, ganz viel Jugendarbeit passiert da. Jetzt ist gerade eine Schulklasse angekommen, oder?
4: Ja, die Schulklasse ist hinten schon am Schleudern und ich glaube, da werden wir nachher einmal hingehen, schauen, was sie tun.
3: Honig schleudern, das ist dieser Prozess, damit wir den Honig auch in unser Glaserl reinbekommen, oder?
4: Ja, der Prozess ist eigentlich ziemlich schwierig. Das bedarf an sehr vielen verschiedenen Schritten. Aber ja, du darfst nachher selber probieren, ob das funktioniert.
3: Ist das jetzt Blütenhonig? Waldhonig, was ist das jetzt genau?
4: Ja, der Imker ist sensorisch sehr gut trainiert, aber genau feststellen kann man das erst im Labor und dort werden wir noch und auch noch hinmarschieren, also du hast heute noch viel zu tun.
3: Wow, sehr gut. Wir gehen einmal hin, die Kids besuchen beim Honigschleudern, dabei gibt es die beste Musik für sie bei der Arbeit und ich schaue mal, ob ich das erschmecken kann.
4: Ich hoffe.
3: Wahrscheinlich nicht.

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1: 3, 2, 1, die Biene kommt. So klingt's da im Imkerzentrum. Wie schmeckt denn der Honig?
2: Sehr süß, flüssig und schmeckt wirklich sehr gut.
1: Okay, das ist eigentlich eine perfekte Auswertung. Ich merke schon, das ist eine Fachkraft, Honigtesterin Valentina. Ihr seid heute da dabei, die Schulschwestern in Graz. Wie schaut das aus für dich, als du das erste Mal das gesehen hast? Wie war das Gefühl?
3: Es war schon ziemlich krass, so ganz viele Bienen auf einmal zu sehen. Und es war einfach cool.
2: Es war einfach noch beeindruckender, das mal zu sehen.
1: Was ist das Coolste für dich bei den Bienen?
2: Dass wir ohne sie eigentlich nicht leben könnten, fast.
1: Ihr wisst alle, wie das Ganze mit dem Honigmachen funktioniert ein bisschen, oder?
4: Fressen sie ja viel Honig.
1: Ja.
4: Dadurch werden sie dann so, wenn sie dann vollgefressen sind, sind sie gechillter dann.
1: Ja, dann sind sie ein bisschen ruhiger, wenn sie voll sind.
3: Da ist dann so eine Schicht darüber und die muss man aber dann zuerst aufkratzen, damit man den Honig darunter isst.
1: Genau, das werden wir jetzt dann gleich machen. Ihr seid absolute Vollprofis. Wozu isst du den Honig am liebsten? Wo gibst du ihn rauf?
3: Brot und Butter darunter.
4: Ja. Ich mache ihn in Naturjoghurt und dann presse ich ihn runter und dann esse ich ihn.
1: Da kriegt man richtig Hunger, wenn man zuhört. Danke, dass ihr da seid. Viel Spaß noch bei dem Imkern, gell?
5: Danke!

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1: So klingt der Vormittag auf Radio Steiermark. Ich bin nicht alleine heute beim Job. Ich habe ein bisschen Unterstützung bekommen. Christi, servus. Du bist da?
2: Peter.
3: Paul.
4: Julia.
5: Anastasia.
1: Ihr seid von den Schulschwestern hier heute da, lernst das Imker-Sein ein bisschen kennen. Und jetzt wird was gemacht? Peter, du kennst dich aus?
2: Jetzt wird geschleudert.
3: Damit wir den Honig rausbekommen und ihn dann in die Gläser füllen können.
1: Absoluter Vollprofi. Bernhard Maurer, wie funktioniert das ganz einfach mit der Physik?
6: Ja, je schneller man dreht, desto mehr Honig kommt raus, hoffentlich.
1: So, und ich habe gesagt, du drehst einmal an und schaust einmal, ob du kräftig genug bist. Ist das schwer zum Drehen?
3: Nee, es geht.
6: Ja, wir werden jetzt unten einmal den Absperrhahn öffnen. Wer mag das machen?
1: Ja. Macht die Anastasia, Achtung. Und jetzt, wie funktioniert das Hebel rauf?
5: Honig.
1: Und es rinnt schon. Gut gemacht, gut gedreht. Könntest du dir vorstellen, dass du da jetzt 8 Stunden lang Honig schleuderst und drehst?
2: Ja, nur wenn ich Honig dabei auch probieren dürfte.
1: Wie lange muss man schleudern, bis da so eine Wabe leer ist?
6: Es kommt darauf an, ob Blütenhonig oder ob fester Waldhonig. Je zäher der Honig ist, desto qualitativ hochwertiger ist er auch. Und leider braucht er dann auch länger beim Schleudern. Drum darf er ruhig ein bisschen teurer sein. Ungefähr 3 Minuten pro Durchgang.
1: Ein Song auf Radio Steiermark circa. Wir schleudern und jetzt gibt's Musik.

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1: Mit Rosanna Zara am Mikrofon. Chinas Präsident Xi Jinping ist zu einem zweitägigen Besuch in Nordkorea eingetroffen. Es ist der erste Besuch in gut 7 Jahren. Das Gipfeltreffen mit Machthaber Kim Jong-un wird nicht nur in der Region mit großer Spannung erwartet. China-Korrespondentin Alexandra Siebenhofer berichtet.
2: Offiziell sind sie ziemlich beste Freunde, nur Nordkorea bekommt von China im Ernstfall auch militärische Hilfe. Gleichzeitig wollte China verhindern, dass Nordkorea Atomwaffen bekommt und ist damit gescheitert. Heute hat Nordkorea nicht nur nukleare Sprengköpfe, sondern auch Langstreckenraketen, die bis in die USA kommen. Hanan, Experte für internationale Beziehungen in Ostasien. Wir beobachten gegenwärtig, dass Atomwaffen wieder salonfähig werden. Die weltweiten Abrüstungsbemühungen sind damit praktisch zusammengebrochen. Und Nordkorea und Russland sind enger zusammengerückt, seit Nordkorea Soldaten für Russlands Angriffskrieg in der Ukraine geschickt hat. Aber Nordkorea braucht China wirtschaftlich dringend. China könnte das nutzen, um Stabilität mit Südkorea einzufordern.
1: Israel greift nach eigenen Angaben strategische Verteidigungssysteme im Iran massiv an. Ziel des Großangriffs sei es, die nach den amerikanisch-israelischen Angriffen wieder aufgebaute Luftabwehr auszuschalten, teilt die Armee mit. Medienberichten zufolge sind derzeit auch in Teheran Explosionsgeräusche zu hören. Vor einer Betrugsmasche bei Hotelbuchungen warnt die Arbeiterkammer Kärnten. Hotels und große Buchungsplattformen wie Booking.com wurden offenbar gehackt. Unbekannte haben sensible Kundendaten erbeutet. Die Täter versenden detaillierte WhatsApp-Nachrichten, die echte Buchungsdaten erhalten. Die Arbeiterkammer warnt, auf keine Links klicken und besser direkt beim Hotel nachfragen. Für einen Schockmoment hat Dänemarks Fußballstar Christian Eriksen gestern im Spiel gegen die Ukraine gesorgt. 5 Jahre nach seinem Zusammenbruch bei der Euro ist er wieder kollabiert. Daniel Kulowitz.
3: In der 65. Minute greift sich Christian Eriksen an die Brust und sinkt zu Boden. Die Bilder der Euro 2021 waren sofort wieder präsent. Teamkollegen und gegnerische Spieler bildeten sofort einen Kreis als Sichtschutz. Rettungskräfte eilten herbei. Vom Schlimmsten war auszugehen. Die Situation war ernst, aber mittlerweile gibt es Entwarnung. Er war kurzzeitig bewusstlos, kam aber schnell wieder zu sich und hat auch gleich wieder reagiert, sagt Dänemarks Teamchef Brian Riemer. Eriksen konnte dann das Spielfeld sogar letztlich aus eigener Kraft verlassen. Weitere Untersuchungen im Krankenhaus seien aber nötig, um abzuklären, was die Ursache sein kann, auch in Sachen Herzschrittmacher. Alle Spieler am Feld waren unter Schock, einige brachen in Tränen aus. Die Partie wurde beim Stand von 2:1 für Dänemark abgebrochen. Beide Nationen sind nicht bei der WM dabei.
1: Das waren die Nachrichten mit Rosanna Zara. Das Wetter.
4: Die Temperaturen sind mittlerweile schon kräftig gestiegen. 26 Grad messen wir jetzt zum Beispiel in Berndorf und in Bad Vöslau. Und bis zu 30 Grad sind heute in Niederösterreich, Wien und im Nordburgenland noch möglich. Dazu gibt es im Moment noch in vielen Regionen vollkommen ungetrübten Sonnenschein. Am Nachmittag tauchen über den Bergen dann aber Wolken auf und die bringen vor allem von Nordtirol bis zur Obersteiermark ein paar Schauer und Gewitter. Morgen gibt es die Schauer und Gewitter dann fast überall. So viel zum Wetter von Nathalie Auer.
5: 11.04 Uhr, das Radio Steiermark Verkehrsservice. A2 Südautobahn Richtung Graz zwischen Ilz und Gleisdorf Süd. Da brauchen Sie 45 Minuten länger vor einem Baustellenbereich. Und L302 Judendorfer Straße, da gibt es in Gradwein eine Sperre nach einem Unfall. Es ist eine örtliche Umleitung eingerichtet. Gute Fahrt.
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6: 1,2 Kilogramm Honig in einer Minute essen. Laut Guinness Buch der Rekorde ist es der liebe André Ortolf aus Deutschland, das steht da drinnen. Andreas Fritsch, das machen wir jetzt nicht.
7: Nein, aber im Jahr werden wir schon auf so eine Honigleistung kommen. Also das ist mehr als der Jahres-Pro-Kopf-Verbrauch von einem Österreicher. Aber wir untersuchen im Labor ca. 3000 Honig im Jahr und übers Jahr gesehen werden wir auch auf so eine Menge kommen.
6: Da geht richtig was weiter und genau das machen wir jetzt. Qualitätskontrolle gemeinsam hier mit dem Andi, der zeigt mir, wie das im Labor funktioniert, im Imkerzentrum in Graz. Wir machen uns am Weg zum Labor, Messgeräte einstellen. Dabei gibt es noch gute Musik auf Radio Steiermark. Dann schauen wir mal, ob der Honig was kann, gell?
7: Genau, gehen wir mal rüber ins Labor.

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1: Honigqualität ist nicht gleich Honigqualität. Das wird im Labor getestet, im Imkerzentrum da in Graz. Andreas Fritsch, Laborleiter. Wir machen jetzt gerade eine Überprüfung. Wassergehalt im Honig, das funktioniert da ähnlich. Ähnliches Gerät wie beim Wein eigentlich.
2: Ja, stimmt eigentlich. Ist auch so, nennt sich Refraktometer und damit kann man den Wassergehalt von Honig bestimmen. Und das ist auch das erste Kriterium, wo der Kunde sagt, oh, vielleicht eine gute Qualität oder nicht, wie schnell rinnt er vom Brot oder hat er eine angenehme Konsistenz.
1: Das funktioniert so, ich habe da so ein Guckloch, da wird dann vorne der Honig draufgeschmiert. Ist das ein Display oder was? Oder?
2: Ja genau, da hat man dann eine Lichtbrechung, da schmiert man ganz dünn den Honig drauf und jetzt, Mario, sag mal, was siehst du denn da?
1: Die Zahl 16, ist das jetzt gut, schlecht?
2: Nein, das ist eine sehr gute Qualität, das nennt man dann C-flüssig bei uns im Labor und wenn man so einen Honig von einem Imker kriegt, dann kann man schon zufrieden sein. Also es ist immer, der Honig hat immer einen gewissen Anteil Wassergehalt, man sagt 15% bis 20% ist so in erlaubten Bereich, es gibt auch manchmal dickflüssige, aber darum 16% ist ein schöner Wert.
1: 16% Wasser in diesem Honig? Welcher Wert wäre jetzt zum Beispiel ein No-Go?
2: In der Honigverordnung haben wir alles über 20%. Das ist eine unreife Ernte und darf auch nicht so als Honig verkauft werden.
1: Andi, dass die Frage jetzt kommt, das war dir bewusst, du kostest den Honig natürlich auch, oder?
2: Ja, genau. Also das ist dann zu gewissen Monaten im August, wenn wir dann fast 1.500 Honige in einem Monat verkosten, auch anstrengend, aber man muss halt sagen, die steirische Qualität ist enorm und da sind wirklich sehr, sehr köstliche Honige dabei.
1: Im Jahr kommst du auf wie viel getestete Honige?
2: Auf 3.000 bis 4.000.

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1: Andreas Fritsch, Frage jetzt für mich, ich meine, du verkostest da Honige, vor mir stehen jetzt da so 20 Glasel Honig, jeder schaut anders aus, jeder Honig schmeckt auch anders. Wie bist du so schlank?
2: Ja, das ist, man hat dann oft gar keinen Appetit mehr auf was Süßes und ich muss auch gestehen, ein Butterbrot mit Honig daheim esse ich dann zur Hauptsaison selten, weil ich meinen Honig eh schon in der Firma quasi gratis gekriegt habe.
1: Ich habe da gerade einen Honig jetzt gekostet, der ist ganz fest und richtig gelb.
2: Ja, das ist eine spezielle Form, das haben wir nicht immer. Heuer hat es auch wieder funktioniert, da ist ein hoher Anteil von Löwenzahnhonig drin. Der wird relativ schnell kristallin und fest, hat aber eine wunderbar gelbe Farbe und ist ein Paradebeispiel für einen Honig, den man cremig rührt, damit er dann eine tolle, weiche Konsistenz hat im Glas. Aber wir wissen, wie steirischer Honig schmeckt und allein dann von der Verkostung zum Schluss erkennen wir, ist das ein steirischer Honig. Teilweise erkennen wir auch, dass das ein Vorarlberger oder ein Niederösterreich rein an Geschmack und die Auslandshonige fallen dann sowas raus, weil die einfach nicht diese tolle Aromavielfalt haben.
1: Wenn man jetzt zum Beispiel einen steirischen Honig kostet oder einen kärntnerischen Honig und du isst dann da diesen Kärntner-Honig, hast du dann einen Dialekt danach beim Essen? Oder?
2: Nein, das ist jetzt vielleicht gemein, aber Gott sei Dank nicht. Nein. Ich würde schon sagen, wir sind weltweit, haben wir die besten Honiger da in der Steiermark.
1: Das sieht man übrigens auch in Zukunft dann im Supermarkt. Andreas Fritsch.
2: Ja, da bin ich recht froh, dass diese Frühstücksverordnung jetzt am 16. Juni in Kraft tritt, weil jetzt muss im Supermarkt dann bei den Auslandshonigen jedes Herkunftsland angegeben werden und ich hoffe, dass dann der Konsument daran erkennt, wie weit und von welchen Ländern dieser Honig ist, dass er dann doch den regionalen, heimischen, steirischen Honig bevorzugt, auch wenn er vielleicht den einen oder anderen Euro mehr kostet.

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3: Die Weiterbildungszeit löst mit heute die Bildungskarenz ab. Ab heute kann das neue Modell beim Arbeitsmarktservice beantragt werden. Für die Weiterbildungszeit gelten im Vergleich zur Bildungskarenz viel strengere Kriterien. So darf man diese nicht direkt an die Elternkarenz anschließen. Es sind auch deutlich mehr Leistungen in der Weiterbildung zu erbringen als beim Vorgängermodell. Das Budget wurde gekürzt und der Arbeitgeber muss bei Besserverdienern mitzahlen. Unbekannte Täter sind heute früh in ein Juweliergeschäft in Vonsdorf im Bezirk Murtal eingedrungen. Um kurz vor 4 Uhr wurde der Alarm ausgelöst. Das Geschäft befindet sich in einem Einkaufszentrum. Die Auslagenscheibe war eingebrochen. Die Täter stahlen laut Polizei Schmuck und konnten unerkannt flüchten. Die Höhe des Schadens steht noch nicht fest. Die Spurensicherung ist noch am Tatort. Eurofighter-Piloten des Bundesheers trainieren ab heute bis 19. Juni Abfangmanöver im Überschallbereich. Geplant sind täglich 2 Überschallflüge zwischen 8 und 16 Uhr. Gestartet wird in Salzburg, geflogen wird auch über der Steiermark. Durch die Schallmauerdurchbrüche kann es dann zu Knallgeräuschen kommen. Das Bundesheer betont, die Übungen seien für die Ausbildung der Piloten und die Luftraumüberwachung unverzichtbar. Damit noch ein Blick zum Wetter. Heute überwiegt die Sonne. Nur in der Obersteiermark können sich am Nachmittag Regenschauer und Gewitter bilden. Es ist sommerlich warm heute, 23 bis 29 Grad. Morgen wird es allerdings schon etwas unbeständiger. Ab Mittag können sich kräftige Regen auf weite Teile der Steiermark ausbreiten und dann sind auch wieder Gewitter mit dabei.
4: 11.32 Uhr, der Blick auf die steirischen Straßen. A2 Südautobahn Richtung Graz zwischen Ilz und Gleisdorf Süd. 40 Minuten mehr Fahrzeit vor einem Baustellenbereich. Und Judendorfer Straße in Graz. Wein. Die Straße ist nach einem Unfall gesperrt. Eine örtliche Umleitung ist eingerichtet.
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8: Die Bienen zaubern uns ganz, ganz, ganz viele Dinge, die nur in der Natur vorkommen. Hier im Steirischen Imkerzentrum in Graz, da gibt es dann auch eine Honigverarbeitung. Produkte von bis, sprich es gibt nicht nur den Honig, wie Sie ihn kennen, im Glas, sondern auch etliche andere Produkte, Stichwort Pollen. Ich mache mich am Weg jetzt zur Verarbeitung, nehme sie mit, derweil gibt es Musik

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1: Im Schnitt kann man sagen, macht ein Bienenstock bis zu 20 oder sogar 25 Kilogramm Honig in einem Jahr. Schönen Vormittag, Radio Steiermark bei der Arbeit. Ich versuche mich heute als Berufsimker, Bernhard Maurer, damit der Honig nach dem Schleudern dann auch wirklich gleich zum Essen geht. Ich meine, prinzipiell kann man den dann gleich essen, oder? Nach dem Schleudern, der rinnt ja dann einfach nur raus und es geht schon, gell?
2: Also wir Imker essen den Honig schon aus der Wabe direkt manchmal raus, weil er so gut ist.
1: Das kann natürlich nicht jeder machen. Ich verstehe euch, ihr habt das schon gesehen heute. Es ist auch sehr verlockend, schaut auch sehr gut aus. Was passiert dann bei euch in der Verarbeitung noch?
2: Ja, in der Verarbeitung, also die Schleuderung hast du schon gesehen, dann wird da gesiebt der Honig, also grob gesiebt einmal und dann eingelagert. Und wenn man dann im Labor war und die Sorte bestimmt worden ist und die Werte alle passen, wird er dann im Winter oder wenn man braucht, aus dem Kühlhaus genommen, wird in den Wärmeschrank gegeben, weil er ja manchmal schon ein bisschen kristallisieren anfängt und wird dann noch durch ein Militärm, durch ein feines Sieb durchgesiebt und ist dann wirklich für den Verkauf wunderbar bereit.
1: Das, was die Biene dann noch so zaubert, gibt es auch noch in Nebenprodukten zusätzlich bei euch. Da gibt es nicht nur Honig, sondern auch ein Glas voller Blütenpollen.
2: Ja, Blütenpollen ernten geht nur während der Trachtsaison, also während des Sommers natürlich auch wieder Honig zu sammeln. Und da gibt es so kleine Löcher im Prinzip, wo die Bienen durchschlüpfen müssen und sie haben ja auf den Hinterbeinen diese Pollenhöschen mit und die verlieren sie dann, die fallen dann runter auf ein kleines Gitter und dort ist eine kleine Schachtel drin und den kann ich dann jeden Tag ernten und der Pollen wird dann herausgenommen, wird dann getrocknet, wird dann gesäubert und wird dann zermahlen und für weitere Verarbeitungen bereitgestellt.
1: Es ist ein Pulver, das für uns Menschen teilweise auch sehr hilfreich sein kann. Unter ärztlicher Aufsicht, was kann man da damit machen?
2: Unter ärztlicher Aufsicht wird da manchmal auch Desensibilisierung für Allergien und es gibt sogar Imker, die ihren Met mit Pollen versetzen, also an Honigwein, damit der dann auch einen besseren Geschmack kriegt.

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1: Die Bienenkönigin ist die Chefin des Bienenstocks. Ohne Königin läuft einmal gar nichts. Bernhard Maurer, so viel habe ich einmal schon mitgekriegt. Was würden die Bienen ohne Königin machen? Die sind ganz nervös, oder?
2: Ja, die Bienen, das merkt man als Imker sofort, die sind ganz nervös, wenn sie keine Königin mehr haben. Obwohl jetzt im Mai und im Juni ist die Schwarmzeit. Da züchten sie sogar selbst noch Königinnen, um sich zu vermehren. Das heißt, wenn dann die neue geschlüpft ist, zieht die alte mit einem kleinen Teil des Bienenvolks aus und die neue Königin kann dann wieder im alten Nest zurückbleiben und so vermehren sie die Bienen.
1: Die Königin hat im Bienenstock aber kein Bettchen, wo sie hinlegt und dann begattet wird. Nein, das passiert irgendwo draußen.
2: Ja, die Königinnen werden dann ausfliegen, eine Woche nach ihrer Geburt, und sammeln sich dann mit den Drohnen gemeinsam irgendwo an unerforschten Drohnenplätzen, heißt es, Drohnensammelplätze, werden dort in der Luft begattet und kommen dann als Begatteter zurück und beginnen dann Eier zu legen, hoffentlich.
1: Die Drohne, die männliche Biene, die stirbt dann.
2: Der stirbt beim Begatten direkt, ja.
1: Apropos fliegender Wechsel, wir wechseln jetzt wieder zurück zur Musik auf Radio Steiermark.

0: Das Dorf Wald am Arlberg gehört zur Gemeinde der Laas und befindet sich im Klostertal in Vorarlberg. Anfang des 18. Jahrhunderts erhielt Wald am Arlberg seine erste Kirche. Geweiht ist sie der heiligen Mutter Anna. Der Ausbau der Arlbergbahn und des Straßenverkehrsnetzes führte dazu, dass die Kirche sehr bald zu klein wurde. Deswegen erfolgte in den 1930er Jahren ein Neubau. Die finanziellen Mittel waren aber knapp, deshalb stammt das Inventar heute noch teilweise aus der Vorgängerkirche. Auch gebrauchtes Inventar wurde angekauft, wie zum Beispiel der Hochaltar, der ursprünglich in der Pfarrkirche von Schlins war. Mit den Glocken verhält es sich ähnlich. Das vierstimmige Stahlgeläute der Pfarrkirche St. Anna war ein Geschenk der Gemeinde Lauterach an die Pfarre in Wald am Arlberg in Vorarlberg.
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2: Willkommen zum Mittagsjournal. Das sind die Schlagzeilen. Neue Eskalation im Nahen Osten. Erste Zeugenaussagen im Folterprozess gegen syrischen Ex-General in Wien belasten den Angeklagten. Und Arbeiterkammer fordert vor dem Sommer Hitzeregeln für Arbeiten im Freien. Im Journalstudio begrüßt sie Martina Kofler. Neue massive Angriffe statt Waffenruhe. Der Krieg im Nahen Osten eskaliert weiter. Der Iran hat in der Früh Israel angegriffen. Die israelische Luftwaffe reagiert ihrerseits mit schweren Attacken auf strategische Verteidigungssysteme des Iran. David Kriegleder in Tel Aviv. Was passiert hier derzeit?
3: Wir erleben hier gerade den ersten direkten militärischen Schlagabtausch zwischen Israel und dem Iran seit 2 Monaten. Hintergrund dieser neuen Eskalation ist, dass Teheran gestern Abend Raketen auf Israel geschossen hat, um die israelische Armee zu zwingen, ihre Angriffe auf die mit dem Iran verbündete Terrormiliz Hisbollah in der libanesischen Hauptstadt Beirut einzustellen. Israel hat darauf in der Nacht mit Vergeltungsschlägen auf iranische Ziele reagiert und die Frage ist jetzt, ob sich das Ganze noch weiter hochschaukelt oder irgendwie noch einfangen lässt.
2: Und welche Auswirkungen hat das auf die Friedensbemühungen?
3: Diese Entwicklung könnte die Friedensverhandlungen zwischen den USA und dem Iran endgültig zum Entgleisen bringen. Sie stocken ja ohnehin seit Wochen. Und deswegen soll US-Präsident Trump Israel auch zur Zurückhaltung aufgefordert haben, was nicht geschehen ist. Denn aus israelischer Sicht haben die iranischen Raketenangriffe gestern eine rote Linie überschritten. Kein israelischer Politiker kann sich leisten, dass Teheran vorschreibt, wie man mit anti-israelischen Terroristen wie der Hisbollah, die er vor der eigenen Haustür sitzen, umzugehen hat, schon gar nicht in einem Wahljahr.
2: Unser Korrespondent David Kriegleder war das in Tel Aviv. Nach dem schweren Erdbeben heute früh auf den Philippinen sprechen die Behörden schon von mindestens 32 Toten. Mehr als 130 Menschen wurden verletzt. Mehrere Personen werden noch vermisst. Das Beben hatte die Stärke 7,8. Auf der Insel Mindanao stürzten zahlreiche Häuser ein. Am Wiener Landesgericht ist heute der sogenannte Folterprozess gegen 2 hochrangige Mitglieder des syrischen Sicherheitsapparats fortgesetzt worden. Am Vormittag war der erste Zeuge am Wort. Beate Tomasovic ist für uns beim Prozess mit dabei. Beate, was hat der Zeuge denn heute ausgesagt?
4: Der Zeuge hat sehr genau erzählt, wie er festgenommen wurde. Der Zeuge wurde zunächst mit verbundenen Augen zum Geheimdienst genau ins Büro des Angeklagten gebracht. Dieser war damals Chef des Geheimdienstes in Raqqa. Er habe dann eine Ohrfeige bekommen, als er den PIN für sein Handy nicht verraten wollte, sagt der Zeuge. Ob er vom Angeklagten geschlagen wurde, fragt der Richter. Der Zeuge sagt, das wisse er nicht, aber er habe die Stimme des Angeklagten immer wieder gehört und als man ihm die Augenbinde abgenommen habe, habe er ihn auch gesehen. Er wurde dann in den Keller in eine Zelle gebracht. Dort wurde ihm mit einem Stromkabel mehrmals auf die Fußsohlen geschlagen. Das alles sei in der Dienststelle des Generals passiert. Der Angeklagte bestreitet, dass beim Geheimdienst Gewalt ausgeübt wurde.
2: Danke, Beate Tomasovic. Vor dem Sommer fordert die Arbeiterkammer jetzt Hitzeregeln für Arbeiten im Freien. Vor allem an Tagen über 30 Grad steigt nämlich auch das Unfallrisiko an.
5: Arbeitnehmerinnen sind bei hohen Temperaturen nicht nur den unmittelbaren Gefahren durch Hitze ausgesetzt, sondern oft auch langfristigen, zum Beispiel durch UV-Strahlung. Solche Hitzetage sind auch bei der Arbeitsleistung spürbar, sagt Ines Stilling von der AK.
6: Ab 27 Grad sinkt die kognitive Leistungsfähigkeit messbar. Und wir haben jetzt das erste Jahr, in dem der weiße Hautkrebs als Berufskrankheit anerkannt wurde.
5: Dafür fordert die Arbeiterkammer gesetzliche Belastungsgrenzen für hitzefrei. Seit Jahresbeginn gibt es für das Arbeiten arbeiten im Freien neue Regeln. Betriebe müssen Schutzkleidung oder auch Kühlgeräte etwa in Baukränen zur Verfügung stellen. In Innenräumen würden Maßnahmen aber fehlen. Nicht überall sind Innenräume angemessen gekühlt. Generell fordert die Arbeiterkammer zudem Regeln für zusätzliche bezahlte Pausen bei Hitze.
2: Das war das Mittagsjournal mit Martina Kofler. Zum Wetter.
7: Die neue Woche startet noch großteils sommerlich. Morgen zieht von Westen her aber langsam eine Kaltfront auf und bringt bis Donnerstag früh vor allem im Bergland größere Regenmengen. Übermorgen Abend teilweise sogar Schneefall bis knapp unter 2000 Meter. In Richtung Wochenende wird es dann langsam wieder wärmer. Es bleibt vorerst aber eher wechselhaft und auch sehr windig. Derzeit ist es aber in allen Landeshauptstädten sonnig und es hat recht einheitlich zwischen 23 Grad in Bregenz und Klagenfurt und 26 Grad in Wien und Eisenstadt. Größtenteils scheint jetzt also noch die Sonne. Etwas mehr Wolken gibt es aber zum Teil im Bergland der Steiermark und Niederösterreichs. Und vor allem über den Bergen entstehen im Laufe des Nachmittags generell einige größere Quellwolken und nachfolgend ein paar Regenschauer und Gewitter, die meisten in der Obersteiermark und in Tirol. Zum Teil weht lebhafter Südostwind und die Temperaturen erreichen 23 bis 30 Grad. Morgen dann von Niederösterreich bis Unterkärnten noch einmal sehr warm und auch etwas Sonne. Von Westen aber nach und nach verbreitet Regenschauer und Gewitter und kühler. Höchstwerte von West nach Ost 15 bis 30 Grad. So viel zum Wetter mit Jörg Stibor.
8: 12.07 Uhr, das Radio Starmark Verkehrsservice. A2 Südautobahn Richtung Graz zwischen Ilz und Gleisdorf Süd. Da brauchen Sie 40 Minuten länger vor einem Baustellenbereich. Und die L302, die Judendorfer Straße, ist in Gradwein nach einem Unfall gesperrt. Eine örtliche Umleitung ist eingerichtet. Gute Fahrt.
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9: Mahlzeit Steiermark, heute in der Früh vielleicht schon Honig gegessen, am Butterbrot draufgeschmiert, vielleicht Honig in den Tee gegeben oder vielleicht einfach nur einen Creme-Honig direkt aus dem Glas, wenn man ganz ein Süßer ist. Wie dieser Creme-Honig genau gemacht wird, das erkläre ich Ihnen gleich. Ich darf das auch selber machen, das ist der Sinn bei Mario macht mit, Radio Steiermark bei der Arbeit. Und damit die Arbeit noch leichter von der Hand geht, gibt es jetzt einmal die beste Musik und dann gibt es den Creme-Honig. Schon hungrig?

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1: Weil die Leute mich immer fragen, ob ich da wirklich zum Schöpfen komme. Ja, der Michael Gödel, der schaut auf mich, denn ich darf da gerade einen Creme-Honig rühren bzw. selber machen. Und der Starter-Honig, das ist wie Klebstoff fast.
2: So ungefähr, ja.
1: So, da brauchst du echt Kraft.
2: Braucht ein bisschen Kraft.
1: Damit der Honig nicht vom Brot runterrinnt, braucht man einen ganz speziellen Honig. Michael Gödel da im steirischen Imkerzentrum. Ich darf jetzt einmal mitrühren. Stichwort rühren, welcher Honig ist das?
2: Das ist ein Kundenhonig, der angeliefert worden ist. Und aus diesem Honig machen wir jetzt Creme. Honig. Braucht man ein bisschen Kraft dazu. Ja, das ist der Starterhonig, mit dem wir den Kundenhonig dazugeben, mit dem wir diesen Honig anstarten, damit eben ein schöner Cremehonig daraus wird. Und der Starterhonig muss ganz fein sein. Ja, der muss, wenn man am Gaumen abstreift, von der kristallinen Struktur her ganz fein sein, dass man keine Kristalle spürt. Und daran orientiert sich dann der Cremehonig an dieser kristallinen Struktur.
1: Der Kundenhonig, das ist die flüssige Partie.
2: Das ist die flüssige Partie, genau. Jetzt gehen wir zur Rührmaschine rüber.
1: Mit dem Schrauber einfach rühren?
2: Und jetzt rühren wir den einfach. Ja.
1: Okay.
2: Der wird jetzt 2 bis 3 Minuten lang wird er jetzt gerührt.
1: Muss ich das bewegen auch?
2: Ja, du musst den Kreis bewegen auch.
1: Das geht richtig auf die Substanz. Wir machen Musik, ich rühre weiter.

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1: Übermorgen jährt sich der Amoklauf am Borgdreier Schützengasse in Graz zum ersten Mal. Am 11. Juni 2025 erschoss ein ehemaliger Schüler des Gymnasiums 10 Menschen, 9 Schülerinnen und Schüler sowie eine Lehrerin. Die Wunden sind wohl noch lange nicht verheilt. Das wurde auch heute wieder deutlich. Im Rahmen einer Pressekonferenz wurde auf die vergangenen Monate zurückgeblickt. Im Fokus stand aber vor allem die Zukunft der Schule, der Schülerinnen und Schüler und des Lehrpersonals, berichtet Michael Pendel.
2: Sehr oft ist heute bei der Pressekonferenz von der neuen Normalität am Borgdreier Schützengasse die Rede.
3: Es ist ein Versuch, ja, zur Rückkehr in ein geordnetes, normales Leben,
2: sagt Bildungsdirektorin Elisabeth Meixner. Mehr als 1000 Beratungsgespräche hat das psychologische Kernteam seit dem Amoklauf am 10. Juni des Vorjahres an der Schule geführt. Das Team steht nach wie vor täglich von 8 bis 14 Uhr zur Verfügung.
3: Im Mittelpunkt steht der Schutz, die Stabilität, die psychosoziale Begleitung, ein verlässlicher Schulbetrieb in einem geordneten Prozess.
2: Ziel sei es, zwar nicht in die Vergangenheit zu blicken, sondern den Blick nach vorne zu richten, sagt Bildungslandesrat Stefan Herrmann von der FPÖ. Ein langer, schmerzhafter Prozess.
4: Auch ein Jahr nach der Tat gibt es noch viel zu verarbeiten und dazu braucht es den nötigen Raum und die notwendige Zeit.
2: Zum Jahrestag wird es an der Schule eine gemeinsame kleine Gedenkfeier geben. Man wolle keine große Bühne. Im Mittelpunkt sollen Gemeinschaft, Leben, der Blick in die Zukunft, aber vor allem das Gedenken an die Opfer stehen, betont die Schulleiterin des Borgdreier Schützengasse, Liane Strohmeier.
5: Wir haben unsere Schülerinnen befragt, wie sie das möchten, ob sie es innerhalb der Schulgemeinschaft belassen, Schüler, Lehrer, oder ob sie von außen auch jemanden dabei haben möchten. Und es hat sich mehr als die Hälfte der Schülerinnen und Schüler dafür entschieden, dass sie es innerhalb der Schule belassen wollen und dass sie es im kleinen Rahmen halten.
2: Der Unterricht findet noch bis zum Ende des Schuljahres im benachbarten AVL-Gebäude statt. Das Schulgebäude selbst wird derzeit noch komplett umgebaut. Auch ein neues Sicherheitskonzept wurde erarbeitet. Aus Sicherheitsgründen gab es dazu aber keine Details. In das neue Schuljahr soll dann im Herbst im neuen Gebäude gestartet werden. Zumindest im Schulgebäude soll dann nichts mehr an die Tat erinnern, die viele auch ein Jahr danach sprachlos und fassungslos zurücklässt.
1: Und der Amoklauf hat voriges Jahr am 10. Juni stattgefunden, nicht wie zu Beginn des Journals berichtet, am 11. Juni. Die Kritik an der geplanten Novelle zur Elementarpädagogik der steirischen Landesregierung unter FPÖ und ÖVP reißt nicht ab. Einzelne Interessensvertreter haben bereits heftigst interveniert. Es gibt offene Briefe und zahlreiche Verbesserungsvorschläge, die an Bildungslandesrat Herrmann gegangen sind. Und auch die Gewerkschaft zeigt sich heute in einer Pressekonferenz empört über die geplanten Änderungen für Kindergärten und Krippen. Christian Prates fasst zusammen.
6: Das neue Kinderbildungs- und Betreuungsgesetz für die Steiermark, das FPÖ und ÖVP ausgearbeitet haben, soll mit Herbst in Kraft treten. Allerdings nicht so wie vorgesehen, fordert die Gewerkschaft. Was bislang geplant ist, sei
7: traurig, bedenklich und irgendwie erschütternd,
6: sagt Beatrix Eilitz von der Gewerkschaft GPA.
7: Es sind Maßnahmen oder Entwürfe in diesem Gesetz drinnen, die aus Sicht der Beschäftigten null Erleichterungen bringen. Keine Erleichterung in der tagtäglichen Arbeit, die die Kolleginnen leisten. Und da sind eher Verschlechterungen drin.
6: Kritisiert wird etwa das Einfrieren der Gruppengrößen bei momentan 22 Kindern und keine weitere geplante Reduktion. Die Fachreferentin für Kinderbildung bei Union, Maria Hauer, erklärt weshalb.
8: Qualitativ hochwertige Bildung kann nur passieren, wenn ich auch eingehen kann auf jedes einzelne Kind. Und es geht nicht nur um die Bedürfnisse, es geht auch um Begabungen, dass wir jedes Kind optimal fördern wollen.
6: Deshalb sei auch die geplante Quadratmeterreduzierung bei Freiflächen oder Turnsälen äußerst bedenklich, kritisiert Elementarpädagoge Michael Kammerer.
9: Kinder haben weniger Möglichkeit, sich einen Platz zu finden, wo sie das tun können, was sie tun möchten. Und gleichzeitig haben wir als Personal weniger Möglichkeiten, mit der Kinderanzahl Sinnvolles zu machen in den Räumlichkeiten, die uns zur Verfügung stehen.
6: Gewerkschaft und verschiedene Interessensvertreter aus der Elementarpädagogik haben morgen zu unterschiedlichen Zeiten einen Termin bei Bildungslandesrat Stefan Herrmann von der FPÖ. Bislang, so scheint es, teilen die einzelnen Organisationen zwar dieselbe Kritik zur Novelle, ziehen allerdings offenbar aufgrund von internen Auffassungsunterschieden zumindest noch nicht am selben Strang.
1: Mehr als 5 Jahre nach der sogenannten Operation Luxor haben die Ermittlungen zu einer ersten Anklage wegen terroristischer Straftaten geführt. Die Staatsanwaltschaft Graz wirft einem österreichischen Imam antisemitische Verhetzung, Mitgliedschaft in einer kriminellen Organisation und einer terroristischen Vereinigung vor. Es dürfte sich um einen ägyptischstämmigen Österreicher handeln, der zunächst in Graz und später auch in Wien predigte. Der Prozess soll am 17. Juni in Wien beginnen. Verfahren gegen 13 weitere Beschuldigte sind noch offen. Und wir schauen jetzt zum Wetter in der Steiermark. Im Großen und Ganzen überwiegt heute der Sonnenschein, allerdings entstehen in der Obersteiermark ein paar Regenschauer und die Temperaturen erreichen heute noch frühsommerliche 23 bis 29 Grad. Am wärmsten ist es derzeit schon in Bad Gleichenberg mit 26 Grad, Deutschlandsberg meldet 25, in Bad Aussee hat es 24 Grad und etwas kühler ist es noch in Afflens bei 20 Grad. Morgen wird es dann unbeständiger, immer wieder ziehen Wolken durch, dazwischen zeigt sich in vielen Regionen aber auch noch die Sonne. Im Ausseerland und im Ennstal, da gibt es schon von in der Früh oder Vormittag weg erste Regenschauer. Am Nachmittag sind die dann überall möglich. Davor wird es vielerorts noch einmal sehr warm, aber auch schwül. Die Temperaturen morgen ganz ähnlich wie heute, 20 bis 29 Grad.
10: 12.36 Uhr, das Radio Starmark Verkehrsservice. A2 Südautobahn Richtung Graz zwischen Ilz und Gleisdorf Süd. Über 30 Minuten mehr Fahrzeit vor einem Baustellenbereich. Und L302 Judendorfer Straße in Grad-Wein. Die Unfallstelle ist jetzt geräumt, die Sperre ist aufgehoben. Gute Fahrt!
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11: Ein Wahnsinn, wie dieser Vormittag bei der Arbeit vergeht. Vor allem, wenn es Spaß macht da im Imkerzentrum. Werner Kurz, danke, dass ich bei euch sein habe dürfen. Ich habe heute einen schönen, wie sagt man so schön, Full-Circle-Moment erlebt. Jede Station kennengelernt. Losgegangen ist es beim Smoker.
12: Losgegangen bei den Bienen. Das erste Mal wirklich in ein Bienenvolk hineingreifen und zu sehen, die Bienen sind gar nicht so aggressiv, wie man sagt. Den Duft, das Geräusch von Bienen. Also ich glaube, wir haben dich schon ein bisschen begeistern können.
11: All das kann man ja lernen.
12: All das kann man bei uns lernen in Form von Kursen, in Form von Schulungen. Und das zeige ich dir als Magier. Wie sich das aufbaut, wie viele Stunden und was es beinhaltet.
11: Auf geht's.

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1: 12.44 Uhr, A2 Südautobahn Richtung Graz zwischen Ilz und Gleisdorf Süd. Gute Nachrichten, die Bauarbeiten sind abgeschlossen. Der Stau hat sich aufgelöst. Gute und sichere Fahrt.

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1: Dass die Natur oft schlauer ist als der Mensch, ich glaube, das kriegen wir tagtäglich präsentiert. Das lernen wir alleine schon bei der Biene, denn sie baut ausschließlich sechseckig. Werner Kurz.
2: Die Sechsecken sind mir bewusst gedacht, weil eben dadurch sich am besten Platz ersparen lässt. Das heißt, die Biene selber, wenn sie sich entwickelt, braucht ein gewisses Volumen. Das muss rund sein. Und würde sie jetzt lauter Kreise bauen, dann hätten wir Zwischenräume. Und so sind in diesen Sechsecken wunderbar ausgefüllt die ganze Wabe. Auch wenn man den Bienen jetzt ein leeres Rämmchen hineingibt, schaut die Wabe exakt gleich aus, wie wenn der Imker als Unterstützung eine Mittelwand gibt.
1: Und all diese Dinge, die lernt man da bei dir auch im steirischen Imkerzentrum, oder?
2: So ist es. Also wir bilden ja dort die Imkerinnen und Imker aus. Wir haben jetzt ca. 4200 steirische Imkerinnen und Imker und die bei uns zum Teil einen Kurs besucht haben und wo man das genau zuerst in der Theorie hört und dann gehen wir raus und machen das in der Praxis.
1: Also da baut man auch die Bienenstöcke zusammen, diese ganzen Mittelwände, der legendäre Smoker, den wir heute schon gelernt haben.
2: Alle Gerätschaften, das ganze Werkzeug wird alles erklärt und vor allem der Kursteilnehmer kann das in die Hand nehmen und wir erklären ihn das.
1: Unfassbar spannend für mich war, dass die Biene von der Natur aus einfach selber macht und das passiert alles von alleine.
2: Nicht umsonst sagt man Faszination Bienenvolk. Also man sieht, eine Biene alleine kann nichts schaffen, aber im Staat, in dieser Gruppe von 60.000 Individuen sind sie möglich, Wunder zu verbringen. Weil man einfach, wenn man die Biene jetzt auf der Blüte sieht, mit dem Pollenhöschen, ja, man glaubt, das ist halt die Biene. Aber wenn man weiß, dass das ganze Lebenswerk von dieser Biene ein Kaffeelöffel Honig ist und jeder von uns ist hoffentlich mehr Honig, dann weiß er, wie viel und wie schwer, dass so die Biene arbeiten muss.
1: Danke, dass ihr dabei sein habt dürfen heute, Werner. War ein schöner Arbeitstag bei dir hier im steirischen Imkerzentrum in Graz.
2: Vielen Dank für deinen Besuch. Du hast sie perfekt angestellt. Also, wenn du einen Job suchst, wir nehmen dich gerne.
1: Danke vielmals und es hat auch sehr gut geschmeckt. Sehr süß.
2: Ich hoffe, es hat dir geschmeckt, ja.
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1: 12.54 Uhr A2 Südautobahn Richtung Wien. Stau und etwa 15 Minuten Zeitverlust bei Graz Ost vor einer Baustelle.

0: 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Es ist 13 Uhr.
1: Mit Martina Kofler am Mikrofon. Übermorgen hält der Finanzminister im Parlament seine wohl wichtigste Rede des Jahres, die Budgetrede. Um letzte noch strittige Punkte wird derzeit aber offenbar noch gerungen. Und da zeigt sich, die Parteien selbst tun sich mit dem strikten Sparkurs offenbar schwer. Astrid Petermann.
2: Dem Vernehmen nach wollen SPÖ und ÖVP bei der sogenannten Parteienförderung nichts kürzen. Die Neos dagegen schon. Die Rede ist von 5 Millionen Euro. Auch und vor allem wegen der Symbolik, heißt es abseits der Mikrofone. Auch das sogenannte Zwischenparken beim AMS bleibt ein Zankapfel. Knapp 200 Millionen Euro pro Jahr sollten hier eingespart werden. Dem Vernehmen nach legt sich der ÖVP-Wirtschaftsbund jetzt aber quer. Politikberater Thomas Hofer sieht ein Glaubwürdigkeitsproblem.
3: Der Eindruck, der wohl entsteht, ist, dass es bis zum Schluss eine Art Basar gibt, obwohl eigentlich eine Einigung schon längst verkündet wurde.
2: Die nächste Chance auf eine Einigung gibt es am Nachmittag bei einem Treffen in kleiner Runde.
1: Bei seinem Spanienbesuch hat Papst Leo XIV. Im Hinblick auf die neue Eskalation im Nahostkrieg zu Frieden aufgerufen. Differenzen zwischen einzelnen Staaten müssten über friedliche Wege beigelegt werden, die das Völkerrecht bereitstellt, sagte der Papst heute in einer Rede vor dem spanischen Parlament in Madrid. Nach dem schweren Erdbeben auf den Philippinen ist die Zahl der Toten mittlerweile auf 32 gestiegen. Mehr als 130 wurden nach Angaben der Behörden verletzt. Viele Menschen werden aber noch unter den Trümmern vermisst. Barbara Tschandl berichtet.
4: Um exakt 7.37 Uhr Ortszeit beginnt die Erde im Süden der Philippinen zu beben. Die Kinder einer Volksschule sind gerade außerhalb des Gebäudes für eine Fahnenzeremonie, als das Beben beginnt. Die Kinder und Lehrkräfte kauern am Boden. Hinter ihnen bricht plötzlich ein riesiges Vordach zusammen. Dass hier niemand verletzt wird, grenzt an ein Wunder. Besonders betroffen von dem heftigen Beben war die Stadt General Santos City, die südlichste Stadt der Philippinen. Dort wurden bisher die meisten Todesopfer gefunden. Die Suche nach Überlebenden in den teils komplett eingestürzten Gebäuden, in Schulen, Krankenhäusern, Einkaufszentren und auch Kirchen, läuft noch immer auf Hochtouren. Wie lange die Rettungsarbeiten noch andauern werden, ist noch völlig unklar. Die Behörden mehrerer Länder, unter anderem der Philippinen und Indonesiens, haben gleich nach dem Beben vor Tsunamis gewarnt. Diese Warnungen wurden aber wenige Stunden später wieder aufgehoben.
1: Nach der Parlamentswahl in Armenien gibt es jetzt ein vorläufiges Endergebnis. Demnach hat die Partei des pro-westlichen Regierungschefs Pashinyan mit 49,8% gewonnen. Der von Russland unterstützte Milliardär Karapetyan kam mit seiner Partei auf 23,3%. Und von heute bis 19. Juni trainieren die Eurofighter-Piloten des Bundesheeres wieder Überschallflüge in ganz Österreich. Sie haben es vielleicht bereits gehört. Pro Tag sind 2 Flüge geplant, zwischen 8 und 16 Uhr. Das waren die Nachrichten mit Martina Kofler. Zum Wetter.
5: Sommerlich warm und überwiegend sonnig geht es durch den heutigen Nachmittag. Vor allem über den Bergen entstehen aber allmählich einige größere Quellwolken und nachfolgend auch ein paar Regenschauer und Gewitter. Die meisten in der Obersteiermark und in Tirol. Zum Teil weht lebhafter Südostwind und die Temperaturen erreichen 23 bis 30 Grad. Morgen dann von Niederösterreich bis Unterkärnten noch einmal sehr warm und auch etwas Sonne. Von Westen aber nach und nach verbreitet Regenschauer und Gewitter und kühler. Höchstwerte 15 bis 30 Grad. So viel zum Wetter mit Jörg Stibor.
6: Es ist 13 Uhr und 4 Minuten, hier ist noch das Radio Steiermark Verkehrsservice. A2 Südautobahn Fahrtrichtung Wien, da gibt's Stau und 20 Minuten mehr Fahrzeit vor einer Baustelle bei Graz Ost. Gute Nachrichten, wenn Sie auf der A2 unterwegs sind in Fahrtrichtung Graz. Richtung Klagenfurt, also Richtung Kärnten zwischen Ilz und Gleisdorf. Die Bauarbeiten sind dort abgeschlossen, der Stau löst sich auf. Sonst sind uns keine Störungsmeldungen vorliegend, wenn Sie trotzdem noch irgendwo im Stau stehen oder wissen, wo es gefährlich ist. Stern 300 ist unsere Nummer für Ihre Verkehrsmeldungen. Vielen Dank, eine gute Fahrt und kommen Sie immer gesund an.
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6: Mahlzeit, willkommen. Ich sage Ihnen, es gibt Sportler, es gibt Extremsportler und es gibt Andreas Ruppin aus Trofeiach.
7: Ich freue mich eigentlich schon, dass ich eigentlich dann der erste Mensch bin bei diversen Bergen, sei es Triglav, Mont Blanc, die Dufour-Spitzen, dass ich eigentlich da der erste Mensch dann bin bei der Grauspitze, der was diese Berge Everestet. Ne?
6: Der Mann, den alle nur Rambo nennen, macht Dinge, bei denen selbst erfahrene Bergsteiger den Kopf schütteln. Heute erklärt er uns, was Everesten eigentlich bedeutet. Denn genau das hört er vor, gleich nach Solo zu viert und Boney M. Mahlzeit, freue mich, dass Sie da sind. 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

0: Solo zu viert mit mir. Es ist 13 Uhr und 12 Minuten am Montag. Also, was dieser gute Herr so immer wieder macht, ist wirklich der Wahnsinn, der positive Wahnsinn. Österreich möglichst genau entlang der Staatsgrenze umrunden oder der Donau vom Ursprung bis zur Mündung folgen, fast 3000 Kilometer weit. Der Trofeiacher Ultraläufer Andreas Robin, der macht keine halben Sachen. Sein Spitzname Rambo lässt das schon vermuten. Und sein nächstes Projekt soll alles übertreffen und in den Schatten stellen, was er bisher getan hat.
1: One versus 10 nennt sich dieses Projekt. Ich habe vor, dass ich einen neunfachen Mount Everest machen möchte.
0: Wahnsinn, was genau hat er denn vor?
1: Ich starte quasi mit einem Rennradl von Trofeiach weg nach Tschechien, fahre zum höchsten Berg von Tschechien, das ist die Schneekoppe. Werde die Schneekoppe so oft rauf und runter laufen, bis ich den Mount Everest erreicht habe, also 8848 Höhenmeter. Und am nächsten Tag sattle ich wieder quasi noch auf mein Radl auf und im Uhrzeigersinn geht es rund um Österreich in allen Nachbarsländern jeweils zum höchsten Berg.
0: Mhm. Andreas Robin war schon immer wieder mal zu Gast auf Radio Steiermark und Sie wissen vielleicht, dass vor rund 20 Jahren sein Leben noch ganz anders ausgeschaut hat. Alkoholabhängigkeit, finanzielle Probleme, die Gefahr der Obdachlosigkeit. Der Sport hat ihm damals zurück ins Leben geholfen. Manche sagen ja heute, er hat eine Sucht gegen eine andere ausgetauscht.
1: Ich weiß zwar grundsätzlich auch, dass das auch eine Sucht ist, Sport, aber ich bin leidenschaftlich gern Sportler. Wenn es nach mir gegangen hat, ich tät nur mehr Sport machen.
0: 5700 Kilometer, 130.000 Höhenmeter. Also die Zahlen allein lassen erahnen, wie groß sein nächstes Vorhaben ist. Warum tut man sich das denn eigentlich an?
1: Ich bin sicher vielleicht auch ein Mensch, der was gern eine Qual hat. Also ich schind mich wirklich extrem gern. Nur dann verspüre ich zu 100% für mich den Sport. Viele sagen auch immer, warum mache ich so große Projekte? Nur mit so großen Projekten kann ich eigentlich aufzeigen.
0: Und jetzt kommt's, die Tour will der Andreas übrigens komplett allein bewältigen, völlig ohne Begleitteam.
1: Nein, ich bin allein unterwegs. Ich habe ein Wagerl, das was da hinter meinem Rennradl oder hinter meinem Radl da hinten nachziehe, wo ich alles drauf habe, was ich halt alles dazu benötige.
0: Mhm, wie schaut's da mit Hotels oder komfortableren Nächtigungen aus? Auf diese Frage reagiert der Rambo ziemlich eindeutig. Horchen Sie zu. Ja, kostet jemand Laucher, gell? Ob Andreas Robin überhaupt sowas wie einen inneren Schweinehund kennt, das klären wir gleich nach David Lee Roth und Just a Gigolo.
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0: 6 Tage noch, dann startet der Trofeiacher Ultraläufer Andreas Ruppin in sein nächstes Riesenabenteuer. Ja, was für ein Abenteuer. Sein Plan, die höchsten Berge Österreichs und aller direkter Nachbarländer zu bezwingen. Und zwar nicht nur einmal. Jeden Gipfel will er so oft hinauf und runter laufen, bis am Ende 8.848 Höhenmeter zusammenkommen, die Höhe des Mount Everest. Beim Großglockner bedeutet es mehr als 2 komplette Aufstiege hintereinander. Bei all der Disziplin und bei all der Willensstärke stellt sich natürlich irgendwann einmal die Frage, gibt's beim Rambo Ruppin, beim Andreas eigentlich sowas wie einen inneren Schweinehund, einen Moment, in dem er sich denkt, jetzt reicht's, jetzt gehe ich wieder heim?
1: Natürlich gibt's den inneren Schweinehund, aber ich glaube, dass ich selbst in den Situationen kenne ich mich schon recht gut aus, weil ich bin ja des Öfteren wirklich schon vor Situationen gestanden, wo ich immer gedacht habe, und ich habe wirklich geweint und ich habe geschrien und ich habe geflucht und alles Mögliche, weil man denkt, nein, ich mag nicht mehr. Holt es mich bitte ab, schickt es mir einfach einen Hubschrauber. Aber Fakt ist, wenn du einen Schritt weiter gehst und vielleicht noch einen zweiten weiter gehst, irgendwie und irgendwann kommt dann wieder der schöne Moment, wo du denkst, ah ja, Gott sei Dank habe ich nicht aufgegeben und Gott sei Dank bin ich weiter.
0: Ja, der Andreas Ruppin lebt aber nicht allein für seinen Extremsport. Da gibt es eine Frau, da gibt es Kinder, da gibt es Enkelkinder. Haben die eigentlich jemals gesagt, lass den Blödsinn besser sein?
1: Sehr oft. Der hat wirklich schon sehr oft gesagt, warum machst du das? Bitte mach's nicht und lass das. Du brauchst ja nichts mehr beweisen. Du hast eigentlich ja eh schon richtig viel was aufgebaut. Sie hat nicht Unrecht, sie hat absolut nicht Unrecht und auch meine große Tochter sagt das und meine kleine Tochter, in einer schwingt extreme Angst natürlich mit, dass irgendwas passiert, aber heuer ist einfach mein 15-jähriges Jubiläum, das möchte ich definitiv durchziehen, koste es, was es wolle.
0: Also da wird dann jeder Gipfel so oft bestiegen, bis die Mount Everest-Höhe zusammenkommt, also bei einem, gell? Insgesamt sind es ja ganz, ganz viele. Wahnsinnsprojekt. Wie viel Zeit gibst du dafür?
1: 30 bis 45 Tage möchte ich das geschafft haben. Wenn es dann Hausnummer ist, würden 46 Tage werden, aus was für einem Grund auch immer. Natürlich ist ein 46. Tag auch akzeptiert.
0: Also Sie merken jetzt, da Andreas Ruppin macht seinem Spitznamen Rambo jedenfalls alle Ehre. Mit dem Rennrad fährt er zu den höchsten Bergen der österreichischen Nachbarländer. Dort will er jeden Gipfel ebenso oft bezwingen, bis 8.848 Höhenmeter jeweils erreicht sind. Start ist dann am 14. Juni und Sie können dieses Abenteuer natürlich mitverfolgen im Internet und natürlich auch bei uns hier auf Radio Steiermark. Roxette!

Wenn Sie hören möchten, wie amerikanische Popmusik Anfang der 60er geklungen hat, dann sind Sie jetzt bei mir ganz richtig. Ich habe jetzt den Herrn Dickie Lee. Der verbindet ja ganz eingängige Melodien mit diesem warmen Nashville-Sound, der damals die ganzen Radios der Vereinigten Staaten erobert hat. Der war übrigens nie der lauteste seiner Zeit, aber einer der besten Erzähler. Der nächste Song heißt »I Saw Linda Yesterday«. Stammt eben aus genau dieser Zeit, funktioniert bis heute und das ist ein Song, der einfach alle Menschen mitnimmt. Passt gut zum Sonnenmontag heute. Hier ist Dickie Lee. Viel Freude bis zu den Nachrichten. Einfach Fröhlichkeit auf Radio Steiermark.

0: Der Montag, Sie hören Hallo Steiermark, 8. Juni, aktuelle Uhrzeit 13.30 Uhr in die Nachrichtenredaktion.
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2: Übermorgen jährt sich der Amoklauf am Borgdreier Schützengasse in Graz zum ersten Mal. Im Rahmen einer Pressekonferenz wurde auf die vergangenen Monate zurückgeblickt. Im Fokus stand aber vor allem die Zukunft der Schule, der Schülerinnen und Schüler und des Lehrpersonals. Ab Herbst soll der Unterricht wieder im renovierten alten Schulgebäude stattfinden. Zum Jahrestag wird es eine gemeinsame kleine Gedenkfeier geben. Man wolle keine große Bühne. Im Mittelpunkt sollen Gemeinschaft, Leben, der Blick in die Zukunft und vor allem das Gedenken an die Opfer stehen. Eine 36-jährige Fahranfängerin ist gestern Abend in Feldbach mit ihrem neu gekauften Auto in die Glasfassade einer Firma geprallt. Fahrzeug und Gebäude wurden erheblich beschädigt, die Frau blieb unverletzt. Warum sie die Kontrolle über den Pkw verlor, ist laut Polizei noch nicht klar. Die Frau macht derzeit die Ausbildung zum B-Führerschein. Sie wird angezeigt. Im Steirischen Presseclub ist heute der erste steirische Lokaljournalismuspreis nah dran präsentiert worden. Der Preis soll sichtbar machen, wie wichtig professioneller Lokaljournalismus für demokratische Meinungsbildung, gesellschaftlichen Zusammenhalt und für die regionale Identität der Steiermark ist. Den Preis gibt es in den drei Kategorien lokale Berichterstattung, Wirtschaftsberichterstattung und Nachwuchspreis. Einreichungen sind bis zum 18. September möglich. Die Preisverleihung findet dann Ende November statt. Damit noch zu den Wetteraussichten. Im Großen und Ganzen überwiegt heute die Sonne. In der Obersteiermark entstehen allerdings schon erste Regenschauer und Gewitter. Die Temperaturen liegen jetzt am Nachmittag dann zwischen 23 und 29 Grad. Allgemein unbeständiger wird es dann morgen. Da ziehen immer wieder Wolken durch. In der Früh zeigt sich vor allem schon im Ausseerland und im Ennstal bewölkter Himmel. Im Süden ist es vorerst noch aufgelockert, aber auch da kann es am Nachmittag überall regnen. Und die Temperaturen ähnlich wie heute, 20 bis 29 Grad.
0: Es ist 13.32 Uhr. Noch zum Verkehrsservice. Da habe ich jetzt gute Nachrichten, wenn Sie unterwegs sind auf der A2, der Süd, in Fahrtrichtung Wien. Die Tagesbaustelle bei Graz Ost wird soeben abgebaut. Der Stau löst sich bereits auf. Das war's. Stern 300 ist unsere Nummer. Sollten Sie noch irgendwo ein Problem entdecken, im Stau stecken, wissen, wo es gefährlich ist oder wissen, wo es blitzt, helfen Sie uns, die Menschen gut durch den Tag zu bringen. Vielen Dank, gute Fahrt und kommen Sie immer gesund an.
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0: 48 Teams, drei Gastgeberländer, Millionen Fußballfans und mittendrin, und zwar höchst verantwortlich, ein Steirer, WM-Turnierdirektor Heimo Schirgi, erzählt gleich, welche Chancen er unserem Nationalteam einräumt. Gleich nach ABBA, STS und Cheap Trick. Mahlzeit.

Vorsicht, große Warnung sei ausgesprochen. 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

0: Capo Movie Star. Ich sage Ihnen, lang dauert es nicht mehr. Am Donnerstag startet die heurige Fußball-Weltmeisterschaft in Kanada, Mexiko und den Vereinigten Staaten. Mittendrin bei der Organisation und während des Turniers ein Steirer, Heimo Schirgi aus Schladming, ist Turnierdirektor dieser Weltmeisterschaft und damit einer der wichtigsten Köpfe hinter dem Großereignis. Wenige Tage vor dem Anpfiff hat Radio Steiermark-Chefredakteur Wolfgang Schaller Heimo Schirgi in Miami erreicht. Und dabei ging es um die letzten Vorbereitungen, die Herausforderungen eines Turniers mit 48 Teams und auch um seine Vergangenheit bei Vizemeister Sturm Graz.
1: Ich habe nicht direkt bei Sturm Graz gearbeitet. Ich war Student in Graz Ende der 90er Jahre, als Sturm Graz in die Champions League kam. Und da suchten sie studentische Hilfskräfte. Da gibt es eine Schweizer Agentur, für die ich dann später auch gearbeitet habe. Team Marketing, die auch die ganze Implementierung der Champions League Spiele vor Ort gemacht hat. Und die haben mich dann angestellt als studentische Hilfskraft. Ich habe Chauffeur gespielt, ich habe im Hospitality-Bereich geholfen und dann auch im Fernsehbereich. Und so bin ich von einem Event zum anderen. Und der Start war aber wirklich Chauffeur in Graz.
0: Mhm. Gestern von 9 bis 10 war Heimo Schirgi zu Gast bei Wolfgang Schaller im Gesprächsstoff und da ist er natürlich gefragt worden, welche Chancen er unserem Nationalteam bei der WM einräumt.
1: Boah, ja, jetzt sind wir mal froh, dass wir dabei sind. Das ist schon einmal eine Leistung. Es ist keine einfache Gruppe mit dem amtierenden Weltmeister Argentinien natürlich. Aber wie wir oft gesehen haben, in einer Weltmeisterschaft ist alles möglich. Und ich wünsche der Mannschaft alles erdenklich Gute und hoffe, dass sie gute Arbeitsbedingungen vorfinden und auch viel Spaß mitbringen. Weil als Außenseiter hat man Chancen, wenn die Mannschaft wirklich zusammenhält und wenn die gewisse Freude auch dabei ist am Spielen.
0: Mhm. Erzählt WM-Turnierdirektor Heimo Schirgi aus Schladming im gestrigen Gesprächsstoff hier auf Radio Steiermark. 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

0: Radio Steiermark am Montag. Gute Musik gibt's nächste Stunde, nicht nur Neues von Leo Abara, sondern auch Dolly Parton, außerdem die legendäre EAV. Und die Bellamy Brothers sind auch mit dabei. Also schmeckt's gleich besser. Wir hören einander wieder, gleich nach den Nachrichten. Bleiben's dran.
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2: Am Mikrofon Martina Kofler. Bürokratie abbauen, das hat sich die Dreierregierung vorgenommen. Im Dezember hat der zuständige Staatssekretär Josef Schellhorn von den NEO sein erstes Maßnahmenpaket dazu vorgestellt. Bisher wurde aber erst ein Bruchteil davon umgesetzt, was jetzt für Ärger unter den Koalitionspartnern sorgt. Viktoria Waldecker berichtet.
3: Bisher wurden erst 17 von 113 Maßnahmen aus dem Entbürokratisierungspaket umgesetzt. Dafür wurde NEOs Staatssekretär Josef Schellhorn zuletzt auch kritisiert. Er sieht die Schuld nicht bei sich.
4: Ich bin Staatssekretär. Ich bin jener, der keine Entscheidungen treffen kann. Es hängt an den Ministerien.
3: Ein zweites Entbürokratisierungspaket haben ÖVP und SPÖ vorerst auf Eis gelegt. Erst einmal müssten alle 113 Maßnahmen aus dem ersten Paket umgesetzt werden. Ein Seitenhieb auf Schellhorn. Der will dennoch nicht von einem Streit in der Regierung reden.
4: Ich nehme keine dicke Luft wahr. Ich nehme die verstickte Luft der Bürokratie wahr.
3: Die müsse jetzt angegangen werden und hier hofft Schellhorn, dass nach den schwierigen Budgetverhandlungen mehr Tempo bei der Entbürokratisierung gemacht werde.
2: Irans Streitkräfte haben ihre jüngsten Angriffe auf Israel für beendet erklärt. Man habe Israel eine schmerzhafte Antwort erteilt, hieß es in einer im staatlichen Rundfunk verbreiteten Erklärung der Armee. US-Präsident Trump hatte zuvor von beiden Seiten einen sofortigen Stopp der gegenseitigen Angriffe gefordert. Themenwechsel jetzt. Auch E-Zigaretten sind gesundheitsschädlich und können, wenn sie etwa bei der Rauchentwöhnung eingesetzt werden, zu Lungenkrebs führen. Zu diesem alarmierenden Ergebnis kommt jetzt eine aktuelle Studie. Die Einzelheiten hat Marlene Nowotny.
5: Die Langzeitanalyse mit Daten von mehr als 4,5 Millionen Personen vergleicht das Lungenkrebsrisiko von ehemaligen Rauchern, von solchen, die auf E-Zigaretten umgestiegen sind und solchen, die gänzlich abstinent sind. Und zeigt, mit E-Zigaretten ist das Risiko, an Lungenkrebs zu sterben, doppelt so hoch wie bei komplettem Nikotinverzicht. Für eine Rauchentwöhnung seien solche E-Zigaretten deswegen nicht geeignet, aber auch aus anderen Gründen, sagt Lukas Antoniewicz, Lungenfacharzt an der MedUni Wien.
6: Man kann getrost sagen, dass das definitiv keine gesunde Alternative ist. Diese Produkte schaffen es, dass das Nikotin noch schneller anflutet im Gehirn und die machen sogar noch süchtiger.
5: Die Nikotinentwöhnung sollten Betroffene dennoch nicht hinauszögern, sagt Antoniewicz. Unter rauchfrei.at bietet das Gesundheitsministerium dafür Unterstützung an.
2: Marlene Nowotny hat informiert. Das UNO-Klimasekretariat warnt vor extremer Hitze bei der Fußball-WM in den USA, Kanada und Mexiko. Erwartet wird, dass jedes vierte Spiel bei gefährlicher Hitze ausgetragen wird. Während die Spieler immerhin intensiv medizinisch betreut würden, seien die Fans in den Stadien weitgehend auf sich selbst gestellt, warnt es, heißt es zu Beginn einer zehntägigen Klimakonferenz in Bonn. Das waren die Nachrichten mit Martina Kofler. Und jetzt das Wetter.
7: Sommerlich warm und überwiegend sonnig zeigt sich der heutige Nachmittag. 29 Grad sind es bereits in Bad Vöslau, 22 im steirischen Neumarkt und ein bisschen wärmer wird es noch. Vor allem über den Bergen entstehen aber allmählich einige größere Quellwolken und ein paar Regenschauer und Gewitter, die meisten in der Obersteiermark und in Tirol. Und teilweise weht lebhafter Südostwind. Morgen dann von Niederösterreich bis Unterkärnten noch einmal sehr warm und auch etwas Sonne, von Westen aber nach und nach verbreitet Regenschauer und Gewitter und kühler. So viel zum Wetter mit Jörg Stieboer.
0: 14 Uhr und 4 Minuten, hier ist noch das Verkehrsservice. Da stauen wir uns ein bisschen durch Graz. 10 Minuten länger dauert es aktuell auf der Puntigammer Straße in Richtung Andritz, von der Triester Straße bis zur Puntigammer Brücke. Grund sind Bauarbeiten. Ansonsten soll es ganz gut gehen, wenn Sie trotzdem noch irgendwo ein Problem entdecken, irgendwo im Stau stehen oder wissen, wo es gefährlich ist. Stern 300, unsere Nummer für Ihre Verkehrsmeldungen. Vielen Dank, eine gute Fahrt und kommen Sie immer gesund an.
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0: Und ich freue mich sehr, denn er ist wieder mal hier. Leo Abara, ich grüße dich ganz herzlich.
8: Ich begrüße euch.
0: Leo, wie geht's da?
8: Ja, sehr gut, sommerlich. Ja. Bei dem Wetter kann es ihm nur gut gehen. Die Fußball-WM steht an, also besser geht's nicht.
0: Ich glaube, ich habe noch nie so ein buntes Leiberl gesehen, wie du heute anhast.
8: Sommerlich, Leo-Style.
0: Leo, und du hast auch was ganz Neues mitgebracht.
8: Genau, ich habe mein Album mitgebracht, das heißt Nachspielzeit. Da sind ganz viele Fußballsongs oben und zwei Songs, die wirklich ins Herz gehen. Mhm. Und vielleicht hören wir das eine noch.
0: Ja, aber selbstverständlich machen wir das. Das stellen wir heute vor. Fühl dich wohl, schön, dass du da bist. Jetzt spielen wir mal den Antonello Venditti und dann haben wir eine halbe Stunde Zeit, dass wir miteinander tratschen, denn es tut sich ganz schön viel beim Leo Aberer. Bleib's dran.

0: Also ich glaube, mein heutiger Gast fiebert der Fußball-Weltmeisterschaft ganz besonders entgegen. Leo Aberer, ich grüße dich noch einmal ganz herzlich.
1: Ja, hallo.
0: Was tut sich bei dir?
1: Ja, ich habe mein neues Album rausgebracht, das heißt Nachspielzeit, da sind viele Songs drauf. Und zum Beispiel jetzt eine Nummer, die heißt Singolé, die hören wir jetzt gleich, mit dem Frankie Schinkels.
0: Ja.
1: Schon mittlerweile die zweite Nummer, die wir zusammen machen. Ist richtig ein Song zum Mitmachen.
0: Ja.
1: Und ja, auch andere Fußballsongs mit dem Shaggy, mit Mr. Lover, Lover. Lasse ich das, eine Hymne, die ich zusammen mit ihm gemacht habe, neu aufleben. Die kommt in Deutschland jetzt heraus. Also mir wird nicht fad, sagen wir so.
0: Weil ich gesagt habe, du wirst der Fußball-WM entgegenfiebern. Hat ja den Grund, du bist ja Fußball begeistert, oder?
1: Genau, also ich bin wirklich ein Riesenfan, kein Erfolgsfan, sondern auch wenn Österreich verliert, stehe ich auch dazu. Aber ich freue mich, das Einzige, was wirklich problematisch wird, ist, glaube ich, das Aufstehen. Das weiß ich nicht, wie ich das Ganze handeln soll, weil ich stehe normalerweise nicht gern vor 8 auf und jetzt muss ich vielleicht um 3 Uhr früh aufstehen.
0: Du spielst ja selber auch, oder?
1: Genau, ich spiele auch, also auch mit vielen Promis von früher. Jetzt habe ich vor 2 Wochen für den guten Zweck, für Diabetes, Organisation beim Charity mitgemacht, mit dem Prilasnik, mit dem Reimeyer, ja, der Lindl hat auch mitgespielt, also wirklich coole Kicker, mit denen ich immer spielen darf und das, ich liebe es.
0: Sing Olé heißt der Fußballsong, den du mit dem Frankie Schinkels gemacht hast. Im Duett 10, glaube ich, gibt es insgesamt schon Fußballsongs.
1: Genau.
0: Dann noch Songs mit Skispringern, Skifliegern. Was macht den Reiz der Duette aus? Warum tust du das so gerne?
1: Naja, ich bin einfach sportbegeistert und witzigerweise, mir taugt es mehr, wenn ich mit irgendwelchen Supersportlern, also sagen wir mal mit Marcel Hirscher, den habe ich noch auslassen, Duett habe, als, weiß nicht, vielleicht mit irgendeiner Sängerin, weil ich einfach selber Fan bin von Sportlern. Das ist einfach ein schönes Gefühl dann.
0: Gibt ja viele, ja klar.
1: Mein Highlight war damals zum Beispiel mit dem Herbert Brasker. Du weißt, das war immer ein Fan und er hat gesagt, machen wir ein Duett und es hat mir einfach super getaugt.
0: Deine Lieder spielen wir auch immer wieder gerne auf Radio Steiermark. Wo geht er zum Beispiel ist ja so ein Song, der wahnsinnig ins Ohr geht. Du machst ja schon unglaublich lange Musik. Wie lange stehst du schon auf der Bühne?
1: Seit 1997. Ein Dinosaurier. Aber noch jung geblieben.
0: Ja, sicher.
1: Hoffe ich.
0: Ja, wahrscheinlich der Fußball auch, gell, hält dich jung. Ein bisschen sporteln muss man.
1: Nein, das ist wirklich so. Der hält mich wirklich jung, weil ich echt auf meine Ernährung ein bisschen schaue und wirklich dann auch immer trainiere.
0: Ja, dann hören wir jetzt einmal rein in den Fußballsong von Leo Aberer featuring Frankie Schinkels Sing Olé. Bitte. Sing Olé.

0: passend dazu, dass die ganze Welt schon langsam im WM-Fieber ist. Leo Aberer, mein heutiger Gast, gemeinsam mit dem Frankie Schinkel. Sing Ole, coole Nummer.
1: Ja, danke schön.
0: Muss ich sagen.
1: Ja.
0: Frank ist ja ein super Typ, oder?
1: Ja, lustig. Immer lustig. Schon allein, wie er redet, das ist ein Spaß mit ihm.
0: Du schreibst alles selber, glaube ich.
1: Genau, ja. Mhm. Ich schreibe immer meine Lieder selber oder immer. Natürlich habe ich Kooperationen auch, aber most of the time selber.
0: Mhm. Und zu dem Song gibt es ein Video auch?
1: Genau, ein lustiges. Haben wir im Prater gedreht und war ich auch ein bisschen in der KI tätig, habe ich mich wieder ein bisschen ausgelebt.
0: Sind wir sehr gespannt, lieber Leo. Es geht aber nicht nur immer partymäßig und lustig zu bei dir, du kannst auch tiefgründig. Und da kommen wir jetzt aufs neue Album zu sprechen, respektive auf eine neue Single, die für ganz spezielle Menschen von dir geschrieben worden ist. Erzähl ein bisschen drüber, die Single heißt Einzigartig.
1: Genau, meine neue Single heißt dann eigentlich Einzigartig, die ist eigentlich sehr weich und die habe ich damals geschrieben für meine Tochter, wie sie geboren worden ist, quasi in diesen zwei Tagen, und das war ich so erfüllt und mit voller Liebe habe ich dieses Lied geschrieben, also den Refrain. Mhm. Und das Stevie Wonder hat ja schon Isn't She Lovely zum Beispiel geschrieben, haben viele berühmte Leute haben ihre Hits quasi geschrieben für ihre Kinder, und ich habe diesen Refrain geschrieben, mir ist aber keine Strophe eingefallen, weil ich einfach nie Wörter gefunden habe, die einfach dem gerecht werden, dieser Liebe. Das wäre alles irgendwie so abklatschend, irgendwie so andere Sachen. Ich habe keine Metapher gefunden, die meine Liebe zum Ausdruck gebracht hätten. Und dann habe ich eben Strophen nach 3 Jahren fertig geschrieben und da habe ich dann meine Lebensgefährtin mit hineingenommen in die Strophen.
0: Und Einzigartig ist herausgekommen. Das hören wir gleich an, aber gibt es irgendwo vielleicht einen Tag, einen Termin, wo man dich wieder einmal live erleben kann, lieber Leo?
1: Ja, ich habe jetzt sehr viele Konzerte in Wien beim Afrika-Fest, aber jetzt zum Beispiel diese Woche beim Grazathlon.
0: Ciao.
1: Singe ich 40 Minuten in Graz, ja, und ich freue mich schon.
0: Wo bist du da?
1: Auf der Hauptbühne im Augartenpark.
0: Sehr cool. Ja, Leo, dann bleibt mir jetzt eigentlich nur mehr, dir alles, alles Gute zu wünschen. Wahrscheinlich gehen die kreativen Ideen nicht aus. Was hast du geplant in der nächsten Zeit?
1: Ja, weiter Lieder rausbringen. Ich bin jetzt auch sehr auf TikTok umtriebig. Ich bin jetzt nicht so der Social Media Fan, aber es hilft nichts in der Zeit. Muss man über den Schatten springen.
0: Also wenn Sie, liebe Hörerinnen und Hörer, heute irgendwo in der Steiermark einen Herrn sehen mit einem bunten Leiberl, wie Sie es noch nie gesehen haben, das ist der Leo. Ich finde das so cool, weil es passt einfach zu diesem sommerlichen Wetter. Bist du eher auch ein Sommermensch? Wahrscheinlich
1: ja,
0: schon, oder?
1: Ich liebe Sommer. Normalerweise bin ich im Winter in Afrika ein Großteil, weil ich es nicht aushalte sonst.
0: Ja, dann feiern wir jetzt die Radio Steiermark Premiere und du darfst deinen neuen Song selber ansagen.
1: Liebe ORF-Hörerinnen und Hörer, hier ist Einzigartig. Ich wünsche euch einen schönen Tag.
0: Lieber Leo, bleib schön gesund. Danke für deinen Besuch. Ciao, ciao.
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0: Woche.
1: Ja, der Tochter und der Freundin gewidmet, die neue Single von Leo Aberer, Einzigartig. 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
1: Damals Probleme auf der S6 der Semmering-Schnellstraße in Fahrtrichtung Wien zwischen dem Knoten St. Michael und St. Michael ist nach einem Unfall der rechte Fahrstreifen gesperrt. Es geht aber noch ohne Verzögerungen vorbei. Wenn sich da natürlich was ändert, Sie erfahren es zuerst hier bei uns auf Radio Steiermark. Gute Fahrt weiterhin.
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0: Survivor Burning Heart, 80er Jahre Klassiker auf Radio Steiermark. Einen ganz neuen Song spiele ich Ihnen jetzt noch vor den Nachrichten. Der kommt von Ina Regen. Das ist der Marmeladenglasl-Moment. Eben der Ina Regen, gleich voll ausgespielt natürlich. Bis zu den Nachrichten um 14.30 Uhr.
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0: 14.30 Uhr, die Nachrichten.
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3: Übermorgen jährt sich der Amoklauf am Borgdreier Schützengasse in Graz zum ersten Mal. Die Wunden sind noch lange nicht verheilt. Im Rahmen einer Pressekonferenz wurde auf die vergangenen Monate zurückgeblickt. Im Fokus stand aber vor allem auch die Zukunft der Schule, der Schüler und Schülerinnen und des Lehrpersonals. Ab Herbst soll der Unterricht wieder im renovierten alten Schulgebäude stattfinden. Zum Jahrestag übermorgen wird es eine kleine gemeinsame Gedenkfeier geben. Man wolle keine große Bühne und vor allem den Opfern gedenken. Wie Schülersprecher und Elternverein zurück und vor allem auch nach vorne blicken, das hören Sie kurz nach 15 Uhr hier bei uns auf Radio Steiermark. Unbekannte Täter sind heute in der Früh in ein Juweliergeschäft in Vohnsdorf im Bezirk Murtal eingedrungen. Um 4 Uhr früh wurde der Alarm ausgelöst. Das Geschäft befindet sich in einem Einkaufszentrum. Die Auslagenscheibe war eingebrochen. Die Täter stahlen laut Polizei Schmuck und konnten unerkannt flüchten. Die Höhe des Schadens steht noch nicht fest. Die Spurensicherung arbeitet noch am Tatort. Mehr als 5 Jahre nach der sogenannten Operation Luxor haben die Ermittlungen zu einer ersten Anklage wegen terroristischer Straftaten geführt. Die Staatsanwaltschaft Graz wirft einem österreichischen Imam antisemitische Verhetzung, Mitgliedschaft in einer kriminellen Organisation und einer terroristischen Vereinigung vor. Es dürfte sich um einen ägyptischstämmigen Österreicher handeln, der zunächst in Graz und später auch in Wien predigte. Der Prozess soll am 17. Juni in Wien beginnen. Verfahren gegen 13 weitere Beschuldigte sind noch offen, heißt es. Jetzt noch ein Blick zum Wetter. Im Großen und Ganzen ist es heute sonnig. Die Temperaturen jetzt am Nachmittag zwischen 23 und sommerlichen 29 Grad. Morgen wird es eine Spur unbeständiger, immer wieder ziehender Wolken durch. In der Früh vor allem schon im Ausseerland und im Ennstal, da kann es dann auch schon regnen. Am Nachmittag sind Regenschauer und Gewitter dann überall möglich. Es wird allerdings noch einmal warm und auch teilweise schwül. Die Temperaturen ähnlich wie heute 20 bis 29 Grad.
0: 14.32 Uhr noch zum Verkehrsservice. S6 Semmering-Schnellstraße Richtung Wien zwischen dem Knoten St. Michael und St. Michael ist nach einem Unfall der rechte Fahrstreifen gesperrt. Es geht aber noch ohne Verzögerungen vorbei. Stern 300, unsere Nummer für Ihre Verkehrsmeldungen, wenn Sie was wissen. Bitte kostenlos anrufen.
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0: Vom Olympiaschock zur Formel 1 nach Monte Carlo. Lindsay Vonn ist zurück. Was die Ski-Ikone dort macht und vor allem, wie es ihr geht nach ihrem Kapitalsturz, das hören Sie gleich nach Dolly Parton, der ERV und den Bellamy Brothers. 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

0: Es ist 2 Minuten vor 3:45. Es ist 14.43 Uhr am Montag. 8. Juni. Sie hat Weltcuprennen gewonnen, Ende nie Olympiamedaillen eingeheimst und sich in ihrer Karriere aber immer wieder nach schweren Rückschlägen zurückgekämpft. Die Rede ist von Lindsay Vonn. Viele von uns erinnern sich natürlich an die dramatischen Bilder ihres schweren Sturzes bei den Olympischen Winterspielen. Gestern hat sich die ehemalige Ski-Queen beim Formel-1-Wochenende in Monte Carlo gezeigt. Dort war sie zu Gast bei einer Show des Mercedes-Nachwuchspiloten Kimi Antonelli. Unser Formel-1-Reporter Gerhard Prohaska hat davon natürlich Wind bekommen, ist sofort dorthin und hat Lindsay Vonn getroffen. Gerhard, wie hast du die Lindsay denn erlebt?
1: Zum einen ist schön, dass ihr Lächeln zurück ist, aber sie geht erst seit 3 Tagen ohne Krücken. Dementsprechend ist sie gestützt auf ihren Betreuer hier im Fahrerlager noch hinkend unterwegs gewesen. Also es fällt ihr noch nicht ganz einfach, über die letzten Wochen zu reden.
2: Ja, das war schwierig für nicht nur Wochen, aber Monaten. Die schwierigste Verletzung überhaupt, die meisten Schmerzen überhaupt auch. Ich hoffe, ich erinnere das dieser Momenten nicht so oft, dass ich schaue nur auf die Zukunft und nicht hinter.
1: Was sagen die Ärzte? Wird der Fuß wieder ganz normal?
2: Ja, schon. Das braucht nur Zeit.
1: Aber eine Fortsetzung der Skikarriere ist wohl unrealistisch.
2: Keine Ahnung, ich muss nur warten.
1: Und ich kann mir viel vorstellen, ein neuerliches Comeback von Lindsay Vonn, das gehört nicht dazu.
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Das ist Beatrice Egli mit Alibi ganz neu hier auf Radio Steiermark. 10 Minuten noch, dann ist es 15 Uhr und ich habe jetzt einen absoluten Klassiker hier auf Radio Steiermark. Viele kennen Silja als früheren Ehemann von Model Heidi Klum. Musikgeschichte hat er aber schon weit vor dieser Ehe geschrieben und zwar mit einem Song, der durch einen Batman-Film zum Welthit geworden ist. Refrain, den man sofort wieder im Ohr hat. Hier ist Seal aus 1994 mit Kiss from a Rose.

0: 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Es ist 5 Minuten vor 15 Uhr.
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0: Jetzt mit Problemen auf der A2, der Süd in Fahrtrichtung Wien zwischen Ilz-Fürstenfeld und Bad Waltersdorf. Stau vor einer Baustelle und mindestens 10 Minuten Zeitverlust. Gute Nachrichten allerdings für all jene, die auf der S6 der Semmering-Schnellstraße unterwegs sind Richtung Wien. Die Unfallstelle beim Knoten St. Michael ist geräumt. Es ist wieder alles frei.
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0: Rod Stewart, Hallo Steiermark am Montag. Hier übernimmt gleich die wunderbare Sigrid Maurer. Mit interessanten Themen und natürlich mit der besten Musik des Landes. Captain and Tennille hören Sie nach 15 Uhr, außerdem Musik aus der Steiermark. Diese Jahr außerdem hat Sigrid Maurer Michael Bublé vorbereitet. Ich bin der Daniel Neuhauser, bedanke mich fürs Zuhören und auf ein Wiederhören morgen zur selben Zeit ab 13 Uhr.
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2: Mit Martina Kofler im Studio. ORF-Manager Pio Strobel wird mit sofortiger Wirkung freigestellt. Strobel gilt als Bestverdiener im ORF und leitet unter anderem die Licht-ins-Dunkel-Aktion. Stefan Kappacher, geht es bei der Freistellung Strobels um dessen viel diskutierten Pensionsdeal?
3: Also um diesen umstrittenen Pensionsvertrag geht es dann nicht. Laut ORF sind bei der Compliance-Stelle, Zitat, in den vergangenen Wochen zahlreiche Hinweise bzw. Meldungen im Hinblick auf ein mögliches Fehlverhalten von Pio Strobel eingegangen. Und deshalb ist er freigestellt worden. Dadurch soll eine unbeeinflusste und unvoreingenommene Untersuchung der Vorwürfe durch die Compliance-Experten des Hauses ermöglicht werden. Und das sei keinesfalls eine Vorverurteilung, heißt es in einem Statement des ORF.
2: Heute Mittag hat ja die Nominierungsfrist für den ORF-Chefposten geendet. 4 Männer und 3 Frauen treten an. Heute Abend werden die 7 in einer Diskussion auf ORF 3 ab 20.15 Uhr ihre Konzepte vorstellen und Fragen beantworten. Das offizielle Hearing vor dem ORF-Stiftungsrat findet dann kommenden Donnerstag statt. 2 Tage vor der Budgetrede von Finanzminister Martha Bauer im Parlament sind immer noch einige Punkte strittig. ÖVP und SPÖ wollen offenbar trotz striktem Sparkurs nichts bei der Parteienförderung kürzen, die Neos schon. Die Rede ist von 5 Millionen Euro. Papst Leo XIV. Hat bei seinem Spanienbesuch heute einen historischen Auftritt im spanischen Parlament absolviert. In seiner Rede vor den Abgeordneten hat der Papst zu Frieden aufgerufen. Es ging unter anderem auch um die Würde des Menschen und es gab großen Beifall für den Papst.
4: 7 Minuten Applaus folgten der Rede von Papst Leo XIV. Vor rund 600 Senatorinnen und Abgeordneten im spanischen Parlament. In der Volksvertretung sind die Kräfteverhältnisse zwischen links und rechts denkbar knapp. Umso auffälliger war der geschlossene Beifall. Leo sprach von der Würde des Menschen als Maßstab politischer Verantwortung. An die anwesenden Gesetzgeber richtete er eine Gewissensfrage. Können Gesetze gerecht sein, wenn sie die Schwächsten aus dem Blick verlieren? Das ungeborene Kind, den alten Menschen, die Leidenden? Eine gerechte Gesellschaft, so seine Botschaft, zeigt sich daran, wie sie mit den Verwundbaren umgeht. Dazu zählte Leo ausdrücklich auch die Migranten. Da nickte auch der sozialistische Premier zustimmend.
2: Aus Madrid hat Josef Manola berichtet. Weitere Stationen der einwöchigen Papstreise sind Barcelona und die Kanarischen Inseln. Erstmals ist im zentralen Mittelmeer ein ausgewachsener weißer Hai in seinem natürlichen Lebensraum gefilmt worden. Das Tier wurde von Tauchern an einem Schiffswrack zwischen Sizilien und Tunesien gesichtet. Es sind die ersten bekannten Videoaufnahmen eines erwachsenen weißen Hais im Mittelmeer in freier Wildbahn. Das waren die Nachrichten mit Martina Kofler. Zum Wetter.
5: Im Großteil Österreichs bleibt es heute Nachmittag überwiegend sonnig und sommerlich warm. Über den Bergen entstehen aber gebietsweise größere Quellwolken und nach auch ein paar Regenschauer und Gewitter. Teilweise weht lebhafter Südostwind. Knapp 30 Grad sind es jetzt in Bad Deutsch-Altenburg, 22 in Reutte. Morgen Dienstag von Niederösterreich bis Unterkärnten noch einmal sehr warm und auch etwas Sonne. Von Westen aber nach und nach verbreitet Regenschauer und Gewitter und kühler. Höchstwerte 15 bis 30 Grad. So viel zum Wetter mit Jörg Stibor.
6: 15.04 Uhr, hier ist das Radio Steiermark Verkehrsservice. A2 Südautobahn Richtung Wien. Zwischen Ilz-Fürstenfeld und Bad Waltersdorf. Stau vor einer Baustelle, 10 Minuten Zeitverlust. S6 Semmering-Schnellstraße Richtung Wien. Die Unfallstelle beim Knoten St. Michael ist geräumt. Es ist wieder alles frei. Gute Fahrt.
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6: Und wir starten gleich mit guter Musik. Musik, die sofort gute Laune macht, vor allem Reisen von den 80ern bis in die Gegenwart. Appetit zum Mitsingen, Erinnern, Genießen und hier ist schon der erste Song für Ihren Sommernachmittag.

0: Es war eine Tat, die weltweit für Entsetzen gesorgt hat. Eine Tat, die sich vor fast genau einem Jahr in Graz ereignet hat. Am 10. Juni hat ein 21-Jähriger am Borg-Dreier-Schützengasse 9 Schülerinnen und Schüler sowie eine Lehrerin erschossen. Mehr als 10 weitere Menschen wurden schwer verletzt. Und übermorgen jährt sich der Amoklauf zum ersten Mal. Heute hat es dazu eine Pressekonferenz in Graz gegeben, bei der die Schulsprecher des Borg-Dreier-Schützengasse und auch Elternvertreter dabei waren. Wie geht es Ihnen jetzt, ein Jahr nach dieser unbegreiflichen Tat? Michael Pendel berichtet.
1: Der 10. Juni 2025 hat auch das Leben von Manuel Mohr und Nuno Kowal innerhalb weniger Minuten schlagartig verändert. Heute, fast ein Jahr später, stehen die beiden Schulsprecher vor der Presse und reden über ihre Gefühle und Erfahrungen. Mittlerweile fühlen sich Unterricht und Schulalltag wieder normaler an, erzählt Nuno Kowal, aber das Erlebte kehrt immer wieder zurück.
2: Man sitzt zum Beispiel in der Klasse, hört ein Geräusch, das nicht sofort zu identifizieren ist und wird sofort hellhörig. Fragen wie, was war das, gehen einem durch den Kopf. Diese Denkmuster haben sich bei vielen von uns so eingeprägt.
1: Große Unterstützung bekamen und bekommen die Schüler und Lehrer von der Schulpsychologie, die nach wie vor täglich an der Schule ist, erzählt Manuel Mohr.
3: Und auch nicht zu vergessen sind die Therapiehunde, die regelmäßig zu uns kommen. Es spricht sich sehr schnell im Schulgebäude herum. Und schon hat sich eine riesengroße Menschentraube im Gang um die Hunde gebildet.
1: Mirza Kandic ist Obmann des Elternvereins am Borg-Dreier-Schützengasse. Die Eltern wünschen sich vor allem, dass ihre Kinder wieder mit Energie und Freude in die Schule gehen können.
4: Besonders stolz sind wir auf unser Chorprojekt, gerade weil 4 Mädchen aus dem Chor nicht mehr unter uns sind. Dass der Chor heute wieder besteht und aktiv ist, ist ein Zeichen für Zusammenhalt, Mut und Hoffnung.
1: Das Borg-Dreier-Schützengasse versucht ein Jahr nach dem Amoklauf also wieder eine Normalität zu finden, eine neue Normalität. Ein schwerer Tag wird der Mittwoch, übermorgen der erste Jahrestag, sagt Schulsprecher Manuel Mohr.
3: Das Datum, das sich so in unsere Köpfe gebrannt hat, der Tag wird für viele nicht leicht. Er wird Erinnerungen zurückbringen und Gefühle auslösen. Trotzdem werden wir diesen Tag gemeinsam in der Schule verbringen und füreinander da sein. Die Wunden sind nicht einfach verschwunden. Aber wir haben gelernt, gemeinsam damit umzugehen. Und wir spüren, dass der Zusammenhalt an unserer Schule heute stärker ist als vor einem Jahr.

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Sitzen Sie schon im Garten und genießen Sie die Sonne? Oder am Balkon? Nein, immer noch bei der Arbeit, aber eine kleine Pause könnten wir uns doch gönnen, oder? Eine Pause mit aktuellen Hits und vor allem auch mit Evergreens, die nie alt werden. Hier ist so einer. Van Morrison, Brown Eyed Girl. Schönen Nachmittag.

0: ganz entspannt durch den Nachmittag, 3:30.
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2: Die Kritik an der geplanten Novelle zur Elementarpädagogik der steirischen Landesregierung unter FPÖ und ÖVP reißt nicht ab. Kritisiert wird etwa das Einfrieren der Gruppengrößen bei momentan 22 Kindern. Es gibt offene Briefe und zahlreiche Verbesserungsvorschläge, die an Bildungslandesrat Herrmann gegangen sind. Und auch die Gewerkschaft zeigt sich heute empört über die geplanten Änderungen für Kindergärten oder Krippen. Eurofighter-Piloten des Bundesheers trainieren ab heute bis 19. Juni Abfangmanöver im Überschallbereich. Geplant sind täglich 2 Überschallflüge zwischen 8 und 16 Uhr. Gestartet wird in Salzburg, geflogen wird auch über der Steiermark. Durch die Schallmauerdurchbrüche kann es örtlich zu Knallgeräuschen kommen. Das Bundesheer betont, die Übungen seien für die Ausbildung der Piloten und die Luftraumüberwachung unverzichtbar. 31.000 Fans waren am Wochenende beim Summer Opening in Schladming. Die Veranstalter zeigten sich zufrieden. Eine Fortsetzung sei denkbar. Besonders die Resonanz aus Tourismus, Wirtschaft, Gastronomie, Hotellerie und Handel hätte die Erwartungen übertroffen, heißt es. 69% der Besucher kamen übrigens aus Österreich, 19% aus Deutschland. Stark vertreten waren auch Gäste aus Tschechien, der Slowakei, der Schweiz und Ungarn. Innerhalb Österreichs kamen die meisten Gäste aus der Steiermark, aus Wien, Oberösterreich, Salzburg und Niederösterreich, heißt es von den Veranstaltern. Jetzt noch ein Blick zum Wetter. Da wird es morgen unbeständiger, immer wieder ziehen Wolken durch. Dazwischen zeigt sich in vielen Regionen aber auch noch die Sonne. Im Ausseerland und im Ennstal hingegen gibt es in der Früh schon erste Regenschauer. Am Nachmittag sind die dann überall möglich, es sind auch Gewitter mit dabei. Aber es wird noch einmal warm oder teilweise auch schwül. Die Temperaturen ganz ähnlich wie heute, 20 bis 29 Grad.
3: Hier ist das Radio Steiermark Verkehrsservice A2 Südautobahn Richtung Wien zwischen Ilz-Fürstenfeld und Bad Waltersdorf. Immer noch Stau. Vor einer Baustelle 15 Minuten Zeitverlust. Auch immer Sie unterwegs sind. Eine gute und sichere Fahrt.
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0: Keep on Running mit der Spencer Davis Group. Super Hit aus den 60ern. Der Nachmittag, der Montagnachmittag auf Radio Steiermark. Zeit, mal richtig loszujubeln.
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0: Von wegen, wir reden nicht mehr, Cliff Richard, und we don't talk anymore. Wir haben im Gegenteil ganz viel zu besprechen. Das Wetter zum Beispiel.
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0: Also, wir sind ja ganz zufrieden, würde ich sagen, oder? Mit dem heutigen Wetter. Ich meine, 8. Juni, durchaus sommerlich. Zumindest heute. Hannes Rieder dabei, bleibt's aber leider nicht, oder?
2: Ja, schönen Nachmittag. Ja, das wird sich ändern. Diese Woche eine Kaltfront hat sich auf den Weg zu uns gemacht. Die ersten Vorläufer spüren wir jetzt schon. In der Obersteiermark gibt's erste Regenschauer und Gewitter. Die bleiben aber im Bergland, sie ziehen nicht in den Südosten, also da geht der Tag heute sonnig und sommerlich warm zu Ende mit Temperaturen um 28 Grad.
0: Eben. Das ist doch ganz angenehm. Morgen dann?
2: Ja, morgen kommt die Kaltfront näher und wird in den Abendstunden dann auch im Südosten erwartet. Das heißt, morgen in der Obersteiermark schon nicht mehr so warm. Höchsttemperaturen im Mazierland beispielsweise morgen nur 20 Grad und im Südosten geht sich vor der Front noch 28 Grad aus, aber morgen am Nachmittag verbreitet Regenschauer und Gewitter und die können dann vor allem punktuell auch Starkregen bringen, teilweise frischt auch der Nordwestwind auf.
0: Soweit zum Dienstag, wie geht's denn dann ab Mittwoch weiter?
2: Ja, Mittwoch und Donnerstag sind die kühlsten Tage dieser Woche, also noch einmal gibt es wirklich einen Dämpfer vom Sommerwetter, nur 20 Grad beispielsweise am Donnerstag in Fürstenfeld, das ist schon das höchste der Gefühle. Und vor allem am Mittwoch wird es regnen, auch einzelne Gewitter sind noch dabei. Donnerstag, Nachmittag, Freitag wird es dann langsam wieder besser.
0: Dann haben wir mal zumindest genug vom Regen bekommen, oder? Ich meine, das reicht dann einmal vorläufig.
2: Ja, dann haben wir genug Regen und auch Kühle bekommen, denn Richtung Wochenende ist uns dann wieder Sonnenschein vergönnt und wenn die Prognosen so eintreten, wie es aktuell angezeigt wird, haben wir auch wieder Sommertemperaturen am Samstag mit 25, am Sonntag vielleicht sogar wieder 28 Grad.
0: Geht ja, danke Hannes Rieder von der Cheers für Austria. Und wenn es nicht so schön ist, dann machen wir es wie's Getränk. Setzen wir uns in ein Jetflugzeug.
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Die steirische Austropop-Band. Das Getränk, ziemlich flott, am Montagnachmittag. Flott betreiben wir jetzt eine kleine Zeitreise. Und zwar zurück in die 80er. Und da stellen Sie sich vor, 1986, Queen auf dem Höhepunkt ihrer Karriere. Und für den Fantasy-Film Highlander entsteht ein Song, der weit über den Film hinaus bekannt wird. Aus einer Idee wird ein Weltstar.

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1: Mit Martina Kofler im Studio. Die Ukraine bekommt weitere Finanzhilfen der EU. Knapp 2,8 Milliarden Euro wurden bereits überwiesen. Kiew will das Geld nach Angaben von Ministerpräsidenten Sviridenko unter anderem für den sozialen und humanitären Bedarf verwenden. Die EU-Verteidigungsminister beraten unterdessen bei ihrem Treffen auf Zypern über die weitere militärische Unterstützung für die Ukraine, jetzt da Ungarn die Gelder aus dem sogenannten Waffenfonds nicht länger blockiert. Johannes Berterer berichtet.
2: Die Ukraine ist auf dem Schlachtfeld in einer so starken Position wie schon lange nicht mehr. Von der EU bekommt sie nun offenbar weiteren Rückenwind. Unter Ministerpräsident Viktor Orban hat Ungarn lange Gelder in der Höhe von 6,6 Milliarden Euro blockiert. Laut seinem Nachfolger Peter Madja soll diese Blockade bald Geschichte sein. Dazu EU-Außenbeauftragte Kaya Kallas heute Morgen auf Zypern. Diese 6,6 Milliarden Euro sind sehr wichtig. Wir haben jetzt einen Vorschlag gemacht, auf den sich die Mitgliedsländer einigen müssen. Die Gelder, um die es geht, waren ursprünglich dafür vorgesehen, EU-Staaten teilweise für die Waffen zu entschädigen, die sie bereits an die Ukraine geliefert haben. Kallas will nun prüfen lassen, ob die Ukraine damit auch neue Waffen kaufen kann.
1: Atomwaffen gewinnen unterdessen in der internationalen Sicherheitspolitik wieder mehr an Bedeutung. Davor warnt das Stockholmer Friedensforschungsinstitut SIPRI in seinem aktuellen Bericht. Jahrzehntelange Bemühungen um eine Verringerung der Atomwaffen würden derzeit rückgängig gemacht, heißt es darin. Mehr von Markus Langer.
3: Laut dem Bericht des Stockholmer Instituts haben die neuen Atommächte USA, Russland, Großbritannien, Frankreich, China, Indien, Pakistan, Nordkorea und Israel im vergangenen Jahr ihre Programme zur Modernisierung und Ausweitung ihrer Atomwaffenarsenale fortgesetzt. Die meisten von ihnen stationierten neue atomwaffenfähige oder nuklear bestückte Waffensysteme, hieß es in dem Bericht. Zwar ging die Gesamtzahl der Atomsprengköpfe weltweit nach SIPRI-Schätzungen leicht zurück. Dies liege aber allein daran, dass die USA und Russland weiterhin ausgemusterte Sprengköpfe demontieren. Die USA und Russland besitzen laut SIPRI zusammen etwa 83% aller militärisch nutzbaren Sprengköpfe. China baut sein Arsenal demnach schneller aus als jedes andere Land.
1: Fast 6 Jahre nach Razzien gegen muslimische Vereine in Österreich gibt es jetzt eine erste Anklage. Die Staatsanwaltschaft Graz wirft einem österreichischen Imam unter anderem Mitgliedschaft in einer terroristischen Vereinigung vor. Der Prozess soll am 17. Juni in Wien stattfinden. Und in Italien ist schon wieder eine illegale Zigarettenfabrik aufgeflogen, diesmal in der Provinz Udine, also in Grenznähe zu Österreich. 80 Tonnen Tabak und 25 Millionen Zigarettenpackungen wurden beschlagnahmt. Das waren die Nachrichten mit Martina Kofler. Und jetzt das Wetter.
4: Im Großteil Österreichs überwiegt auch in den nächsten Stunden der Sonnenschein und es ist sommerlich warm. Besonders über den Bergen entstehen aber gebietsweise größere Quellwolken und ein paar Regenschauer und Gewitter. Ein kräftigeres Gewitter geht derzeit im Bereich von der Schneealpe bis zur Arax nieder. 29 Grad hat es derzeit in Innsbruck und Wien, 23 in Seckau. Morgen dann von Niederösterreich bis Unterkärnten noch einmal sehr warm und auch etwas Sonne. Von Westen aber nach und nach verbreitet Regenschauer und Gewitter und kühler. So viel zum Wetter mit Jörg Stibor.
5: Hier ist das Radio Steiermark Verkehrsservice 16.04 Uhr A2 Südautobahn Richtung Wien. Am Knoten Riegesdorf melden Radio Steiermark Hörer einen Pannen-LKW, der auf den rechten Fahrstreifen ragt. Bitte hier aufpassen. 10 Minuten länger dauert es in Graz auf der Meran und der Blüdemanngasse stadtauswärts. Gute Fahrt!
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5: Und gleich mit einem Song zum Auftakt, ein Song, der eigentlich für einen Tanzmoment gedacht war. Doch dann kam die berühmte Schlussszene. Sie erinnern sich, die Hebefigur. Genau, Dirty Dancing. Und plötzlich wurde daraus Musikgeschichte und ja, bis heute denken Millionen Menschen an genau diesen Augenblick, wenn sie Bill Medley und Jennifer Warnes hören. Time of my life.

0: Rocking Goodway. Wissen Sie, wer das war? Ich helfe Ihnen weiter. Raue Stimme, ikonisch, unverwechselbar. Genau, Bonnie Tyler. Vor fast 5 Jahrzehnten hat ihre musikalische Erfolgsgeschichte begonnen. Erinnern wir uns einmal zum Beispiel an diesen Hit. It's a heartache. 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Oder dieser hier. I was lost in France. Oder dieser hier. Und da könnte ich jetzt unzählige anspielen. Faktum ist, die britische Pop- und Rockmusikerin feiert heute ihren 75. Geburtstag. Wobei, feiern fällt leider aus. Derzeit ist sie noch nach ihrer Notoperation am Darm im Mai in Portugal im künstlichen Koma und soll sich in einem ernsten, aber stabilen Zustand befinden. Dabei hat das Jahr so gut begonnen, unter anderem auch mit neuer Musik mit dem Titel Only Love. Und abgesehen davon würden auch noch einige Sommerfestivals für sie im Plan stehen. Zum Beispiel dann ab dem 1. November der Tourstart. Und sie liebt es ja auch, nämlich Musik zu machen und mit ihrer Band auf Tour zu gehen und gemeinsam viel Spaß zu haben.
1: And I love what I do, you know. And, you know, the boys are great to be on the road with. We have a good time on the stage as well, you know. We have a lot of fun.
0: Sie hat viel Spaß, ja. Und da kommen heute natürlich auch ganz viele Genesungswünsche zum Geburtstag. Sogar aus dem britischen Parlament von Caroline Harris aus ihrer Heimat Wales.
2: The Welsh are currently united in concern for Swansea's own global superstar, Bonnie Tyler, wishing Bonnie a safe and speedy recovery. And as the song that she first recorded in 88 says, she's simply the best.
0: She's simply the best. Also alles Gute von ganz oben. Ja, und da schließen wir uns natürlich den Wünschen an, gute Besserung, auf dass sie bald wieder fit sein möge, um ihren heutigen 75er nachzufeiern und vor allem bald wieder die Bühne so richtig rocken kann. Vielleicht sogar schon am 24. November im Wiener Gasometer. Das wäre der Plan mit all ihren großen Hits. Und da ist sie jetzt bei uns auf Radio Steiermark.

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0: großartige Céline Dion mit einem Superhit aus den 90ern. That's the way it is. Am Montagnachmittag um 16:30.
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2: Übermorgen jährt sich der Amoklauf am Borgdreier Schützengasse in Graz zum ersten Mal. Am 10. Juni 2025 erschoss ein ehemaliger Schüler des Gymnasiums 10 Menschen, 9 Schülerinnen und Schüler sowie eine Lehrerin. Die Wunden sind wohl noch lange nicht verheilt, das wurde heute wieder deutlich. Im Rahmen einer Pressekonferenz wurde auf die vergangenen Monate zurückgeblickt. Im Fokus stand aber vor allem auch die Zukunft der Schule, der Schülerinnen und Schüler und des Lehrpersonals, berichtet Michael Pendl.
3: Sehr oft ist heute bei der Pressekonferenz von der neuen Normalität am Borgdreier Schützengasse die Rede.
4: Es ist ein Versuch zur Rückkehr in ein geordnetes, normales Leben,
3: sagt Bildungsdirektorin Elisabeth Meixner. Mehr als 1000 Beratungsgespräche hat das psychologische Kernteam seit dem Amoklauf am 10. Juni des Vorjahres an der Schule geführt. Das Team steht nach wie vor täglich von 8 bis 14 Uhr zur Verfügung, sagt Bildungslandesrat Stefan Herrmann von der FPÖ.
5: Auch ein Jahr nach der Tat gibt es noch viel zu verarbeiten und dazu braucht es den nötigen Raum und die notwendige Zeit.
3: Zum Jahrestag wird es an der Schule eine gemeinsame kleine Gedenkfeier geben. Man wolle keine große Bühne. Im Mittelpunkt sollen Gemeinschaft, Leben, der Blick in die Zukunft, aber vor allem das Gedenken an die Opfer stehen, betont die Schulleiterin des Borgdreier Schützengasse, Liane Strohmeier.
6: Wir haben unsere Schülerinnen befragt, wie sie das möchten, ob sie es innerhalb der Schulgemeinschaft belassen oder ob sie von außen auch jemanden dabei haben möchten. Und es hat sich mehr als die Hälfte der Schülerinnen und Schüler dafür entschieden, dass sie es innerhalb der Schule belassen wollen und dass sie es im kleinen Rahmen halten.
3: Der Unterricht findet noch bis zum Ende des Schuljahres im benachbarten AVL-Gebäude statt. Das Schulgebäude selbst wird derzeit noch komplett umgebaut. Auch ein neues Sicherheitskonzept wurde erarbeitet. In das neue Schuljahr soll dann im Herbst im neuen Gebäude gestartet werden. Zumindest im Schulgebäude soll dann nichts mehr an die Tat erinnern, die viele auch ein Jahr danach sprachlos und fassungslos zurücklässt.
2: Mehr als 5 Jahre nach der sogenannten Operation Luxor haben die Ermittlungen zu einer ersten Anklage wegen terroristischer Straftaten geführt. Die Staatsanwaltschaft Graz wirft einem österreichischen Imam antisemitische Verhetzung, Mitgliedschaft in einer kriminellen Organisation und einer terroristischen Vereinigung vor. Es dürfte sich um einen ägyptischstämmigen Österreicher handeln, der zunächst in Graz und später in Wien predigte. Der Prozess soll am 17. Juni in Wien starten, Verfahren gegen 13 weitere Beschuldigte seien noch offen. Das österreichische Fußballnationalteam befindet sich seit vergangenem Donnerstag im Teamquartier in Santa Barbara in den USA. Dort bereiten sich die Teamspieler auf den WM-Auftakt gegen Jordanien am 17. Juni vor. Im Team sind 6 steirische Spieler mit dabei, unter anderem auch Romano Schmidt. Daniel Reit und Hannes Kagel berichten.
7: Der Werder Bremen-Legionär hat bereits 34 Teamspiele hinter sich. Er fühlt sich in Amerika richtig wohl.
8: Ja, unfassbar. Also ich war das erste Mal in Amerika jetzt und hat schon alles einen anderen Flair, muss man sagen, als bei uns in Europa.
7: Für das Auftaktspiel gegen Jordanien am 17. Juni erwartet der ehemalige Sturm Graz-Spieler einen kompakten Gegner, der nicht leicht zu bespielen sein wird.
8: Aber ich glaube, der Trainer, Teamchef hat es ja eh schon gesagt, dass wir uns ein ähnliches Spiel wie gegen Tunesien erwartet. Kompaktes Spiel wahrscheinlich mit vielen Umschaltmöglichkeiten für die.
7: Während einige Teamspieler die freie Zeit abseits des Trainingsplatzes mit Golfspielen verbringen, lässt sich Schmidt viel mehr vom Umfeld in Kalifornien inspirieren.
8: Für Golfen habe ich keine Zeit, so vor allem zu Hause nicht, deswegen mache ich es auch hier nicht. Wir waren zweimal in der Stadt schon und glaube ich richtig cool und wie gesagt, habe ich noch nie so gesehen in Europa, deswegen finde ich es richtig schön hier.
7: Beim gestrigen Training hat unter anderem Marcel Sabitzer eine Ruhepause eingelegt, er gibt aber Entwarnung, die Pause sei zum Regenerieren genutzt worden.
2: Wir kommen jetzt zu den Wetteraussichten und machen einen Blick auf die Temperaturstatistik von heute. Die höchste Temperatur in Graz hat heute 27 Grad betragen, die tiefste 16, das ist ein Mittel von 22 Grad und das sind 3 Grad über dem langjährigen Schnitt. Am Abend gehen noch ein paar zum Teil kräftige Regenschauer und Gewitter nieder. Nach Mitternacht gibt es auch im Ausseerland und im Ennstal wieder einzelne Schauer und die Temperaturen in der Nacht, die gehen auf 16 bis 11 Grad zurück. Morgen wird es allgemein unbeständiger, immer wieder ziehen Wolken durch, dazwischen zeigt sich in in vielen Regionen aber auch die Sonne. Allerdings vor allem im Norden, also vom Ausseerland bis ins Ennstal, gibt es schon am Vormittag oder in der Früh erste Regenschauer, die sich dann am Nachmittag überall ausbreiten können. Und davor wird es vielerorts noch einmal sehr warm, auch schwül bei Temperaturen zwischen 20 und 29 Grad.
0: In Graz dauert es 10 Minuten länger. Hier ist das Radio Steiermark Verkehrsservice. Auf der Puntigammer Straße brauchen Sie Geduld in beiden Richtungen. Zwischen der Puntigammer Brücke und der Triester Straße Grund sind Bauarbeiten. Und 10 Minuten mehr müssen Sie auch auf dem Aran- und Blüdemanngasse stadtauswärts einplanen. Das war's, wo auch immer Sie unterwegs sind. Eine gute Fahrt.
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1: Zugegeben, es ist 4:45 am Montagnachmittag, aber trotzdem jetzt nur keine Müdigkeit vortäuschen, da geht noch was. Ja. Und die heutige Übung kann außerdem gleich mehr, nämlich zum einen kräftigen und gleichzeitig auch noch die Beweglichkeit fördern. Das geht außerdem ganz einfach. Arne Ölknecht. Wir kraulen im Trockenen.
2: Wir stehen uns aufrecht hin, hüftbreit, die Schrittposition und beginnen leicht mit den Händen nach vorne zu kraulen. Das heißt, eine Hand nach vorne, die andere Hand kommt hinten hoch und so bewegen wir uns wie beim Kraulen im Wasser langsam durch die Gegend. Oberkörper rotiert natürlich ein bisschen mit, aber wir versuchen ihn trotzdem einigermaßen gerade zu halten. Dann wechseln wir mal, wir gehen jetzt in Richtung Rückenkraulen. Wir können auch im Trockenen Rückenkraulen. Wir ziehen die Hände faktisch von vorne nach hinten. Linke Hand beginnt, rechte kommt dazu, linke wieder und die rechte. Da ist wichtig, dass der Körper immer schön mitrotiert auch und dementsprechend die Hand schön nach hinten zieht. Und das wirklich einmal, ja,

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2: Willkommen zum Journal um 5. Darüber berichten wir gleich ausführlich. Auch zwei Tage vor der Budgetrede des Finanzministers sind offenbar noch immer einige Punkte strittig. Fehlersuche nach dem jüngsten Zwischenfall auf der internationalen Raumstation und drei Frauen und vier Männer bewerben sich um den ORF-Chefposten. Im Journalstudio Martina Kofler. Am Mittwoch hält Finanzminister Martha Bauer seine Budgetrede im Parlament. Das Motto lautet, alle müssen sparen und so natürlich auch die Politik selbst. Unter dem Titel Sparen im System sollen da jährlich 5 bis 6 Millionen Euro hereinkommen. Aber wie genau, darüber sind sich die Regierungsparteien weiter uneins. Gabi Konrad berichtet.
3: Die Neos sind zuletzt vorgeprescht und fordern Einsparungen bei der Parteienförderung. Konkret soll sie nicht der Inflation angepasst werden. Laut Fachleuten bringt das im Jahr rund 1 Million Euro. Von SPÖ und ÖVP gibt es dazu offiziell keine Stellungnahme. Hinter den Kulissen ärgert man sich aber über die Indiskretion der Neos. Dem Vernehmen nach will die ÖVP die Parteienförderung um 1 Prozentpunkt, also unter der Inflation, erhöhen. Aus der SPÖ heißt es, ja, man werde an der Parteienförderung schrauben, aber konkreter wird man nicht. Klar ist auch, es muss noch mehr passieren, um auf die geplanten Einsparungen von 5 bis 6 Millionen Euro zu kommen. In Verhandlungen sind da etwa weniger Personal für die Ministerien und weniger Geld für repräsentative Zwecke.
2: Ins Ausland jetzt. Nach der jüngsten Eskalation im Nahen Osten hat der Iran seine Angriffe auf Israel für beendet erklärt. Zugleich warnte die Armeeführung vor noch härteren Maßnahmen, sollte Israel Stellungen der Hisbollah-Miliz im Libanon weiter attackieren. Auch Israel setzt seine Angriffe aus, auf Bitte von US-Präsident Trump, wie es heißt. Der hatte zuvor von beiden Seiten einen sofortigen Stopp der gegenseitigen Angriffe gefordert. Nach dem jüngsten Zwischenfall auf der internationalen Raumstation ISS läuft die Fehleranalyse auf Hochtouren. Wegen mehrerer Lecks musste die Besatzung ja kurzzeitig aus der ISS in die Transportkapsel umsteigen. Mittlerweile sind die Lecks wieder repariert, doch der Vorfall zeigt, dass die internationale Raumstation mittlerweile in die Jahre gekommen ist.
4: Seit mehr als 25 Jahren ist die internationale Raumstation ISS permanent bewohnt. Viele ihrer Module stammen aus den späten 1990er Jahren. Das Problem, wie so oft auch bei irdischen Geräten, treten zunehmend Verschleißerscheinungen auf. Der zuletzt betroffene Übergangstunnel des russischen Moduls ist schon mehrfach in den Fokus geraten. Immer wieder hat man dort kleinere Luftverluste registriert und jedes Mal wieder repariert. Entweicht die Luft, kann das zu einem Druckabfall führen. Eine der größten Gefahren im Weltraum, ähnlich wie der Ausbruch von Feuer. Die Lehren aus dem Vorfall sind laut Experten, dass lebenswichtige Systeme permanent überwacht und auch kleine Probleme möglichst frühzeitig entdeckt werden müssen und dass die Kunst des Reparierens zu den wichtigsten Fähigkeiten gehört, auch im Weltall.
2: Barbara Reichmann hat berichtet. Jetzt ist es offiziell, 4 Männer und 3 Frauen bewerben sich um den ORF-Chefposten. Zu Mittag ist die Nominierungsfrist zu Ende gegangen. Wer die 7 Kandidatinnen und Kandidaten sind, weiß Stefan Kappacher.
5: Im Bewerberfeld finden sich hochkarätige Medienmanager wie Clemens Pick, der 10 Jahre lang die Austria Presseagentur geführt hat, und Markus Breitenecker, der Puls 4 gegründet hat und zuletzt im Vorstand des Privat-TV-Konzerns Pro7 Sat1 in München war. Auch Johannes Lacher hat Erfahrung in der Führung von Medienunternehmen überwiegend in den USA. Aus dem ORF bewirbt sich die Chefin der TV-Magazine Lisa Totzauer, die schon 2021 angetreten ist und damals 5 der 35 Stimmen bekommen hat. Auch die Geschäftsführerin von ORF 3, Katrin Zierhut, wird beim Hearing dabei sein, sowie der Medienberater Robert Altenburger. Er war früher Servus TV-Chefredakteur. Ebenfalls nominiert ist Eva Schütz, Chefredakteurin und Miteigentümerin des Boulevardportals Express.
2: Am Abend stellen die 7 Bewerber in ORF 3 ihre Konzepte vor und werden Fragen des Publikums und der ORF-Belegschaft beantworten. Das offizielle Hearing vor dem ORF-Stiftungsrat findet dann kommenden Donnerstag statt. Das war das Journal um 5 mit Martina Kofler. zum Wetter.
6: In weiten Teilen Österreichs geht der Nachmittag überwiegend sonnig und sommerlich warm zu Ende. Im Bergland und im Bereich der buckligen Welt gibt es aber ein paar Regenschauer und Gewitter. Einzelne können von hier auch ins Nord- und Mittelburgenland ziehen. In der Nacht verlagern sich die Schauer dann in den Westen Österreichs. Morgen von Niederösterreich bis Unterkärnten noch einmal sehr warm und zwischen den Wolken auch etwas Sonne. Von Westen aber nach und nach recht verbreitet Regenschauer und Gewitter und kühler. Höchstwerte von West nach Ost 15 bis 30 Grad. So viel zum Wetter mit Jörg Stibor.
7: Hier ist das Radio Steiermark Verkehrsservice 17.05 Uhr. In Graz dauert es bis zu 10 Minuten länger. Auf der Puntigammer Straße in beiden Richtungen, zwischen der Puntigammer Brücke und der Triester Straße. Grund sind Bauarbeiten. Sonst sind uns keine Behinderungen gemeldet worden. Wo auch immer Sie unterwegs sind, weiterhin eine gute und sichere Fahrt.
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7: Sie kennen das. Manchmal reicht ein einziger Song und dann ist man plötzlich wieder da. Mittendrin in einem Sommerabend, in einem Urlaub, bei einer ganz besonderen Begegnung. Und genau solche Momente haben wir heute jede Menge für Sie. Gleich zu Beginn einer mit Ricky E. Poveri.

0: die richtige Musik für Tagträume. Dreaming. Am Montagnachmittag auf Radio Steiermark. 9 Stunden Zeitunterschied sind zwischen Österreich und Kalifornien in den USA. Ja, und damit herzlich willkommen im ÖFB Team Camp USA. Und das Ganze mit unserem WM-Reporter Daniel Kulowitz. Und der hat 2 Nationalteamstars vors Mikro geholt. Man kann durchaus sagen, die Herren Konrad Leimer und Romano Schmidt wirken ausgeschlafen. Bei ihnen ist es gerade kurz nach 7 Uhr früh.
1: Ja, jeder geht anders damit um, mit der lästigen Zeitumstellung hier in Amerika. Und damit guten Morgen vom WM-Reporter mit den Augenringen. Würde es mir nur so gut gehen wie Conny Leimer oder Romano Schmidt? Die beiden ÖFB-Stars haben den Jetlag einfach abgeschüttelt.
2: Ja, ich spreche da jetzt für mich. Ich glaube, mir geht es da ein bisschen besser als die anderen, keine Ahnung warum. Am ersten Abend habe ich von 20:30 bis 7:30 durchgeschlafen.
3: Ja, Romano hat gar keine Probleme mit Jetlag.
2: Na, und jetzt schlafe ich auch ganz normal. Also ich kann davon nichts sagen, also ist für mich irgendwie normal.
3: Für einen Romano ist es auch normal, dass er 13 Stunden schläft, das braucht er. Darum läuft er immer so viel und so schnell. Aber ich muss tatsächlich auch sagen, bei mir ging es auch gut und zwar geht's gut.
1: Überhaupt fühlen sich die beiden in Amerika pudelwohl. Romano Schmidt ist zum ersten Mal hier herüben.
2: Sowas habe ich noch nie gesehen. So Amerika war ich ja auch noch nie, deswegen was ganz Besonderes. Ich glaube, Hotel, Platz, Stadt ist was ganz Außergewöhnliches und deswegen habe ich mich gut eingelebt, aber ich glaube auch jeder aus der Mannschaft schon sehr gut.
1: Und Conny Leimer, der Bayern-Star, sucht noch den Mittelweg zwischen Hoodie und Muscle-Shirt.
3: Ich habe mir gedacht, es ist ein bisschen wärmer, ehrlich gesagt, weil ich brauche schon einen Pulli die ganze Zeit. Ich dachte, ich kann nur mit einem kurzen Leiberl herumrennen, aber das funktioniert auch nicht. Aber sonst, ich glaube, wenn die Sonne rauskommt, ist schon ganz schön warm. Es macht Spaß, die Bedingungen sind super. Ich bin froh, dass es endlich losgeht, dass wir endlich hier sind und macht Spaß.
1: Ja, Hauptsache, der Motor läuft warm bis zum ersten Match dann in 9 Tagen gegen Jordanien.
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neu von Michael Russ und die Meierin Freund sein. Und hier kommt Altes aus längst vergangenen Tagen. Alter, aber gut, kann man nur sagen. Die Everly Brothers. Bye, bye, love.

0: Backstreet Boys mit einem 90er-Jahre-Hit. Um 5:30 wissen Sie, was so schön ist eigentlich im Sommer und vor allem im Juni. Tage sind so lang, dass man auch noch abends oft eine Sonnenbrille braucht. Wir haben die Musik dann dazu gleich. Sunglasses. Und gleich auch Rick Astley, Never Gonna Give You Up. Die richtige Musik auf dem Weg in die Freizeit. 5:30.
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2: Mehr als 5 Jahre nach der umstrittenen sogenannten Operation Luxor haben die Ermittlungen zu einer ersten Anklage wegen terroristischer Straftaten geführt. Wie der Standard zuerst berichtet hat, wirft die Staatsanwaltschaft Graz einem österreichischen Imam antisemitische Verhetzung, Mitgliedschaft in einer kriminellen Organisation und terroristischen Vereinigung vor. Barbara Ganzfuß berichtet.
3: Der ägyptischstämmige Österreicher soll in Graz und später in Wien gepredigt haben. Er soll die Aktivitäten der Terrororganisation Hamas in Gaza gelobt und prophezeit haben, Israel werde 2027 vom Erdboden verschwinden. Der Prozess gegen ihn soll am 17. Juni in Wien beginnen. Bei der sogenannten Operation Luxor wurden eine Woche nach dem Terroranschlag in Wien im November 2020 groß angelegte Razzien in 4 Bundesländern durchgeführt. 70 Beschuldigte hat es ursprünglich gegeben, wegen des Verdachts der Terrorfinanzierung und der Bildung einer Terrororganisation und wegen angeblicher Verbindungen zur Muslimbruderschaft. Jahrelang hat es keine Anklage gegeben. Das Oberlandesgericht Graz hat darüber hinaus festgestellt, dass die Razzien teilweise rechtswidrig waren. Derzeit sind noch Verfahren gegen 13 Beschuldigte offen.
2: Übermorgen jährt sich der Amoklauf am Borgdreier Schützengasse in Graz zum ersten Mal. Die Wunden sind noch lange nicht verheilt. Im Rahmen einer Pressekonferenz wurde heute auf die vergangenen Monate zurück und in die Zukunft nach vorn geblickt. Ab Herbst soll der Unterricht wieder im renovierten alten Schulgebäude stattfinden. Zum Jahrestag wird es eine gemeinsame kleine Gedenkfeier geben. Man wolle keine große Bühne. Im Mittelpunkt sollen Gemeinschaft, Leben, der Blick in die Zukunft und vor allem das Gedenken an die Opfer stehen. Auch die Eltern haben die Aufarbeitung des Amoklaufs im vergangenen Jahr maßgeblich mitgetragen. Mirza Kandic, Vorsitzender des Elternvereins am Borgdreier Schützengasse, hat mit meiner Kollegin Uli Enzinger über die Ereignisse gesprochen.
4: In diesem vergangenen Jahr war ja sehr viel die Rede vom Weg zurück zur Normalität. Normalität beschreibt in der Traumatherapie kein Vergessen, sondern das Erlebte zu integrieren in einen neuen Alltag. Ist das gelungen an der Schule?
5: Es ist viel, viel besser und ich finde, das ist uns fast gelungen. Ausschlaggebend war, dass wir diese Steuerungsgruppe hatten, die wir quasi erzwungen haben. Da waren alle involviert, alle haben mitbestimmt und wir haben ihnen Feedback gegeben, was wollen wir haben, was stört uns. Und so haben wir gemeinsam diesen Weg bestritten. Das war, glaube ich, das Allerwichtigste.
4: Am Mittwoch wird es eine Gedenkfeier geben am 10. Juni, nur für die Schulgemeinschaft im kleinen Rahmen. Wie blicken Sie dem entgegen?
5: Die letzten 2 Wochen merkt man schon, dass man, jeder erinnert sich daran, die Leute weinen wieder. Ja, es ist schwer, es ist einfach für die Eltern der verstorbenen Kinder ist es einfach wie damals. Also da hat sich nicht viel verändert. Für sie vergeht die Zeit so langsam. Ich glaube, dass der erste Gedenktag einfach, das ist der erste. Jeder denkt daran, wo war ich zu dem Zeitpunkt, wie ich das gehört habe. Ja, das schmerzt schon.
4: Aber was macht Sie trotzdem zuversichtlich mit dem, was Sie in diesem Jahr erlebt haben, auch an Aufarbeitung, dass es nach diesem Gedenktag auch gut weitergehen kann und gut nach vorne geht?
5: Es macht mich zuversichtlich, weil wir einen guten Weg gemacht haben in diesem Jahr. Die meisten, man muss sagen, es gibt schon einige noch, die sich schwer tun, aber die meisten bringen ihre schulischen Leistungen. Das sind die gleichen Leute, die weitermachen, die das nicht aufgeben, diesen Prozess, den wir begonnen haben. Ich weiß, dass wir das schaffen werden.
2: Bei der heute beginnenden Bischofskonferenz in Mariazell wird ein neuer Vorsitzender gewählt. Die 6-jährige Amtszeit von Salzburgs Erzbischof, dem Steirer Franz Lackner, ist abgelaufen. Wahrscheinlich ist aber, dass Lackner im Amt bestätigt wird, heißt es. Die Aufgabe des Vorsitzenden ist es, die Bischofskonferenz nach außen zu repräsentieren. Bei einer Festmesse am Mittwoch wird der neue Vorsitzende präsentiert. Der Grazer Diözesanbischof Wilhelm Krautwaschl wird die Messe leiten. Und wir schauen jetzt zu den Wetteraussichten. Am Abend gehen noch ein paar zum Teil kräftige Regenschauer und Gewitter nieder. Nach Mitternacht gibt es im Ausseerland und im Ennstal auch wieder einzelne Schauer. Die Temperaturen gehen auf 16 bis 11 Grad zurück. Morgen wird es dann unbeständiger. Immer wieder ziehen Wolken durch. Dazwischen zeigt sich in vielen Regionen aber auch noch die Sonne. Im Ausseerland und im Ennstal kann es in der Früh schon regnen. Regenschauer gibt es dann im ganzen Land auch am Nachmittag. Davor wird es vielerorts noch mal warm. Die Temperaturen 20 bis 29 Grad.
0: Hier ist noch das Radio Steiermark Verkehrsservice. Da brauchen Sie immer noch 10 Minuten länger in Graz, und zwar auf der Puntigammer Straße. In beiden Richtungen, zwischen der Puntigammer Brücke und der Triester Straße, rund sind Bauarbeiten. Das war's auch schon. Wo immer Sie unterwegs sind, weiterhin eine gute Fahrt.
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0: So klingt der Montagnachmittag auf Radio Steiermark. Endlich wieder mal eine gescheite Woche waren sich heute Claudia Rath und Werner Ranacher einig.
1: Endlich einmal eine richtige, ordentliche ganze Woche, oder?
0: Ja, genau.
1: Ohne Feiertage, das ist lästig.
2: Wie motivierst du dich dafür, für die Schule und für alles, was kommt?
3: Dann denke ich nur daran, dass die Woche bald aus ist, auch wenn es erst Montag ist.
1: Bald geht's los und wir holen uns den Pokal, oder?
0: Ja, sicher.
1: Das ÖFB-Team und wir von Radio Steiermark, wir haben ja nicht nur den Optimismus gemeinsam, sondern...
0: Ja, Musik. Ohne Musik geht bei beiden gar nichts.
1: Der neue Videoanalytiker muss nämlich vor 3000 Fans im WM-Kampf seine Gesangskünste unter Beweis stellen.
4: Es ist das Aufnahmeritual beim ÖFB-Team. Es ist das Lieblingslied, die Fähnrich-Hymne I'm from Austria geworden. 3000 Fans begeistert.
1: 3000 Fans begeistert ist das Stichwort für die Conny.
0: Ja, und begeistert sind auch wir von den durchaus skurrilen Fanartikeln, die es im Moment am Markt gibt.
1: Was braucht die WM-Fanin, was braucht der WM-Fan unbedingt, um die nächsten Wochen durchzustehen? Bei uns erfahren Sie es morgen in der Früh wieder ab.
0: Fünf. Ab fünf, genau. Ab fünf steht nicht Claudia Rath morgen auf, sondern eben Conny Kainz. Haben Sie sofort erkannt. Eine Pretty Woman. Right up, isn't it?

Bring Me Back, the Feeling, Shine auf Radio Steiermark. Eine Platte geht sich noch gut aus vor 18 Uhr. Das ist keine geringer als die von der Münchner Freiheit. Unterwegs in die Freiheit.

0: Musik, die Erinnerungen auslöst. Und das Beste aus 4 Jahrzehnten und natürlich das, was ganz neu ist. Giovanni Zarella darf da nicht fehlen in der nächsten Stunde. Wir haben auch Evergreens, die niemals alt werden. Foundations mit einem 60er-Jahre-Hit und aktuelles. So klingt der Montagfeierabend auf Radio Steiermark. Gleich.
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2: Im Studio Andreas Lechner. Der Krieg in der Golfregion zeigt ein ständiges Auf und Ab. Nach iranischen Raketenangriffen auf Israel haben heftige israelische Gegenangriffe auf eine gefährliche Eskalation hingedeutet. Doch dann haben die beiden Regierungen eine vorläufige Einstellung des Beschusses angekündigt, offenbar auf dringenden Druck der USA. Die Lage bleibt jedoch dennoch äußerst gefährlich, wie Hartmut Fiedler berichtet.
3: Der Raketenalarm in Israel schien diesmal nicht enden zu wollen. An die 30 Raketen wurden vom Iran abgefeuert. Dazu kamen zwei aus dem Jemen, abgeschossen von den Houthis, Verbündeten des Iran. Und auch die Schiiten-Miliz Hisbollah mischte bei den Angriffen nach israelischen Angaben mit. Israel fing die meisten Geschosse ab und griff den Iran an. Bombardiert wurden Raketenstellungen und eine petrochemische Fabrik, ebenso Ziele im Libanon. Am frühen Nachmittag kam die Entwarnung. Die iranischen Streitkräfte gaben bekannt, dass sie die Angriffe auf Israel vorläufig einstellen würden, drohten aber mit einer Fortsetzung für den Fall, dass Israel den Krieg gegen die Hisbollah im Libanon weiterführe.
2: Zwei Tage vor der Budgetrede hat die Bundesregierung noch immer offene Punkte, was die Begleitmaßnahmen betrifft. Bei der Parteienförderung etwa wollen ÖVP und SPÖ dem Vernehmen nach unbedingt eine Erhöhung durchsetzen, was die Neos aber strikt ablehnen. Auch beim AMS wollte die Regierung 200 Millionen Euro einsparen, doch weder den Sozialpartnern noch der Bundesregierung ist bisher eine Einigung gelungen. Mehr als 5 Jahre nach der umstrittenen sogenannten Operation Luxor haben die Ermittler zu einer ersten Anklage wegen terroristischer Straftaten geführt. Laut der Tageszeitung Der Standard wirft die Staatsanwaltschaft in Graz einem österreichischen Imam antisemitische Verhetzung, Mitgliedschaft in einer kriminellen Organisation und terroristische Vereinigung vor, wie Barbara Ganzfuß berichtet.
4: Der ägyptischstämmige Österreicher soll in Graz und später in Wien gepredigt haben. Er soll die Aktivitäten der Terrororganisation Hamas in Gaza gelobt und prophezeit haben, Israel werde 2027 vom Erdboden verschwinden. Der Prozess gegen ihn soll am 17. Juni in Wien beginnen. Bei der sogenannten Operation Luxor wurden eine Woche nach dem Terroranschlag in Wien im November 2020 groß angelegte Razzien in 4 Bundesländern durchgeführt. 70 Beschuldigte hat es ursprünglich gegeben, wegen des Verdachts der Terrorfinanzierung und der Bildung einer Terrororganisation und wegen angeblicher Verbindungen zur Muslimbruderschaft. Jahrelang hat es keine Anklage gegeben. Das Oberlandesgericht Graz hat darüber hinaus festgestellt, dass die Razzien teilweise rechtswidrig waren. Derzeit sind noch Verfahren gegen 13 Beschuldigte offen.
2: Der WWF schlägt Alarm. Die heimischen Flüsse führen seit Monaten deutlich weniger Wasser als üblich. Laut der Umweltschutzorganisation sind Flüsse in Niederösterreich, Oberösterreich und der Steiermark besonders betroffen. Das waren die Nachrichten mit Andreas Lechner. Das Wetter.
5: Sonnig und sehr warm geht es im Großteil des Landes durch den Abend. Fast 30 Grad sind es noch immer in Bad Deutsch-Altenburg. Schauer und Gewitter gibt es am Abend nur einzelne, aber kräftige, die meisten davon in der Steiermark. Im Osten klingen die Schauer im Laufe der Nacht ab, im Westen werden sie häufiger. Morgen am Dienstag breiten sich die Schauer dann auf den Großteil des Landes aus. Am Nachmittag kommen dann auch kräftige Gewitter dazu. In Vorarlberg werden es stellenweise nicht mehr als 15 Grad, im Osten und Südosten vor den Schauern noch einmal 25 bis 30. So viel zum Wetter von Daniel Stanker.
0: Hier ist das Radio Steiermark Verkehrsservice 18.04 Uhr. A9-Pyrn-Autobahn Richtung Linz. Zwischen Übelbach und dem Knoten St. Michael ist nach einem Unfall der zweite Fahrstreifen gesperrt. S6 Semmering-Schnellstraße Richtung St. Michael. Zwischen Kriegach und Mitterdorf bei Kilometer 53 ist ein Unfall passiert und der rechte Fahrstreifen ist hier gesperrt. In Graz bis zu 10 Minuten mehr Fahrzeit auf der Buntigammer Straße in beiden Richtungen. Und zwar zwischen der Buntigammer Brücke und der Triester Straße. Grund sind hier Bauarbeiten. Und die Schwarzautalstraße zwischen St. Veit am Voger und Leitersdorf ist jetzt wieder frei. Da gab es eine Sperre nach einem Unfall. Die Unfallstelle ist geräumt. Sie haben wieder freie Fahrt. Gute Fahrt wünschen wir.
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0: Wie auch immer Sie diesen Montagnachmittag verbringen, freut mich, dass ich Sie begleiten darf. Gleich ganz flott.

0: Fünf Tage, fünf Konzerte und insgesamt mehr als 31.000 Gäste. Im Schladminger Planei-Stadion konnten Fans beim ersten Summer-Opening auf Stars wie Sarah Connor, Roland Kaiser oder Reinhard Fendrich treffen. Und den Abschluss hat dann gestern Abend Plácido Domingo gemacht und Sandra Suppan war mit dabei.
1: Happy End für das erste Summer Opening in Schladming mit Standing Ovations für Plácido Domingo.
2: We have a wonderful performance.
3: Wir hatten eine wundervolle Performance. Wir haben es so genossen. Das Publikum war großartig. Wir kommen wieder.
2: Yes. Let's do another.
4: Ich kenne ihn auch aus der Staatsoper.
5: Super Sänger, super Sängerin, alles.
4: Das ist schon lange her, wo ich ihn gesehen habe. Ich glaube, das letzte Mal war in Verona.
6: Das in der Heimat erleben zu dürfen, ist nun mal was Spezielles.
7: In bester Gesellschaft, würde man meinen,
4: ja,
7: oder?
4: In bester Gesellschaft sowieso. Könnte man keine bessere Gesellschaft vorstellen als meinen Enkel. Also
8: Schleimer.
9: Und ich finde, das ist eine totale Bereicherung eigentlich für die Region.
1: Mehr als 150 Rollen hat der Star-Tenor schon verkörpert. Das Geheimnis seiner Bühnenmagie?
2: I don't know. I mean, I have been, I am.
3: Ich weiß nicht, ich habe es schon mein ganzes Leben gemacht, weil meine Eltern Sänger waren. Und ich singe immer noch.
10: Ich glaube, das gehört gebührend gefeiert, wenn man so einen Virtuosen hier hat.
11: Ein super Wochenende, weil wann hat man drei Abende hintereinander ein Live-Konzert?
7: Welche haben Sie gesehen?
11: Roland Kaiser, Fendrich und heute.
1: Insgesamt gab es im Planei-Stadion ja fünf Konzerte vor mehr als 31.000 Gästen. Nach dem Summer-Opening ist jetzt einmal die Fußball-WM dran. Ob Domingo als Fußballfan auch für Österreich die Daumen drücken wird?
2: Also.
3: Ja, auch. Aber ich hoffe, Spanien wird nicht gegen Österreich spielen.
0: Sehr charmant. Charmant ausgedrückt. Ja, zu sehen gibt's die Highlights des Konzerts heute auch kurz nach 19 Uhr bei uns in Steiermark. Heute 19 Uhr, ORF 2.

Jetzt gibt's aber ein bisschen Bella Italia für die Ohren. Viel Herz, Sonne und jede Menge italienischen Lebensgefühl. Geht's direkt an die Riviera mit Giovanni Zarella und einem Stück Nostalgia Italiana.

0: Himmelsteiche Ost, alle Achtung. Um 6:30 gleich gibt's bei uns die nächste Runde Ihrer Lieblingshits.
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2: Am Mikrofon ist Matthias Schmelzer. Der Iran und Israel haben sich in der vergangenen Nacht gegenseitig angegriffen. Es sind die ersten Angriffe zwischen den Ländern, seit die USA und der Iran eine Waffenruhe vereinbart haben. Der Iran hat Israel in der Nacht mit Raketen beschossen. Wenige Stunden später hat Israels Luftwaffe dann Ziele im Iran angegriffen. Seine Angriffe auf Israel hat der Iran damit begründet, dass Israel gegen die Waffenruhe im Libanon verstößt. Am Nachmittag erklärte der Iran die Angriffe auf Israel vorerst für beendet. Auch Israel will seine Angriffe stoppen. US-Präsident Donald Trump hatte den Iran und Israel kurz davor aufgefordert, die Angriffe sofort zu beenden. Auf den Philippinen hat es heute auf der südlichen Insel Mindanao ein schweres Erdbeben gegeben. Das Beben hatte die Stärke 7,8. Mindestens 30 Menschen sind gestorben und mehr als 100 sind verletzt worden. Das gab der Zivilschutz an. Die Zahl der Opfer könnte aber noch steigen. Mehrere Häuser stürzten zum Teil oder ganz ein. Bei der Bildungskarenz konnte man bisher eine bezahlte Auszeit von der Arbeit nehmen, um sich weiterzubilden. Die Regierung hat die Bildungskarenz aber abgeschafft. Stattdessen gibt es nun die Weiterbildungszeit. Diese kann man seit heute beim Arbeitsmarktservice AMS beantragen. Die Regeln dafür sind aber deutlich strenger als bei der Bildungskarenz. Gefördert werden jetzt nur noch Ausbildungen und Weiterbildungen, die wichtig für den Arbeitsmarkt sind. Bei Menschen, die gut verdienen, muss der Arbeitgeber einen Teil der Kosten übernehmen. Es ist auch nicht mehr möglich, direkt von der Elternkarenz in die Weiterbildungszeit zu wechseln. Das haben viele bei der Bildungskarenz gemacht. Gestern Sonntag hat das Finale der French Open in Paris stattgefunden. Das ist eines der vier wichtigsten Tennisturniere der Welt. Der Deutsche Alexander Zverev hat das Finale gegen den Italiener Flavio Cappolli gewonnen. Damit hat der 29-Jährige zum ersten Mal eines der vier größten Turniere gewonnen. Das waren Nachrichten in einfacher Sprache, gelesen von Matthias Schmelzer.
0: Hier ist noch das Radio Steiermark Verkehrsservice mit der Meldung für die A9, die Pyrenautobahn Richtung Linz. Zwischen Übelbach und dem Knoten St. Michael ist nach einem Unfall immer noch der zweite Fahrstreifen gesperrt. Gute Nachrichten für die S6, die Semmering-Schnellstraße Richtung St. Michael. Zwischen Krieglach und Mitterdorf, da ist die Unfallstelle geräumt und es ist auch wieder alles frei. Wo auch immer Sie unterwegs sind, kommen Sie gut und sicher in Ihren Feierabend. Jetzt mit einem Song, bei dem man gleich nach den ersten Sekunden mitwippen muss, oder? Disco-Feeling pur, ein echter Gute-Laune-Klassiker. Born to be Alive.

0: Neueste jetzt mit Gernot Ranz.
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2: In Graz treffen sich morgen und übermorgen Vertreter der Kulturpolitik aus den österreichischen Bundesländern. Im Mittelpunkt stehen Finanzierungsfragen und die Erörterung einer sogenannten Streaming-Abgabe. Für Mittwoch ist eine Pressekonferenz der Landeskulturreferenten angekündigt. In St. Margarethen im Burgenland haben heute die Probenarbeiten für die diesjährige Opernproduktion begonnen. Auf dem Programm steht heuer Tosca von Giacomo Puccini, die im Bühnenbild von Regisseur Thaddäus Strassberger inszeniert wird. Premiere ist am 15. Juli. Zwei Österreicher waren beim renommierten deutschen Max und Moritz Comicpreis erfolgreich. Der Oberösterreicher Franz Süß wurde als bester deutschsprachiger Comickünstler geehrt. Seine Wiener Kollegin Uli Lust bekam den Preis für das beste Sachbuch Comic, die Frau als Mensch. Und die Serie Literatur aus Österreich der österreichischen Post ist um eine Sonderbriefmarke reicher. Gewürdigt wird diesmal die am 4. Juni 2021 verstorbene Dichterin Friederike Mayröcker. Die von Roland Vorlaufer gestaltete, in einer Auflage von 260.000 Stück erschienene 1-Euro-Briefmarke ziert ein Porträt Mayröckers, versehen mit den Zeilen »Kein Leben, keine Liebe ohne Literatur«.

Don't Forget Me, Hit aus den 80ern auf Radio Steiermark. Ja, Ende der 70er, Anfang der 80er, das war schon so eine Zeit. Neue Sounds haben damals die Radios erobert, die Mode ist bunter geworden und eine junge Britin stürmt aus dem Stand die Charts. Eine ihrer größten Hits begleitet uns bis heute. Kim Wilde hier, Kids in America.

Bart Meck. Seine Eltern waren Schauspieler.

0: Neue Single von Josh, Vertikal, kurz vor 19 Uhr auf Radio Steiermark. Bei uns gleich die Nachrichten mit den Neuesten aus aller Welt und dann geht's weiter mit dem besten Musikmix in den Montagabend.
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2: Im Studio Andreas Lechner. Ein großes Ziel der Bundesregierung ist es, die ausufernde Bürokratie abzubauen. Doch genau dieser Plan sorgt jetzt für Streit in der Regierung. Bereits im Dezember hat Entbürokratisierungsstaatssekretär Josef Schellhorn von den NEOS ein erstes Paket dazu vorgestellt. Bisher ist aber erst ein Bruchteil davon umgesetzt worden. Schuld will jetzt niemand sein, berichtet Viktoria Waldecker.
3: Seit Dezember wurden erst 17 von 113 Maßnahmen aus dem Entbürokratisierungspaket umgesetzt. Dafür wurde NEOS-Staatssekretär Josef Schellhorn zuletzt auch kritisiert. Er sieht die Schuld nicht bei sich.
4: Ich bin Staatssekretär. Ich bin jener, der keine Entscheidungen treffen kann. Es hängt an den Ministerien.
3: Aus den betroffenen Ministerien heißt es, man arbeite intensiv an der Umsetzung, das brauche aber Zeit. Bis alle 113 Punkte umgesetzt sind, haben ÖVP und SPÖ ein zweites Entbürokratisierungspaket aber erst einmal auf Eis gelegt. Von einem Streit in der Regierung will Schellhorn trotzdem nicht reden.
4: Ich nehme keine dicke Luft wahr. Ich nehme die verstickte Luft der Bürokratie wahr.
3: Schellhorn fordert hier ein anderes Mindset, wie er sagt. Nach den schwierigen Budgetverhandlungen müsse jetzt mehr Tempo beim Abbau der Bürokratie gemacht werden, so der NEOS-Staatssekretär.
2: Nach jahrelangen Vorbereitungen wird es nun doch keinen gemeinsamen deutsch-französischen Kampfjet geben. Das milliardenschwere Rüstungsprojekt ist gescheitert, weil die beiden Unternehmen Airbus und Dassault nicht zusammenfinden. Das haben der deutsche Bundeskanzler Friedrich Merz und der französische Präsident Emmanuel Macron heute mitgeteilt. Das gemeinsame Projekt sollte eigentlich ab den 2040er Jahren die bisherigen Kampfjets Eurofighter und Rafale ersetzen. Nach der Aufforderung von US-Präsident Donald Trump, die Angriffe zwischen dem Iran und Israel zu beenden, haben sowohl Israel als auch der Iran Bedingungen dafür formuliert. Der Iran will laut eigenen Angaben seine Angriffe auf Israel beenden, drohte jedoch mit verschärften Angriffen, falls Israel im Libanon weiter angreift. Israel erklärte wiederum, man werde die Angriffe auf den Iran einstellen, aber im Libanon weiterhin aktiv sein. 6 Monate bedingte Haft, so lautet das Urteil gegen einen Jugendlichen am Landesgericht Wiener Neustadt. Der damals 14-jährige Jugendliche soll im April in einem Chat eines Online-Spiels einen Amoklauf gegen eine Schule in Pernitz in Niederösterreich angekündigt haben. Jürgen Winterleitner berichtet.
5: Der Jugendliche ist zu 6 Monaten bedingter Haft verurteilt worden. Die Probezeit beträgt 3 Jahre. Das Urteil ist nicht rechtskräftig. Zusätzlich wurde Bewährungshilfe angeordnet. Außerdem muss der Jugendliche seine Psychotherapie fortführen. Bestätigt wurde vom Gericht auch, dass es damals eine sogenannte Todesliste gegeben hatte. Laut Gericht saß der Beschuldigte nach seiner Festnahme rund 1 Monat in Untersuchungshaft. Danach wurde er unter Auflagen vorzeitig entlassen, unter anderem mit einem vorläufigen Bewährungshelfer. Hintergrund war sein junges Alter. Eine sogenannte verzögerte Reife sei beim Beschuldigten laut Gericht nicht vorgelegen.
2: Das waren die Nachrichten mit Andreas Lechner. Das Wetter.
6: Einen lauen und sonnigen Abend erleben wir gerade vor allem von Oberösterreich bis ins Nordburgenland. Im Bergland sind auch einzelne Schauer und Gewitter dabei, die bringen aber punktuell große Regenmengen. Zum Beispiel in Fischbach, hier sind gut 30 Liter Regen auf einen Quadratmeter zusammengekommen in nur 20 Minuten. Morgen am Dienstag dann der Wetterumschwung von West nach Ost und der bringt nicht nur Schauer und Gewitter, sondern auch kühlere Luft. In Vorarlberg werden es stellenweise nicht mehr als 15 Grad, bis zu 30 sind es vor den Schauern noch im Osten und Südosten. So viel zum Wetter von Daniels Danker.
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1: Im Studio Andreas Lechner. Mit sehr deutlichen Worten hat Papst Leo XIV. Heute vor dem Parlament in Spanien die europäische Aufrüstung und Migrationspolitik kritisiert. Der Papst ist besorgt über die neue Aufrüstung in Europa und er warnt gleichzeitig vor einer Politik, die auf die Menschen vergisst.
2: Papst Leo XIV. Hielt heute vor dem Parlament eine der schärfsten Reden seiner bisherigen Amtszeit. Vor rund 600 Gesetzgebern der beiden Abgeordnetenkammern kam es zum ersten Auftritt eines Papstes in der Geschichte Spaniens. Leo sprach von der tiefen Krise der Welt, die sich in Krieg, Gewalt und einer gesellschaftlichen Spaltung äußert. Direkt an die Parlamentarier gerichtet, forderte er die Absage an Misstrauen und Hass zwischen den Politikern. Die Sprache müsse abrüsten. Mit Blick auf Krieg und internationale Konflikte erklärte der Papst, er sei besorgt darüber, dass in Europa wieder an Aufrüstung gearbeitet werde. Waffen können niemals einen echten und dauerhaften Frieden errichten. Die Abgeordneten aller Parteien quittierten die Rede mit einem Applaus, der 7 Minuten dauerte.
1: Berichtet in Spanien Josef Manola. Die heimischen Universitäten sollten moderate und sozial abgefederte Studienbeiträge einheben können. Dafür spricht sich in Tirol Bildungslandesrätin Cornelia Hagele von der ÖVP aus. Wer sich dafür entscheidet, soll die Einnahmen zweckgebunden in den jeweiligen Standort investieren können. Laut Landesrätin wäre das für Universitäten ein zusätzliches Instrument, um die Qualität von Studium und Lehre weiter zu verbessern. Vom Regierungspartner der SPÖ kommt ein klares Nein zum Vorschlag der Bildungslandesrätin. Bildung müsse für alle leistbar bleiben, heißt es von Seiten der Tiroler SPÖ. In Zukunft sollen in Europa vermehrt selbstfahrende Taxis getestet werden. Dafür soll eine Erklärung sorgen, die Österreichs Verkehrsminister Peter Hanke von der SPÖ heute laut dem Sender Euronews gemeinsam mit 16 europäischen Amtskollegen unterzeichnet hat. Hören Sie mehr von Markus Langer.
3: Mit der Erklärung soll ein gemeinsamer Rahmen für grenzübergreifende Tests von autonomen Fahrzeugen geschaffen werden. Während etwa selbstfahrende Taxis in den USA und China schon seit einigen Jahren unterwegs sind, sind sie bei uns noch nicht etabliert. Bisher ist Zagreb die einzige Stadt Europas, in der autonome Taxis getestet werden. Heute hat Fahrdienstriese Uber angekündigt, bald in London selbstfahrende Taxis auf die Straße zu schicken. Seit heute können sich User für Fahrten voranmelden. Anfangs sollen aber noch Sicherheitsfahrer mit dabei sein.
1: Die Vereinten Nationen schlagen Alarm, da sich weltweit Meere und Ozeane immer schneller erwärmen und der Meeresspiegel dadurch steigt, schrumpft die Eisdecke und die Meeresökosysteme geraten dadurch immer mehr unter Druck, heißt es in einem aktuellen Bericht. Ein Grund mehr, warum die UNO zu dringendem Handeln aufruft, denn die Ozeane befinden sich wegen der Erderwärmung, Überfischung und der Verschmutzung in einer, wie es heißt, zunehmenden Krise. Das waren die Nachrichten mit Andreas Lechner. Das Wetter.
4: Mit Sonnenschein klingt der Tag vor allem im Nordosten aus. Ein paar Regenschauer und Gewitter sind gerade im Bergland unterwegs. In der Osthälfte klingen die Schauer über Nacht aber ab. Morgen am Dienstag bringt eine Kaltfront von Westen her kühlere Luft mitsamt Schauern und teils kräftigen Gewittern. Von Vorarlberg bis Oberösterreich geht es schon in der Früh und am Vormittag mit den Schauern los. Hier bleibt es auch deutlich kühler als heute mit nur 15 bis 25 Grad. Sommerlich schwül und sehr warm mit bis zu 30 Grad wird es hingegen von Unterkärnten bis nach Niederösterreich vor den Schauern. Soviel zum Wetter von Daniel Stanker.
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6: Einen angenehmen Montagabend darf ich Ihnen wünschen und der wird jetzt hoffentlich noch angenehmer mit musikalischer Begleitung. In der heutigen Musikantenparade werden aufspülen die Original-Tiroler Spitzburm, die Bergwirtsmusikanten, die Bachlerburm, dann die Moskirchner, die Original-Jacklinger mit Brigitte, die Gruppe Alpentraum, die Hörgasserburm, die Trim-Oberkreiner, dann hören wir die Trägister, das Zangtaler Quintett, das Trio Wahnsinn, die Alpen-Oberkreiner und die Edelseher. Und die werden mit dem Holterburm-Marsch das erste Mal anreißen. Ich wünsche Ihnen viel Vergnügen.

Ich sag's nur der Form halber, die Moskirchner waren das eine Polka mit viel Schwung. Der Mai liegt zwar schon hinter uns, dennoch werden ihn die Trim-Oberkreiner für uns jetzt besingen.

legendär und altbekannt, die Bergwirt-Musikanten wohl in der Wiederschwing oder Niederschwing. Da gibt's ja beide Varianten zu finden. Ganz ohne Deutungsmöglichkeiten, da hören wir jetzt als nächstes die Original-Tiroler Spitzbuben. Lustig und fidel, daran gibt's.

Das ist ja fast wie in einem Vergnügungspark. Noch lustig und fidel jetzt die Drehgister mit der Berg- und Talfahrt. Apropos Vergnügungspark, fällt mir jetzt gerade ein. Vor kurzem bin ich an Lostwang hinten nachgefahren, der so ein Schaugeschäft à la Sputnik, Tagata oder Alpenblitz gezogen hat. Da haben wir gedacht, schön, dass das auch wieder losgeht. Und Sie merken, da kennen wir ein bisschen aus. Gell? Naja, wenn man Grazer Messe, Battle Messonntag und Max Launer Erfahrung hat, da kann man da schon ein bisschen was erzählen. Und damit sind wir auch schon beim Thema Kirchtag. Kirchtag im Dorf, so heißt es jetzt beim Trio Wahnsinn.

Ein Busserl in einen Backerl, die Bachlerwurm sind das gewesen. Ein Lied offenbar aus der handylosen Zeit. Für viele wäre das so eine ähnliche Zeitrechnung wie vor oder nach Christus. Wir haben aber mit dem Busserl natürlich auch wieder ein Tierl aufgemacht und da herinnen bleiben wir jetzt noch. Was dein Herz dir sagt, auf das zu hören, weisen jetzt die Alpenoberkreiner.

Blumengrüße von den Hörgasserbuben. Vielleicht an die großartige Anita Zore, die wir da jetzt gerade gehört haben, mit den Alpenoberkreinern. Oder Sie denken an jemanden, dem Sie gern diese Blumengrüße übergeben würden. Eine kleine Freude bereiten, ganz unvermutet. Und ich glaube, da gibt es niemanden, der Sie darüber nicht gefreien wird. Ja, und wenn wir schon beim Gratulieren sind, dann gibt es jetzt eine Geburtstagspolka und spielen werden uns die Original-Jacklinger.

Das muss wirklich sein und das dürfen wir sich auch nicht nehmen lassen. Die Zeit zum Glücklichsein, das war jetzt das Zangtaler Quintett. Also ich habe schon wieder so ein bisschen ein Zeltfest-Feeling, das ich eigentlich immer habe, wenn ich diese 2 Stunden mit Ihnen verbringen darf. Ein Musikantenfest ist das heute wieder und das gibt es jetzt auch von den Original-Tiroler Spitzbuben.

0: steht.
1: Singt der Fritz Christopher Rätsch, die Edelseher, arbeitshungrig und die Wiesenschirp. Ein ordentlicher Regen über Tage wäre halt auch wirklich einmal wichtig. Übers Wandern habe ich mit dem Fritz auch schon öfter plaudert. Nur dazu kommen sind wir tatsächlich noch nie, aber es wird schon mal passen. Ein schönes Gipfellied hätte ich da schon mal. Das bringen uns jetzt die Mooskirchner.

0: Die Trägister haben uns ihre Melissa-Polka aufgespielt und davor haben wir die Trim-Oberkrainer gehört. Urlaub in Bad Rogaska und ihr Stickelkassen. Die Hörgasser-Burm, die spielen uns jetzt in die Nachrichtenpause. Frühlingslaune nennt sie ihr schönes Stickel, gerade noch rechtzeitig. Und danach gibt es natürlich noch eine Musikstunde. Ich sage aber schon jetzt danke fürs Zuhören und bis morgen.
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1: Im Studio Andreas Lechner. Am Landesgericht in Wien findet derzeit ein auch international beachteter Prozess statt. Es sitzen nämlich zwei ranghohe Unterstützer des ehemaligen Assad-Regimes auf der Anklagebank. Die beiden Männer müssen sich unter anderem wegen Folter verantworten. Heute haben die ersten Zeugen ausgesagt und sie belasten die Angeklagten teils schwer. Beate Tomasovic mit den Einzelheiten.
2: Der erste Zeuge wurde nach seiner Verhaftung in die Zentrale des Geheimdienstes in Raqqa gebracht. Einer der beiden Angeklagten ist ein ehemaliger General dieses Geheimdienstes. Der Zeuge beschreibt, dass er eine starke Ohrfeige bekommen hat und mehrmals mit einem Elektrokabel auf die Fußsohlen geschlagen wurde. Er könne nicht sagen, ob der ehemalige General die Schläge ausgeführt hat, aber es sei unmöglich, dass er davon nichts gewusst habe. Bei der Befragung des zweiten Zeugen war die Öffentlichkeit ausgeschlossen. Er war, als er inhaftiert wurde, erst 17 Jahre alt und wurde auch geschlechtlich misshandelt. Der dritte Zeuge erzählt, dass er geschlagen und mit Elektroschocks gefoltert wurde. Gefoltert haben soll der zweite Angeklagte, der damals Chef der Kriminalpolizei in Raqqa war. Die Verteidiger versuchen Zweifel zu sehen, dass ihre Mandanten selbst an den Misshandlungen beteiligt waren. Morgen geht der Prozess mit weiteren Zeugeneinvernahmen weiter.
1: In Ungarn haben die Abgeordneten für eine Kürzung ihrer Diäten um 40% gestimmt. Damit sollen die öffentlichen Finanzen entlastet werden. Ab Juli beträgt das Grundgehalt der ungarischen Abgeordneten dann umgerechnet knapp 3.700 Euro brutto. Damit ist es aber immer noch fast doppelt so hoch wie das landesweite Durchschnittsgehalt in Ungarn. Die Austrian Airlines setzen ihre Flüge von und nach Tel Aviv bis einschließlich 12. Juni aus. Passagiere, die von diesen Flugstreichungen betroffen sind, werden laut Auer umgehend informiert und umgebucht. Über eine mögliche Wiederaufnahme der Flüge ab dem 13. Juni werde zu einem späteren Zeitpunkt entschieden, heißt es. In Italien ist neuerlich eine illegale Zigarettenfabrik aufgeflogen, diesmal in der Provinz Udine, also in Grenznähe zu Österreich. Die Finanzpolizei spricht von einer der größten Fabriken, die je ausgehoben worden ist, berichtet in Italien Cornelia Wospanik.
3: Dem Gewerbebau im Industriegebiet von Spilimbergo ist von außen nichts anzusehen. Generatoren verschleiern den wahren Stromverbrauch und der ist enorm. Auf zwei Produktionsstraßen werden pro Tag bis zu 5 Millionen Zigaretten produziert. Die Beamten beschlagnahmen an die 80 Tonnen Tabak und 25 Millionen Zigarettenpackungen gängiger Marken. Bereits Ende Mai folgt die Finanzpolizei einem LKW, der mit noch warmen Zigaretten Richtung Österreich unterwegs ist. Sofort versuchen die Täter, ihre Spuren zu verwischen, sagt Finanzpolizist Andrea Bobbi. Sogar die Handys seien zertrümmert worden. Betreiber der Fabrik waren Ukrainer ohne Aufenthaltsgenehmigung. Erst im April war in Friaul-Julisch-Venetien eine andere illegale Zigarettenfabrik ausgehoben worden.
1: Das waren die Nachrichten mit Andreas Lechner. Das Wetter.
4: Die Schauer im Osten von Unterkärnten bis in die Steiermark werden allmählich weniger und schwächer. Im Westen hingegen tauchen die ganze Nacht hindurch immer wieder Schauer auf. Und somit geht es hier morgen schon von der Früh weg mit Schauern los. Mit der Zeit breiten sich die Schauer weiter Richtung Osten und Südosten aus. Auch kräftige Gewitter sind dabei. Die Höchstwerte sind sehr unterschiedlich. Nur 15 Grad werden es stellenweise in Vorarlberg, bis zu 30 mit etwas Sonne vor den Schauern von Unterkärnten bis nach Niederösterreich. Und mit den Schauern kühlt es dann auch hier ab. So viel zum Wetter von Daniel Stanker.
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5: In dieser Musikstunde hören Sie die Ursprungburm, das Original Oberkrainer Sextett, die Fidelen Mölltaler, die Krieglöcher, das Rinecker Quintett und Sepp Mattelschweigers Quintett Juche.

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1: Zum Nachtjournal begrüßt Sie Andreas Lechner die Themen. Israel und der Iran haben die gegenseitigen Angriffe vorerst beendet. Chinas Staatschef Xi Jinping ist zu einem zweitägigen Besuch in Nordkorea. Und wegen versuchten Mordes muss sich ein Autoraser in Wels in Oberösterreich vor Gericht verantworten. Das Wetter, morgen kommt es zu einem Wetterumschwung. Der Krieg in der Golfregion zeigt ein ständiges Auf und Ab. Nach den jüngsten iranischen Raketenangriffen auf Israel haben heftige israelische Gegenangriffe auf eine gefährliche Eskalation hingedeutet. Doch heute haben dann die beiden Regierungen eine vorläufige Einstellung des Beschusses angekündigt, offenbar auf dringenden Druck der USA. Doch die Lage ist und bleibt äußerst gefährlich, wie Hartmut Fiedler berichtet.
2: Der Raketenalarm in Israel schien diesmal nicht enden zu wollen. An die 30 Raketen wurden vom Iran abgefeuert. Dazu kamen zwei aus dem Jemen, abgeschossen von den Houthis, Verbündeten des Iran. Und auch die Schiitenmiliz Hisbollah mischte bei den Angriffen nach israelischen Angaben mit. Israel fing die meisten Geschosse ab und griff den Iran an. Bombardiert wurden Raketenstellungen und eine petrochemische Fabrik, ebenso Ziele im Libanon. Am frühen Nachmittag kam die Entwarnung. Die iranischen Streitkräfte gaben bekannt, dass sie die Angriffe auf Israel vorläufig einstellen würden, drohten aber mit einer Fortsetzung für den Fall, dass Israel den Krieg gegen die Hisbollah im Libanon weiterführe.
1: Nordkoreas Machthaber Kim Jong-un hat heute den chinesischen Staatschef Xi Jinping in Pyongyang empfangen. Er ist für einen zweitägigen Staatsbesuch angereist. Es ist Xis erste Reise in das Nachbarland seit rund 7 Jahren. Bei den Gesprächen beider Staatschefs sichert Xi Nordkorea heute seine volle Unterstützung zu, wie Barbara Chandl berichtet.
3: Xi ist heute feierlich mit Willkommenszeremonie und Militärparade in Nordkorea empfangen worden. Tausende Menschen haben sich versammelt, chinesische und nordkoreanische Fahnen geschwenkt und gejubelt. China werde an der traditionellen Freundschaft festhalten und Kim bei der Führung des sozialistischen Kurses Nordkoreas unterstützen. Das sagt Xi Jinping heute bei den Gesprächen mit dem nordkoreanischen Machthaber. Kim Jong-un wiederum bezeichnet die Beziehungen beider Länder laut chinesischen Berichten als unzerbrechlich. Nordkorea hat seine Beziehungen zu Russland zuletzt deutlich ausgebaut. Seit Beginn des russischen Angriffskriegs gegen die Ukraine hat das Land große Mengen an Munition nach Moskau geliefert und tausende Soldaten zur Unterstützung der russischen Streitkräfte entsandt. Der Besuch des chinesischen Staatschefs dürfte jetzt auch den Hintergrund haben, den Verbündeten Nordkorea wieder stärker an sich zu binden.
1: Nach Österreich jetzt. Der geplante Gesetzesbeschluss für einen beschleunigten Ausbau erneuerbarer Energie rückt offenbar in weite Ferne. Grünen-Bundessprecherin Leonore Gewessler hat nämlich angekündigt, ihre Partei werde dem Beschleunigungsgesetz in seiner geplanten Form nicht zustimmen. Man müsse bei den Energiezielen nachschärfen. Worum es bei dem Ausbau erneuerbarer Energien im Detail geht, berichtet Paul Siehorsch.
4: Windräder auf der grünen Wiese, ja oder nein? Das ist die Diskussion hinter dem erneuerbaren Ausbaubeschleunigungsgesetz ERBG. Die Folge? Geringe Vorgaben des Bundes bei Wind und generell für die Länder. Davon will die ÖVP nicht abrücken, kritisiert Grünen-Chefin Leonore Gewessler.
5: Auch weil sie der Herr Energieminister offensichtlich nicht gegen die Blockadehaltung der Bundesländer durchsetzen, der Landeshauptleute durchsetzen kann oder will.
4: Die Grünen sind Verhandlungspartner für die Zweidrittelmehrheit. Es könnte also knapp werden mit einer Einigung bis zur Abstimmung im Parlament am Donnerstag. Weniger freut sind auch Erneuerbarenverbände. Die Windkraft kritisiert, dass das Gesetz keinen Drive bringt und die Länder blockieren. Selbst bei der Wasserkraft, dem Ausbauargument der Bundesländer, geht zu wenig weiter, kritisiert die Kleinwasserkraft. Bestehende Anlagen könnten nach einem Umbau Strom liefern, das ERBG sei hier aber zahnlos.
1: Mit einem Jahr teilbedingter Haft und einer Zahlung an die Opfer ist heute ein aufsehenerregender Prozess am Landesgericht Innsbruck zu Ende gegangen. Ein 21-Jähriger bekannte sich schuldig, Minderjährigen im Alter von 12 bis 16 Jahren Drogen gegeben zu haben und dafür sexuelle Handlungen oder Videos gefordert und auch bekommen zu haben. Diana Feudel berichtet.
6: Der Mann soll seit Sommer letzten Jahres bis Anfang Februar 6 Jugendliche regelmäßig mit Drogen wie Ecstasy oder Kokain versorgt haben. Als Gegenleistung gab er sich aber nicht mit Geld zufrieden. Er forderte Geschlechts- und Oralverkehr oder einschlägige Videos der Kinder und Jugendlichen. Unter den Opfern ist auch jene 13-Jährige, die im März an einer Überdosis starb. Der Angeklagte zeigte sich heute geständig. Das, sein Alter und die Tatsache, dass es bei den geforderten Gegenleistungen teils nur bei Versuchen blieb, waren laut dem Richter mildernde Umstände. Er bekam am Ende eine Haftstrafe von einem Jahr, 4 Monate davon unbedingt. Die hatte aber bereits mit der U-Haft abgesessen. An die Opfer muss er 4.000 Euro zahlen. Das Urteil ist nicht rechtskräftig.
1: Wir bleiben im Gericht, wechseln aber nach Oberösterreich. Ein Autoraser wird dort jetzt wegen versuchten Mordes angeklagt. Laut Staatsanwaltschaft Wels hat sich der 29-jährige Deutsche im Februar mit der Polizei zwischen Wels in Oberösterreich und Altlenkbach in Niederösterreich eine 160 Kilometer lange Verfolgungsjagd mit Tempo 200 geliefert. Dabei hat sich ein Bauarbeiter laut Staatsanwaltschaft gerade noch in Sicherheit bringen können. Mehr von Daniela Dahlke.
7: Mit 150 km/h soll der Deutsche auf der gesperrten Welser Autobahn direkt auf einen Straßenarbeiter zugerast sein. Der ist durch das Folgetonhorn der Polizei auf den Wagen aufmerksam geworden und hat gerade noch rechtzeitig zur Seite springen können. Der 29-jährige Raser soll weder gebremst haben, noch hat er laut Staatsanwaltschaft Wels versucht, dem Arbeiter auszuweichen. Die Anklage lautet auf versuchten Mord. Dem Deutschen droht eine langjährige Haftstrafe. Immer wieder soll er auch versucht haben, Streifenwagen abzudrängen. In Neulenkbach im Bezirk St. Pölten ist es der Polizei schließlich gelungen, ihn nach einer Reifenpanne festzunehmen. Seither sitzt er in Untersuchungshaft.
1: Daniela Dahlke hat berichtet und damit zum Sport und zum Fußball Wolfgang Eichinger.
8: Gute Nachrichten aus dem österreichischen Teamcamp für die Weltmeisterschaft aus Santa Barbara. Gestern haben noch einige Spieler das Training auslassen müssen. Heute sind bis auf Marko Arnautovic alle dabei, auch David Alaba. Bei Arnautovic zwickt etwas das Knie. Es ist aber eine reine Vorsichtsmaßnahme. Am Mittwoch sollen alle Spieler an Bord sein. Gestern Nacht hat Österreichs erster Gruppengegner Jordanien ein Testspiel gegen Kolumbien mit 0:2 verloren. Das Frauennationalteam, das bestreitet morgen das letzte Gruppenspiel in der WM-Qualifikation. Der Gegner auswärts ist Norwegen. Die Premiere unter dem neuen Trainer Lars Søndergaard ist er mit einem 1:0 über Slowenien erfolgreich verlaufen. Das Spiel gegen Norwegen wird aber um einiges schwerer. Spielbeginn morgen 18 Uhr live zu sehen in ORF1. Im Eishockey bleibt Teamspieler Leon Wallner bei den Vienna Capitals und hat einen neuen Einjahresvertrag unterzeichnet. Und bei der nächsten WM in Deutschland im Eishockey warten auf Österreichs Eishockeyspieler schwere Gruppengegner. Weltmeister Finnland, Vize-Weltmeister Schweiz, Schweden, Gastgeber Deutschland, Lettland, Slowenien und Aufsteiger Ukraine. Also das Ziel ist der Klassenerhalt, die Gegner durchaus schwierig.
1: Und nun zum Wetter mit Daniel Stanker.
9: Ein paar Gewitter sind jetzt noch unterwegs im Bergland und vor allem im Westen regnet es die ganze Nacht hindurch immer wieder. Hier bleibt es auch morgen von der Früh weg unbeständig und deutlich kühler als heute. Von Vorarlberg bis Salzburg werden es höchstens 15 bis 22 Grad. Im Laufe des Tages breiten sich Schauer und Gewitter auf weite Teile Österreichs aus. Am längsten trocken bleibt es im Südosten. Vor den Schauern ist es von Niederösterreich bis Unterkärnten noch einmal sommerlich warm und teilweise schwül mit 22 bis 30 Grad.
1: Berichtet Daniel Stanker, das war das Nachtjournal mit Andreas Lechner.
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1: Im Studio Andreas Lechner. Ein großes Ziel der Bundesregierung ist es, die ausufernde Bürokratie abzubauen. Doch genau dieser Plan sorgt jetzt für Streit in der Bundesregierung. Denn bereits im Dezember hat Entbürokratisierungsstaatssekretär Josef Schellhorn von den NEOS ein erstes Paket dazu vorgestellt. Bisher ist aber erst ein Bruchteil davon umgesetzt worden. Schuld will niemand sein, berichtet Viktoria Waldecker.
2: Seit Dezember wurden erst 17 von 113 Maßnahmen aus dem Entbürokratisierungspaket umgesetzt. Dafür wurde NEOS-Staatssekretär Josef Schellhorn zuletzt auch kritisiert. Er sieht die Schuld nicht bei sich.
3: Ich bin Staatssekretär. Ich bin jener, der keine Entscheidungen treffen kann. Es hängt an den Ministerien.
2: Aus den betroffenen Ministerien heißt es, man arbeite intensiv an der Umsetzung, das brauche aber Zeit. Bis alle 113 Punkte umgesetzt sind, haben ÖVP und SPÖ ein zweites Entbürokratisierungspaket aber erst einmal auf Eis gelegt. Von einem Streit in der Regierung will Schellhorn trotzdem nicht reden.
3: Ich nehme keine dicke Luft wahr. Ich nehme die verstickte Luft der Bürokratie wahr.
2: Schellhorn fordert hier ein anderes Mindset, wie er sagt. Nach den schwierigen Budgetverhandlungen müsse jetzt mehr Tempo beim Abbau der Bürokratie gemacht werden, so der NEOS-Staatssekretär.
1: Nach der Aufforderung von US-Präsident Donald Trump, Israel und der Iran sollten die gegenseitigen Angriffe beenden, haben sowohl Israel als auch der Iran Bedingungen dafür formuliert. Der Iran will laut eigenen Angaben seine Angriffe auf Israel beenden, droht jedoch mit verschärften Angriffen, falls Israel im Libanon weiter angreift. David Kriegleder in Tel Aviv. Israel erklärte wiederum, man werde die Angriffe auf den Iran einstellen, aber...
4: Gleichzeitig kündigt die israelische Führung heute an, dass sie ihre Offensive gegen die Hisbollah im Südlibanon fortsetzt und die Terrormiliz auch wieder in Beirut angreifen wird, wenn diese erneut auf Israel schießt. Aber was dann? Wird der Iran dann in so einem Fall wieder so antworten wie gestern? Also wir sehen, solange alle Konfliktparteien den Waffenstillstand im Libanon unterschiedlich interpretieren, bleibt die Lage extrem explosiv und es kann auf Dauer nicht gut gehen und jederzeit wieder aufflammen.
1: Berichtet David Kriegleder in der Zeit im Bild 1. Bei einem starken Erdbeben im Süden der Philippinen sind mindestens 31 Menschen ums Leben gekommen. Mehr als 130 Personen sind bei dem Beben der Stärke 7,8 verletzt worden. Zahlreiche Gebäude sind eingestürzt oder wurden schwer beschädigt. Für mehrere Staaten der Region wurden zeitweise Tsunami-Warnungen ausgegeben. In Norwegen hat die Justiz die Freilassung von Marius Borg Høiby angeordnet. Grund dafür ist der ernste Gesundheitszustand seiner Mutter, der norwegischen Kronprinzessin Mette Marit. Der 29-Jährige soll die Zeit bis zur Urteilsverkündung bei seiner schwer lungenkranken Mutter verbringen dürfen. Doch die Staatsanwaltschaft hat Berufung eingelegt, deshalb muss Høiby noch in Haft bleiben. Er ist wegen mehrfacher Vergewaltigung in Haft. Das waren die Nachrichten mit Andreas Lechner. Das Wetter.
5: Über Nacht regnet es im Bereich von Vorarlberg bis Salzburg immer wieder. Somit geht es auch morgen in der Früh hier mit ein paar Regenschauern los und die breiten sich bis zum Abend auf den Großteil Österreichs aus. Vor allem am Nachmittag kommen dann auch kräftige Gewitter dazu. Am längsten trocken bleibt es im Südosten. Generell wird das morgen noch ein sommerlicher Tag von Unterkärnten bis nach Niederösterreich mit Höchstwerten zwischen 22 und knapp 30 Grad. Kühler ist es dagegen von Vorarlberg bis Salzburg mit nur 15 bis 22 Grad. So viel zum Wetter von Daniel Stanker.
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1: Im Studio Andreas Lechner. Bei großer Hitze fällt das Arbeiten vor allem im Freien schwer. Rund 400.000 Menschen in Österreich arbeiten im Freien, etwa am Bau, im Gastgewerbe oder in der Landwirtschaft. Und weil an Tagen mit über 30 Grad Celsius auch das Unfallrisiko steigt, fordert die Arbeiterkammer Wien nun gesetzlich verankerte Belastungsgrenzen. Auch ein gesetzliches Hitzefrei möchte man diskutieren, wie Denise Delekart berichtet.
2: Arbeitnehmerinnen sind bei hohen Temperaturen nicht nur den unmittelbaren Gefahren durch Hitze ausgesetzt, sondern oft auch langfristigen, zum Beispiel durch UV-Strahlung. Solche Hitzetage sind auch bei der Arbeitsleistung spürbar, sagt Ines Stilling von der AK.
3: Ab 27 Grad sinkt die kognitive Leistungsfähigkeit messbar. Und wir haben jetzt das erste Jahr, in dem der weiße Hautkrebs als Berufskrankheit anerkannt wurde.
2: Dafür fordert die Arbeiterkammer gesetzliche Belastungsgrenzen für hitzefrei. Seit Jahresbeginn gibt es für das Arbeiten im Freien neue Regeln. Betriebe müssen Schutzkleidung oder auch Kühlgeräte etwa in Baukränen zur Verfügung stellen. In Innenräumen würden Maßnahmen aber fehlen. Nicht überall sind Innenräume angemessen gekühlt. Generell fordert die Arbeiterkammer zudem Regeln für zusätzliche bezahlte Pausen bei Hitze.
1: Am Landesgericht in Wien findet derzeit ein auch international viel beachteter Prozess statt. Es sitzen nämlich zwei ranghohe Unterstützer des ehemaligen Assad-Regimes auf der Anklagebank. Die beiden Männer müssen sich unter anderem wegen Folter verantworten. Heute haben die ersten Zeugen ausgesagt und sie belasten die Angeklagten teils schwer, wie Beate Tomasowitsch berichtet.
4: Der erste Zeuge wurde nach seiner Verhaftung in die Zentrale des Geheimdienstes in Raqqa gebracht. Einer der beiden Angeklagten ist ein ehemaliger General dieses Geheimdienstes. Der Zeuge beschreibt, dass eine starke Ohrfeige bekommen hat und mehrmals mit einem Elektrokabel auf die Fußsohlen geschlagen wurde. Er könne nicht sagen, ob der ehemalige General die Schläge ausgeführt hat, aber es sei unmöglich, dass er davon nichts gewusst habe. Bei der Befragung des zweiten Zeugen war die Öffentlichkeit ausgeschlossen. Er war, als er inhaftiert wurde, erst 17 Jahre alt und wurde auch geschlechtlich misshandelt. Der dritte Zeuge erzählt, dass er geschlagen und mit Elektroschocks gefoltert wurde. Gefoltert haben soll der zweite Angeklagte, der damals Chef der Kriminalpolizei in Raqqa war. Die Verteidiger versuchen Zweifel zu sehen, dass ihre Mandanten selbst an den Misshandlungen beteiligt waren. Morgen geht der Prozess mit weiteren Zeugeneinvernahmen weiter.
1: Rauchen ist ungesund, das ist hinlänglich bekannt. Deshalb steigen viele Raucher aber auf E-Zigaretten um, weil diese weniger gesundheitsschädlich sein sollen. Stimmt aber offenbar nicht, denn immer mehr Studien belegen, dass auch die sogenannten Verdampfer mit schwerwiegenden gesundheitlichen Risiken verbunden sind. Mehr von Marlene Nowotny.
5: Die Langzeitanalyse mit Daten von mehr als 4,5 Millionen Personen vergleicht das Lungenkrebsrisiko von ehemaligen Rauchern, von solchen, die auf E-Zigaretten umgestiegen sind und solchen, die gänzlich abstinent sind. Und zeigt, mit E-Zigaretten ist das Risiko, an Lungenkrebs zu sterben, doppelt so hoch wie bei komplettem Nikotinverzicht. Für eine Rauchentwöhnung seien solche E-Zigaretten deswegen nicht geeignet, aber auch aus anderen Gründen, sagt Lukas Antoniewicz, Lungenfacharzt an der MedUni Wien.
6: Man kann getrost sagen, dass das definitiv keine gesunde Alternative ist. Diese Produkte schaffen es, dass das Nikotin noch schneller anflutet im Gehirn und die machen sogar noch süchtiger.
5: Die Nikotinentwöhnung sollten Betroffene dennoch nicht hinauszögern, sagt Antoniewicz. Unter rauchfrei.at bietet das Gesundheitsministerium dafür Unterstützung an.
1: Die Vereinten Nationen schlagen Alarm. Die Erderwärmung bringt die Ozeane in eine zunehmende Krise. Das geht aus dem nun veröffentlichten dritten Ozeanbericht der Vereinten Nationen hervor. Hören Sie mehr von Markus Langer.
7: Es sei dringendes Handeln erforderlich, mahnt die UNO. Der Ozean sei die Grundlage des Lebens auf der Erde, aber seine Gesundheit sei in großer Gefahr, weil Ökosysteme und Lebensräume den kritischen Kipppunkten näher kommen oder sie überschreiten, heißt es in dem Bericht. Da sich die Meere schneller erwärmen und der Meeresspiegel schneller steige, schrumpfe die Eisdecke und die Meeresökosysteme gerieten zunehmend unter Druck. An dem mehr als 1300 Seiten langen Bericht haben 600 Forscher aus aller Welt 5 Jahre lang gearbeitet. Dokumentiert werden darin die zunehmenden Folgen des Klimawandels, der Umweltverschmutzung und der Überfischung.
1: Markus Langer hat berichtet, das waren die Nachrichten mit Andreas Lechner. Und damit zum Wetter.
8: Mit Regenschauern geht es vor allem von Vorarlberg bis ins Salzkammergut durch die Nacht. Heute in der Früh geht es hier teils nass weiter und es bleibt frisch mit Höchstwerten zwischen 15 und 22 Grad. Noch einmal sommerlich und schwül wird es weiter im Osten von Unterkärnten bis nach Niederösterreich bei 22 bis knapp 30 Grad. Die Regenschauer breiten sich dann von Westen her im Tagesverlauf auf weite Teile Österreichs aus. Am Nachmittag kommen kräftige Gewitter dazu. Am längsten trocken bleibt es im Südosten. So viel zum Wetter von Daniel Stanker.
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1: Am Mikrofon Martina Großfurtner, es ist 1 Uhr. Die Regierung hat am Wochenende ein Wohnbaupaket angekündigt. Dabei geht es aber nicht um neue Mittel. Es soll noch 700 Millionen Euro von einem früheren Wohnbaupaket vorhanden sein. Maria Kern berichtet.
2: Vor 2 Jahren wurde unter der damaligen schwarz-grünen Regierung eine Wohnbaumilliarde beschlossen. Mehr als 700 Millionen Euro davon könnten von den Ländern aber nicht abgeholt werden, weil die Förderung erhebliche Mängel aufweise, heißt es nun im Büro von Wohnbauminister Andreas Babler, SPÖ. Konnten tatsächlich 3/4 der Mittel nicht beansprucht werden, Wohnbauexperte Wolfgang Ammann?
3: Es ist nicht so, dass 3/4 nicht abgeholt worden sind, sondern es wurden 3/4 noch nicht ausbezahlt. Und ausbezahlt werden kann erst nach Endabrechnung der Projekte.
2: Probleme, die Förderkriterien zu erfüllen, hätten nur Wien und Oberösterreich, so Ammann. Wohnbauminister Babler will die Kriterien nun ändern. Es gibt also kein neues Wohnbaupaket, sondern vorhandene Mittel sollen nun gänzlich ausgeschöpft werden können.
1: Bei Jugendprotesten hat es in Brüssel in der 2. Woche in Folge Ausschreitungen gegeben. Die Polizei hat Tränengas und einen Wasserwerfer eingesetzt, nachdem Demonstranten Mülltonnen und E-Roller beschädigt und Steine und Böller geschossen haben. Hintergrund der Demos sind umfangreiche Sparreformen. Das Wetterphänomen El Niño baut sich auf. Das ist eine natürliche Klimaschwankung, die Extremwetterereignisse auslösen kann. Dieses Mal könnte es ein sehr starkes Ereignis werden, das Dürren, Starkregen und das Risiko für Hitzewellen erhöht. Juliane Nagila berichtet.
4: Die Wahrscheinlichkeit für einen besonders starken El Niño liegt derzeit bei rund 30%, sagt Helge Gössling vom Alfred-Wegener-Institut. Wie stark ein El Niño-Ereignis ausfällt, entscheiden die Winde. Diese sind im Frühjahr noch sehr störanfällig, vergleichbar mit unserem wechselhaften Frühlingswetter. Im Sommer werden diese Windsysteme stabiler und die Prognosen verlässlicher. Klar ist, die zweite Zutat, die es für einen starken El Niño braucht, ist bereits vorhanden. Viel Wärme im tropischen Pazifik.
5: Und es ist eben auch so viel Wärme, dass es das Potenzial hat, ein wirklich starker oder sehr starker El Niño zu werden. Die Möglichkeit ist auf jeden Fall da.
4: Spürbar werden die Wettermuster eines El Niño vor allem in Regionen nahe des tropischen Pazifiks. In Europa wirkt El Niño nur indirekt. Etwa wenn dadurch Ernten vernichtet und diese Ernteausfälle dann weltweit spürbar werden.
1: Und jetzt zum Wetter und zu Thomas Vostal.
6: Eine Kaltfront bringt heute von Westen her einen Wetterumschwung. Nach und nach breiten sich heute kräftige Regenschauer und besonders am Nachmittag auch Gewitter auf den Großteil von Österreich aus und es kühlt deutlich ab mit Höchstwerten nur noch um die 20 Grad. Zeitweise sonnig und mit 25 bis knapp 30 Grad noch einmal sehr warm ist es heute im Süden und im Osten, aber spätestens am Abend tauchen auch hier dann Regenschauer und Gewitter auf und mit ihnen die kühle Luft. Am Mittwoch nur noch 14 bis 22 Grad und zeitweise Regen.
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1: Am Mikrofon Martina Großfurten, es ist 2 Uhr. Die Kreditauskunft ergriff soll eine Art Schattenmelderegister führen und die Kreditwürdigkeit in den meisten Fällen aufgrund von Alter, Geschlecht und vor allem der Adresse berechnen. Deshalb bringt Datenschützer Max Schrems mit seinem Verein eine Verbandsklage ein, berichtet Veronika Mauler.
2: Immer wieder landen bei seinem Verein neu Beschwerden über die Kreditauskunft Griff, sagt Max Schrems.
3: Das dann heißt, aus Bonitätsgründen kriegst du keinen Handyvertrag. Erst wenn man dann nachfragt, kommen wir dann oft darauf, dass da die Griff dahinter steckt. Wo wir relativ oft auch Beschwerden haben, sind zum Beispiel Stromverträge, also dass man günstigere Tarife nicht bekommt.
2: Griff hat laut eigenen Angaben die Daten von 9,7 Millionen Personen, die am Wirtschaftsleben in Österreich teilnehmen, sagt Ingrid Francisco, die Griff in Datenschutzfragen berät. Bei 10% liegen negative Zahlungserfahrungen vor. Nur sie bekommen einen negativen Score.
4: Wenn keine negativen Zahlungserfahrungen vorliegen, ist es sowieso immer ein positiver Score. Immer.
2: Schrems will dem System ein Ende setzen. Auf die Verbandsklage soll eine Sammelklage auf Schadenersatz folgen, der sich jede Person in der Griff-Datenbank anschließen kann.
1: In Italien ist wieder eine illegale Zigarettenfabrik aufgeflogen, diesmal in der Provinz Udine, also in der Nähe von Österreich. Die Finanzpolizei spricht von einer der größten Fabriken, die je ausgehoben worden ist. In Italien, Cornelia Wospanik.
5: Dem Gewerbebau im Industriegebiet von Spilimbergo ist von außen nichts anzusehen. Generatoren verschleiern den wahren Stromverbrauch und der ist enorm. Auf zwei Produktionsstraßen werden pro Tag bis zu 5 Millionen Zigaretten produziert. Die Beamten beschlagnahmen an die 80 Tonnen Tabak und 25 Millionen Zigarettenpackungen gängiger Marken. Bereits Ende Mai folgt die Finanzpolizei einem LKW, der mit noch warmen Zigaretten Richtung Österreich unterwegs ist. Sofort versuchen die Täter, ihre Spuren zu verwischen, sagt Finanzpolizist Andrea Bobbi. Sogar die Handys seien zertrümmert worden. Betreiber der Fabrik waren Ukrainer ohne Aufenthaltsgenehmigung. Erst im April war in Friaul-Julisch-Venetien eine andere illegale Zigarettenfabrik ausgehoben worden.
1: Ein 16-Jähriger ist in Rangersdorf im Bezirk Spital an der Drau vor einer Polizeikontrolle geflüchtet. Dabei ist es laut Polizei zu gefährlichen Situationen.